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Mein Name ist DJ Organic und mit mir ist MC Enlargement. Also steige ich ein mit Otherland, dem ersten Tune von Materias Album Atlas von 2013. Der Mann ist auch als Hidden Lab und Tectonic in Erscheinung getreten und hat Cellemoles seit seinem 2014er Promomix eine Menge schöner Drum-and-Bass-Tunes veröffentlicht. In kieferdementem Alter macht er natürlich andere Musik, aber ab und zu kommt noch was Gutes bei ihm rum.

0: Ich muss jedes Mal lachen, weil der Tune so ziemlich alles abdeckt. Wenn man ihn ernst nehmen will, kommt ein Wort in den Sinn. Warum? Diese grundsätzliche Frage stellen sich auch Hannes Loh und seine Freunde 1998 auf ihrem dritten Album Rappelkistenkids.
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1: Auch Phil von State of Departments auf dem einzigen Album Reimexplosion von 1994 beschäftigt sich retrospektiv mit seiner eigenen Entwicklung.

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Sicher gibt es einen Sinn des Lebens auf der biologischen Ebene, aber die Suche auf der philosophischen Ebene und vor allem die Suche nach dem individuellen Sinn des eigenen Lebens ist damit eben noch lange nicht beendet. Die 1001 Gurus, Führer und Scharlatane verkaufen meist nur Schlangenöl, also bleibt einem nichts anderes übrig, als selbst zu suchen, die Klassiker zu begreifen und sich letztlich an die höchste Instanz zu wenden, das intelligible Ich bzw. seinen lachenden Reiter. In der Conscious-Ecke, um mal einen Reggae- und Hip-Hop-Begriff auf Musik insgesamt anzuwenden, war dieser Gedanke logischerweise schon immer sehr präsent.

0: 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Ausgerechnet dieser Tune ist lustigerweise von den Bösen Onkels auf ihrem Adios-Album von 2004. Passt also nicht zum Image. Darum muss abgesehen vom Inhalt die Ad hominem-Attacke folgen. Volker Pispers hat mal gesagt, dass er die Bundesgeschäftsführerin am besten beleidigen kann, indem er sie wörtlich zitiert. Diese eigentlich ältere Rap-Weisheit würde nahelegen, auf zwei Sätze zurückzukommen, die Stefan Weidner damals 2004 im Kreise seiner Bandkollegen in einem Interview gesagt hat. Was neues Material betrifft, ist mit dem Album Adios Schluss. Ich meine, das Wort spricht für sich und wer die Onkels kennt, weiß, dass wenn wir sowas mal äußern, dass es da nichts dran zu rütteln gibt. Zitat Ende. Ihr Memento-Album von 2016 mit neuen Texten, das ich eben gerade bei der Recherche auf Discogs gefunden habe, wäre also einem alten Textfragment von 1987 gegenüberzustellen. Zitat: Onkels und Bhagwan, falsche Propheten, glaubt an euch selbst, hört auf zu beten, befreit eure Hirne von falschem Schein, geht eure Wege allein. Zitat Ende. Und man könnte aus diesen Informationsfetzen auch boshaft schließen, dass sie sich selbst treu geblieben sind, indem sie sich nicht selbst treu geblieben sind. Aber zur generischen Fragestellung hätte ich noch eine. Und zwar haben sie 1996 auf ihrem Album 1, wie die besten Death-Metal-Bands, eine satanische Botschaft rückwärts abgespielt veröffentlicht. Heutzutage kann man das mit zwei Klicks auflösen. Hört's euch an.
1: Herzlichen Glückwunsch. Muss eine Menge Arbeit gewesen sein, dieses Lied rückwärts abzuspielen. Entweder du bist eines dieser paranoiden Arschlöcher, für die wir dieses Lied gemacht haben, oder du bist einfach nur neugierig. Ersteren sei gesagt, der rückwärts gesprochene satanistische oder faschistische Botschaft nach unserem Plattenfan muss ausgesprochen dämlich sein. Und außerdem unter extremen Verfolgungswahn leiden. Armes Schwein, tut uns echt leid. Sperr dich ein und schmeiß den Schlüssel weg.
0: Der Rest ist nur Musik rückwärts, also Rins! Komme ich jetzt zu Schweizer, die die 90er Jahre auch mit Punk und Metal begonnen und mit Gitarrenpop beendet haben. Bei denen muss man philosophische bzw. psychologische Inhalte auch nicht lange suchen, sondern bekommt sie gleich im Titeltune ihres vierten Albums in bandtypischer Manier in die Fresse gehauen. Heiland von 1997.

0: Und weil Schweizer gegen jede Religion ketzern, wie es sich gehört, gleich noch das Zitat des Monats von Theodor Fontane. Der Grund, warum Menschen zum Schweigen gebracht werden, ist nicht, weil sie lügen, sondern weil sie die Wahrheit reden. Wenn Menschen lügen, können ihre eigenen Worte gegen sie verwendet werden. Doch wenn sie die Wahrheit sagen, gibt es kein anderes Gegenmittel als die Gewalt. Und wie hilft man sich selbst? Ganz einfach. Das haben sogar schon Such a Search mit Schatten auf ihrem ersten Album Under Pressure 1995 beantwortet.
1: Es ist von allen Wegen der gefährlichste. Er erfordert höchste Wahrhaftigkeit und Aufmerksamkeit. 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
1: Wenn man es eben nicht schafft, über seinen Schatten zu springen, also neben der hellen auch seine dunkle Seite zu überwinden, und deshalb den Eingang ins Innere einfach nicht findet und stattdessen nach einer Orientierung im Außen sucht, wie Kafkas lyrisches Ich auf der Suche nach dem Bahnhof, selbst dann gibt es immer noch eine tolle Scheinlösung.

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0: Aber wie gesagt, nur eine Scheinlösung, kein Sein dahinter. Besser bei der bewährten Lesung, Losung und Lösung zu bleiben.
1: Wir müssen es allen sagen. Wir müssen sie daran erinnern. Wir müssen sie daran erinnern, wie gut es ist. Lesen Sie mal die Zeitung. Ja. Alles, was da drin steht. Lauter schlimme Dinge. Nichts Positives. Die Menschheit hat vergessen, worum es im Leben geht, was es bedeutet zu leben. Man muss sie daran erinnern. Man muss die Menschen erinnern, was sie haben und was sie verlieren können. Was ich empfinde, ist die Freude am Leben. Was es für ein Geschenk ist, die Freiheit des Lebens, das Wunder des Lebens.

I follow none. Von Gang Related und Mask, a.k.a. Crust und Ronnie Size, auf Dope Dragon Nummer 12, 1996.

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Ich bin DJ Gesichtsverkehr und bei mir ist MC 5 Auge. Nachfolgend etwas schöne Musik, aufgelegt von DJ Newcomer, Back-to-Back DJ Katastrophentheorie. Also das generische Rückbesinnen auf Sinnvolles und Solides. Und damit komme ich wieder zu Alan Aliens bereits erwähntem Frühwerk und danach zum heutigen ernsthaften Teil dieser kostenlosen und unverbindlichen Vortragsreihe.

Den Anfang finde ich spitze, aber dann muss ich den Tune doch abwürgen, weil er sich leider nach dem ersten Teil immer mehr als extrem ungünstig abgemischt entpuppt und mir außerdem zu atonal und ungerichtet wird. Stattdessen lieber einen weniger bekannten Tune namens Exocet One von Bagdad, einem weiteren Pseudonym vom Großmeister 42. Grades, aka Emanuel Topp. 2001 auf der dritten und letzten Platte seines kurzlebigen X-ten Labels rausgekommen.

Und nun zum Hauptgewinner aller Kategorien außer DJing. Faze, formerly known as DJ Energize aus dem Saarland. Sein aktuelles Album heißt Between. Killer, aber ich war natürlich nicht mit dem Arrangement der zu kurzen Tunes einverstanden und habe mich entsprechend gerächt. Mein Name ist DJ Goldstein und neben mir ist MC Hateface.

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Das war also das aktuelle Album von Marktführer Face. Weitere Fragen bitte an die örtlich zuständigen GEMA-Heimanwaltschaft, den Menschenrechtsausschussvorsitzenden der United Nations und den Bundespressesprecher.

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0: Bye.
1: Es ist 20.30 Uhr. Wir schalten um ins Kellerloch in die Lottumstraße. Die nächste Sendung heißt Scampi Lampa und das ist der Jingle.
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3: Liebe Hörerinnen, liebe Hörer, herzlich willkommen zu Scampi Lama Serendipity Selection im Juni 2026. Ihr hört uns im Internet oder auf DAB Plus in Berlin und Brandenburg, Pi Radio, oder in der Wiederholung auf dem Bermudafunk, und zwar unter 89,6 MHz in Mannheim oder unter 105,4 MHz in Heidelberg. Es ist ein schöner Juniabend und ich bin hier gerade hergelaufen vom Rosa-Luxemburg-Platz und habe gedacht, heute machen wir ein bisschen jazzige Improvisation. Ich habe ein paar Jazzplatten mitgebracht und ein paar Platten, die ich zu Jazzplatten erkläre. Es ist die diskursive Macht des Radiomoderators, am Ende alles zu framen. Deswegen mache ich Radio und bin ich nur einfach ein DJ. Und wir starten rein mit einer Platte, die von einer israelisch-jemenitischen Künstlerin ist. Die ist im Jahr 1940 noch im Jemen geboren und dann mit ihrer Familie in den Norden Israels ausgewandert. Dort war sie anfangs eine Schafhirtin, das gibt mir zumindest das Plattencover und das Inlay als Geschichte hier mit auf den Weg, und hat dann aber in den USA, in Los Angeles, angefangen, Jazzmusik zu machen. Und diese Jazzmusik hat die Künstlerin bekannt gemacht und zu einem kleinen, ja, zu einer kleinen EP hier geführt. Und die Künstlerin ist Zvia Abrabanel. Die Platte heißt Eastern Soul, aber ich finde, den Track, den ich jetzt spiele, den kann man auch unter Jazz subsumieren. Und anschließend spiele ich gleich noch einen weiteren Track, damit ihr nicht so viel hören müsst. Und zwar von einem knallblauen Album, das ich hier schon aufgelegt habe, von Theo Crocker. Ein bisschen aus der Nachbarschaft, könnte man fast sagen, weil Theo Crocker ist zwar ein US-amerikanischer Trompeter und Jazzmusiker, aber er inszeniert sich auf diesem Cover hier ganz klar als ägyptischer Pharao und hat eben auch einen Pharaonenstab und diversen Schmuck auf seinem Cover an. Unten rechts kann man auch noch ein paar Magic Mushrooms sehen. Also zuerst mal israelischen, jemenitischen Jazz und dann Theo Crocker mit etwas US-amerikanischem Jazz. Und dann hören wir uns hier wieder auf Pi Radio oder in der Serendipity Selection. Schön, dass ihr eure Geräte heute eingeschaltet habt. Man könnte ja auch schon Fußball schauen und ich find's cool, wenn ihr uns zuhört. Vielleicht schaut ihr auch Fußball und hört Pi-Radio und schaltet den Kommentator aus. Das könnte auch ein ganz lustiger Versuch sein. Viel Spaß mit dem Track erstmal.

Ja, liebe Zuhörer, liebe Zuhörerinnen, schön, dass ihr eingeschaltet habt. Entweder Pi Radio oder Bermudafunk in die Serendipity Selection hier im Juni 2026. Und heute wird es ein bisschen jazzig hier. Ich habe, glaube ich, noch nie eine Jazz-Sendung gemacht. Grüße gehen raus an der Stelle an Companiero Bagetovic in Sao Paulo, der auch ein großer Jazz-Fan ist, und natürlich auch an Charlie und Lila. Und Charlie hat schon seine erste Jazz-Platte bekommen, bevor er überhaupt ein Jahr alt war. Und natürlich auch an Companiero Slow Pete, der auch hier gerne mal Sendung macht in der Lotumstraße und mich auch schon mit der einen oder anderen Jazz-Sendung inspiriert hat. Ich habe überlegt, heute mal spontan eben Jazzplatten mitzubringen und ansonsten einfach so ein paar Stories zu erzählen. Und was mache ich noch gern außer Platten auflegen? Ich rede gern über Ausstellungen und Dinge, die ausgestellt werden. Und da ist mir diese Woche eine schöne Ausstellung hier in Berlin untergekommen, wo ich gedacht habe, als lokales Berliner Radio und als diasporisches Mannheimer Radio und Heidelberger Radio kann man das ruhig mal erwähnen. Es gibt nämlich eine lustige Ausstellung in der Kulturbrauerei hier im Prenzlauer Berg. Und zwar mit dem wunderbaren Titel Skater und Rollbrettfahrer vor und nach dem Mauerfall. Ich weiß nicht, ob ihr noch skatet da draußen oder ob das überhaupt noch eine Geschichte ist, heute mal lieber mit irgendeinem E-Roller rumpaced. Aber ich fand die Ausstellung ganz sweet. Ich war bei der Eröffnung mit Martha und Josie und anderen FreundInnen und fand es witzig, was da so für Fotos am Start waren. Und vor allem die Fotos, die so Skater in Ostberlin am Fernsehturm gezeigt haben, haben mir total gut gefallen. Und auch, wie sich Skater den Palast der Republik angeeignet haben, sowohl außen als auch innen, und da über Sachen gesprungen sind. Also das Spannende, finde ich, an der Skateboard-Kultur ist eben, dass es eine Raumaneignung ist. Und das Lustige an der Kulturbrauerei ist, dass die komplett mit Kopfsteinpflastern voll ist. Also es ist eigentlich voll der Anti-Skate-Ort, würde ich sagen. Also dementsprechend leider auch bei der Eröffnung diese Woche hier im Prenzlauer Berg. Skater ja, aber keine Fahrenden. Spannend war, dass da doch einige Leute wirklich dieses Skateboarde dabei hatten auf dem Hof der Kulturbrauerei und dann auch in der Ausstellung. Und wir haben uns auch mal drüber so unterhalten, ob das vielleicht auch wie so ein Kuscheltier ist oder so, dass man so ein Skateboard einfach mitnimmt, weil dann fühlt man sich auch irgendwie vollständiger, selbst wenn man damit in der Ausstellung oder auf Kopfsteinpflaster steht. Ich hoffe, ich werde jetzt nicht gedisst hier von den SkaterInnen.

Selbstironie switche ich auf die nächste Jazzplatte rüber, und zwar von dem Album Black, Brown and Beautiful von Oliver Nelson spiele ich euch den Track Self-Help is Needed.

Immer noch Serendipity Selection hier auf Bermudafunk und Pi Radio. Heute etwas jazziger. Die nächste Scheibe ist knallig grün. Der Tune heißt Natal und ist vom leider letztes Jahr im hohen Alter verstorbenen Multi-Instrumentalisten Hermeto Pascoal. Viel Spaß mit der Scheibe.

Hier ist die Serendipity Selection heute mit jazzigen Multi-Instrumentalisten und wir haben eben gehört Hermeto Pascoal mit einer knallgrünen Scheibe hier. Der Herr ist leider letztes Jahr verstorben, ist aber sehr alt geworden, hat lange Musik gemacht und mit dem Companiero Bagetovic habe ich eine spannende Ausstellung in Sao Paulo gesehen, wo er und seine Werken porträtiert wurde. Und wenn ihr mal sehen wollt, wie man auch durch das Gurgeln im Wasser oder das Flöten in Tümpeln Geräusche machen kann, die jazzig sind, dann schaut euch mal das ein oder andere YouTube-Video zu Hermeto Pascoal an. Wir spielen nochmal einen Multi-Instrumentalisten und zwar jetzt einen etwas jüngeren und das ist eine Scheibe eines israelischen Künstlers mit dem Titel Space Cassava. Der Künstler trägt den Namen Kutiman. Ist 44 Jahre alt, also wird hoffentlich noch lange multi-instrumentalistisch unterwegs sein. Und falls ihr euch fragt, was eine Cassava ist, das ist eine Knolle, also ein bisschen wie eine Kartoffel, genau. Und mit der Scheibe gebe ich euch jetzt erstmal einiges auf die Ohren, weil das Schöne an Jazzalben ist, dass die manchmal einfach einen Track haben, der die komplette Platte ausfüllt. Das heißt, ihr habt Ruhe von mir und jede Menge Sound von Kutiman. Und dann hören wir uns wieder und werden switchen zu Miles Davis.

Ja, das war die Space Cassava für euch hier von Kutiman in der Serendipity Selection, präsentiert von Scampi Lama Sound, eurer Sendung hier für Happy Accidents, die glücklichen Un- und Zufälle auf Vinyl. Ich glaube, mittlerweile hat die Fußball-Weltmeisterschaft 2026 angefangen und weil das Ganze in den USA spielt, habe ich mich gerade zurückerinnert an ein Spiel von historischer Dimension, der 10. Juli 1994. Da hat nämlich eine einmalig gute bulgarische Fußballmannschaft mit einem 2:1 nach vorheriger 1:0-Führung durch Lothar Matthäus, durch die Tore von Hristo Stoichkov und Jordan Lechkov, ein Fußballer mit einer tollen Halbglatze, die DFB-Mannschaft damals aus dem Turnier in den USA gekickt. Ich habe das als kleiner Bub angeschaut und habe lustigerweise da in so einem Festzelt gesessen, bei mir in einem schwäbischen Dörfchen und witzigerweise auf Bulgarien getippt. Da war ich dann irgendwie happy, aber alle anderen nicht so sehr. Und damit ging dann Jürgen Klinsmann und Co., die heute eben auch diese gruselige WM in den USA verteidigen, ohne Trophäe nach Hause. Ihr geht hier natürlich nicht ohne Trophäen nach Hause, sondern ihr bekommt nochmal nice Musik. Aber ich wollte vorher nochmal was ansagen, weil ich habe ja gesagt, neben Vinyl kann ich auch immer irgendwas zu Museen erzählen. Und da wollte ich noch eine spannende Führung erwähnen, die kostenlos möglich ist, beziehungsweise viele kostenlose Führungen, und zwar am 19. Juli. Das ist noch ein bisschen hin, aber ich sag's trotzdem schon mal, am 19. Juli ist das ominöse Humboldt-Forum kostenlos und da gibt es den ganzen Tag Führungen, auch kostenlos. Und da könnt ihr hingehen, wenn ihr wollt. Und um 17 Uhr gibt es da eine Führung zum Titel Verflochtene Erinnerungen. Und diese Führung am Sonntag, den 19. Juli um 17 Uhr mit dem Titel Verflochtene Erinnerungen beschäftigt sich mit der jüdischen Berliner Fotografin Iva. Die hat eigentlich den Namen gehabt Else Neuländer Simon. Sie war eine total bekannte Fotografin in der Weimarer Republik und ist deswegen in Vergessenheit geraten, weil sie von den Deutschen im Holocaust ermordet wurde. Sie wurde 1942 nach Sobibor deportiert, aber ihre Fotos sind erhalten geblieben und sie hat kurz vor der Machtübernahme der Nationalsozialisten im Januar 1933 ein Fotoshooting gemacht im damaligen Völkerkundemuseum am Potsdamer Platz, wo sie mit indigenen Kunstwerken aus Gold, aber auch aus Ozeanien, mit tierischen Materialien, weiße Weimarer Models inszeniert hat. Und das Ganze ist veröffentlicht worden damals in der Berliner Illustrierten Zeitung, kurze Zeit nach der Machtübernahme durch die Nazis, und zwar auf dem Titelblatt. Also spannende Fotos, eine spannende Geschichte und auch irgendwie ein spannender historischer Moment, dass eine jüdische Fotografin, die die moderne Frau, heute würde man sagen, durch eine Form der kulturellen Aneignung präsentiert, in Zeiten, in denen davor ein rigides Frauenbild des Kaiserreichs dominiert hat und danach nationalsozialistische Ideologie, was das Frauenbild angeht. Also, wenn euch das interessiert, kommt 17 Uhr am 19. Juli ins Humboldt-Forum, zweites Stockwerk OG am Treffpunkt F, ist kostenlos. Ansonsten switche ich jetzt zum letzten Track der Sendung und wir haben hier schon gesprochen, es ist eine Jazz-Sendung. Das heißt, ich habe Platten, die einfach komplett durchlaufen, auch wenn es jetzt erst 21:09 Uhr ist. Schauen wir mal, ob wir uns noch hören oder nicht. Es bleibt offen. Man muss ein bisschen Spannung auch im freien Radio erzeugen. Und ich habe ja schon eine Platte gespielt von einem Künstler, der sich auf dem Cover als Pharao inszeniert hat, einem schwarzen US-amerikanischen Künstler mit einem Stab mit dem Anch-Symbol, ein Symbol aus dem alten Ägypten, ein Kreuz mit einem Kreis obendrauf. Und jetzt spielen wir eine Platte von Miles Davis. Und zwar von seinem bekannten Album mit dem Titel Bitches Brew. Und dieses Album hat auch einen Titeltrack. Und dieser Titeltrack greift das Ägypten-Motto nochmal auf, weil Ägypten definitiv auch in der afrodiasporischen Community ein Bezugspunkt, sicher auch eine Projektionsfläche und ein Ort des Empowerments war und teilweise ist. Und nachdem ich mich jetzt nochmal mit einem kurzen Schulterblick hier auf den Titel vergewissert habe, kann ich euch sagen, die Scheibe heißt Pharaos Dance, also nicht Egyptian Dance, sondern Pharaos Dance. Und damit wünsche ich euch viel Spaß. Und allein die Zeit und ihre Linearität wird entscheiden, ob wir uns heute wieder hören oder erst in einem Monat auf dem Bermuda-Funk oder auf Pi-Radio.

Liebe Hörerinnen, liebe Hörer, das war die Serendipity Selection für den Monat Juni 2026. Schön, dass ihr reingeschaltet habt. Am Mikrofon hier in der Lotumstraße in Berlin war Patrick. Und wenn ihr Bock habt, alte Serendipity Selections anzuhören, könnt ihr die Plattform Hear This checken. Da mal auf Pi-Radio klicken, da gibt es unendlich Hörmaterial, hat mir Jero gerade auch nochmal hier bestätigt. Einen wunderschönen Abend noch, guckt nicht zu viel Fußball oder lasst es euch gut gehen, was auch immer ihr tut. Noch ein bisschen Miles Davis und dann geht's hier weiter mit nicem Programm, also lasst euer Gerät angeschaltet.

0: gerade. Ne? Wir haben auch die Sendung übernommen. Das heißt, wir sollten eigentlich tatsächlich senden.
1: Mhm. Genau.
2: Das wäre gut.
0: Heute Abend zum 299. Mal haben wir gesagt, es ist ein kleines Jubiläum, weil im nächsten Monat sind manche Leute nicht da, wenn die 300 vollendet ist. Deswegen machen wir jetzt schon so ein bisschen Feierlaune.
2: Das ist die 299,5.
3: Feierlaune. Ja.
0: Ja. Ja. Den Billy.
3: Hallo.
0: Rea.
2: Hi.
0: Britta.
1: Good evening.
0: Und Helmut. Daniel kommt noch, heißt es, weil ja. Er hat Wichtiges zu tun und er kommt dann einfach und bereichert die Sendung. Und es geht 2 Stunden lang zum Thema Katzen.
2: Mein Lieblingsthema.
0: Katzen sind wir alle so ein bisschen mit betroffen, weil ich male Katzen. Billy, du hast einen?
3: Ich bin Katzen. Freund, ja.
0: Ja, ich denke auch Daniel, der dann irgendwann kommt, hat einer. Rea, hast du eine Katze?
2: Ich hatte bis vor kurzem eine halbe.
0: Eine halbe? Ja. Britta?
1: Nee, ich habe keine Katze und ich hatte auch noch keine, die sozusagen meine eigene Katze war, aber ich hatte schon Katzenkontakte.
0: Ja, das hatte ich auch. Ich war irgendwann mal, durfte ich für die Dauer eines Sommerurlaubs die Katze in der Nachbarwohnung betreuen. Ansonsten bin ich eher bei...
2: Hundetyp.
0: Hä?
2: Kein Hundetyp.
0: Nein, auf gar keinen Fall. Noch viel ungerner als Katzen.
1: Das habe ich irgendwie auch gespürt.
0: Ich mal sie lieber.
2: Warum denn?
0: Ja, dann fressen sie einem nicht die Haare vom Kopf und dann...
2: Aber warum Katzen?
0: Das hat sich irgendwann so ergeben.
2: Ach so, reiner Zufall.
0: Ab und zu sind es auch Eulen, noch seltener Fische.
2: Ich habe einen Pinguin von dir.
0: Pinguin habe ich ab und zu auch versucht, das könnte ich auch mal intensivieren. Hm. Ansonsten sind Katzen irgendwas schon so was Lustiges, ne? Also was man immer wieder.
1: Ja, aber nicht nur lustig, sondern auch cute but deadly, also niedlich, aber tödlich. Beides zusammen, das können also, nicht viele Haustiere.
0: Ja, sagen wir, für Menschen unserer Größe sind sie nicht so sehr tödlich. Ne? Also,
2: je nach Abszess.
1: Außer du kriegst Toxoplasmose und.
2: Genau.
0: Ja, das.
2: Oder ein Kratzer entzündet sich massiv, Sepsis und alles.
3: Es gibt wirklich Leute, die Angst vor Katzen haben.
2: Wirklich?
3: Ja, unsere Nachbarin. Also ein
2: Och Gott.
3: Junge Frau, junges Mädchen.
2: Hat die Angst vor Rosinchen?
3: Die hat Angst, ja.
2: Oh nein.
0: Ja.
3: Wahrscheinlich hat sie überhaupt Angst.
0: Vor allem
2: vor Lebewesen.
3: Lebensangst.
2: Und, vor Dingen, die leben.
3: Ja, und auch vor Katzen.
2: Ja. Oh, die Arme.
0: Ja, ich denke, sollten wir etwas Peppiges oder eher etwas Klassisches dann als Musikbeginn machen?
2: Das fragst du uns nie, Helmut.
0: Das musst
2: du jetzt entscheiden.
0: Also
2: ich sag peppig.
3: Peppig.
1: Ja, peppig.
0: Peppig, dann machen wir das so. Okay, viel Spaß.

0: Ja, das war Brian Setzer Orchestra mit Die Katze auf dem heißen Blechdach auf Englisch. Ich denke, das war das peppigere, die Alternative dazu hätte ich nicht nur gehabt. Ne? Kommt wohl wahrscheinlich irgendwann. Aber im Großen und Ganzen sind wir ja darin, in letzter Zeit sehr viel zu reden in unserer Sendung und nicht so viel Musik zu machen.
1: Ist das so?
2: Hat das soll das sich heute mal ändern. Ja,
0: können wir gerne. Ich hab
1: für Katzen gibt es eigentlich nichts zu sagen. Die sind einfach nur süß.
0: Ja, da gibt es bestimmt noch einiges zu sagen. Also
2: warum ja, beispielsweise.
0: Zum Beispiel auch so viele Waffen aufgeschafft haben.
2: Sehr interessant. Ich verwechsel immer den Film Die Katze auf dem heißen Blechdach mit dem Film über den Dächern von Nizza, ja, weil ja da auch der Hotel Dieb die Katze genannt wird. Das ist der mit Grace Kelly.
0: Ja, ja, die Katze auf dem heißen Blechdach hat auch wieder gesehen, aber
2: ich meine beinahe, das wäre mit Liz Taylor. Aber wir werden es gleich nachgucken.
0: Ja.
3: Shirley MacLaine oder Liz Taylor?
2: Was du mal guckst?
3: Nee, aber ich habe auch so ein Liz Taylor-Gefühl.
2: Ja, und noch irgendein...
1: Katzenfilme.
2: Oh, Katzen.
1: Bitte?
2: Katzenfilme.
1: Katzenfilme.
2: Machen wir dann gleich Katzenfilme,
1: okay.
2: Ja.
1: Okay.
2: Pink Panther fällt mir rein.
1: Oh ja.
0: Pink Panther ist auch ein
1: ganz
0: ja.
3: Dazu fällt mir gerade was ein, wenn ich meinen Zettel finde.
2: Heute du hast gerade eine Liste mit Katzenfilmen schon.
3: Nee, mit Themen, aber zu dem Pink Panther kann ich gleich was abhaken. Das Thema Katzen im Zeichentrick. Silvester, Tom, der rosa-rote Panther. Dann mein Liebling ist, glaube ich, bei Ren und Stimpy die Katze. Und dann fiel mir ein.
0: Das ist Fritz the Cat.
3: Ja. Ist und bei Entenhausen eine Katze.
2: Gehört Kater Carlo.
1: Kater Carlo.
2: Ja. Der Bösewicht.
0: Und Odi ist seine Freundin.
3: Ja, aber Entenhausen ist trotzdem sehr vogellastig und Hunde.
0: Ja, ja, aber da ist die Katze auf jeden Fall. Dann Felix der Kater ist
2: das
0: für die älteren Leute.
2: Das war mein erster Comic, den ich sonst noch von Papa mitgebracht gekriegt habe.
0: Dann, es geht nicht direkt um Katzen, aber eines der ganz alten Comics sind die Katzen Yamakicks. Die haben nichts mit Katzen zu tun, sondern sind irgendwelche zwei jugendliche Bengel, die
1: mit Mist anstellen.
2: Habt ihr beiden noch Felix der Kater?
3: Ist der schwarz-weiß?
1: Ja,
0: Taxi. War ein Comic-Heft.
2: Ein Comic-Heft, mir gab's dann auch im Fahrrad.
1: Ja, ja.
2: Stinklangweilig, ja.
1: Genau, gelesen habe ich nie was.
2: Aber das war quasi meine erste Lektüre überhaupt, ja, war Felix der Körner. Ja, ich erinnere mich an eine Szene.
3: Ich bin mir gerade nicht sicher, ob die Mucke noch an war.
2: Ja.
3: Kann sein, aber ihr habt bestimmt unsere Stimmen gehört.
2: Über die Musik gelegt oder
3: ja.
2: Unten drunter. Jedenfalls war Felix einer der ersten Comics, die ich überhaupt gelesen habe. Ja, da ging es darum, dass Felix der Körner... ich glaube, er spielt irgendwie bei der Lotterie mit oder sowas, ja, und vergisst den Zettel irgendwie ging es um den Lottozettel, ja. Und am Ende frisst er den auf, indem er Pfeffer und Salz draufstreut, ja. Das hat mich als Kind total beschäftigt, ja.
3: Ja, wusste, da fällt
2: also
3: mir
2: geht
3: auch
2: es über, kann man Papier essen, ja, oder ja. Warum macht er Pfeffer und schmeckt es, also. Ist es dann ein Lebensmittel mit Pfeffer und Salz? Ja.
3: Ich gab es von, wie heißt die Katze nochmal? Die du eben gesagt hast.
2: Felix.
3: Ah, ja, genau. Gibt es von dem diese Uhren, diese Telefone, wo die Augen sich bewegen, wenn man...
1: Das ist eine Uhr.
3: Das ist eine Uhr.
1: Kitty
3: ja, stimmt. Aber das ist, glaube ich, diese Katze.
1: Die hab ich, ja.
2: Nee, das ist Kitty.
1: Kitty.
3: Nee, das ist, glaube ich, die schwarz-weiße.
1: Ja, das ist schwarz. Wenn die tickt, dann bewegen sich die Augen und der Schwanz geht so hin und her. Die ist heutzutage aus Plastik. Die
2: Felix der Kater war einer der langweiligsten Comic-Serien überhaupt, kann man sagen. Aber wie oft damals, ja, war das ja nur ein Teil, ja. Und hinten gab es eine der besten Comic-Geschichten, nämlich die Sache mit Wastel. Helmut, kannst du dich an
0: Wastel? Der Superheld aus Felix der Kater. Ne? Das war da ein gelb gekleideter kräftiger Herr, der bei dem alles nicht so richtig funktioniert hat.
2: Ja, aber er hat alles gut hingekriegt. Der war nicht immer gelb gekleidet, sondern wie in vielen Comicstrips ist es so, anfänglich war der mehr so eine Art Neandertaler mit einem Fellanzug und so, ja, und ist dann zu Superwastel geworden.
1: Wastel?
2: Wastel.
3: Übrigens die Uhr, ich habe es gerade aufgerufen, die Wanduhr heißt wohl KitKat.
1: KitKat Clock. Ja, die da.
3: Und ja, genau. Aber ja, die hat Ähnlichkeit mit, glaube ich, diesem
2: ja,
3: Felix.
2: Ja, in jedem
1: Felix
2: Fall.
1: Felix Gell, genau.
3: Da fällt mir noch KitKat oder KitKat ein zum Essen. Und gestern dachte ich auch noch an Katzenzungen, was eigentlich voll der eklige Begriff ist, oder?
4: Also für Schokolade.
1: Das stimmt.
0: Ja, aber die gibt es immer noch.
3: Ja.
2: Ich bringe die gelegentlich mal als originelles Präsent, wenn ich Damenbesuch mache.
3: Wieso? Warte mal, du machst Damenbesuch, dann kommst du ja als Dame, oder?
1: Das würde ich jetzt auch gerne mal wissen.
2: Ja, das ist spitzfindig jetzt. Ja, also ich bringe das gelegentlich.
3: Kann ja sein.
1: Wenn du Besuch bei Damen.
3: Ich finde, Crossdressing ist voll unterrepräsentiert heutzutage.
1: Ja, hier sowieso.
3: Ja.
2: Ist das Thema schon abgehandelt mit Comics?
1: Genau,
3: mir ist noch eins eingefallen.
0: Es gab in der Zeit, wo ich dann Jugendliche in der Sturm- und Drangzeit war, war Fritze Cat dann der große Held.
3: Noch, war das eigentlich von Robert Crumb? Oder,
2: ja.
3: Ja.
0: Ja. Also das war so irgendwie so was, was man dann, alles was man kriegen konnte, hat man sich besorgt dann. Und dann gab es noch parallel dazu von Gilbert Shelton, Fat Freddy's Cat. Ne? Der war dann aber tatsächlich nur eine Katze, die dann nur mit Katzenlauten dann irgendwie kommunizieren konnte. Ne?
3: Als der Billy das mit dem Pfeffer und Salz die Kindheitserinnerung gebracht hat, ist mir eingefallen, das habe ich bis eben vergessen für die Sendung heute, eine Kindheitserinnerung einer meiner ersten Garfield-Comics, wo Garfield Leute nachahmt. Und ich habe das ewig nicht gefunden und dann hat ihn in einer Internetgruppe das jemand für mich gesucht, weil es gibt halt nicht alles im Internet.
1: Das stimmt.
3: Ja, und der Comic hat den blöden Namen, ich glaube, das ist von Ende der 70er, sind fette gemütlich Fragezeichen. Und dann läuft Garfield im Park Leuten hinterher und ahmt die so nach. Also eine Frau mit einem Dutt oder ich weiß nicht, verschiedene Sachen. Und dann einen dicken Jogger. Abend danach und dann dreht sich der Jogger um und im nächsten Bild

0: Ja, so ähnlich.
1: Ja. Also mir fällt noch, mir ist gerade eingefallen, Kader Silvester und Tweety, ja? Weil mit dem zermalmten Garfield, also das war ja bei Schweinchen Dick integriert, beziehungsweise bei Trickfilmzeit mit Adelheid, wie es im deutschen Fernsehen zuerst mal hieß.
0: Ja.
1: Da gab es eine enorme Debatte, ob das aus dem Programm genommen werden sollte, wegen der Brutalität der der Comics, ja. Weil die sich auch immer so mit hier der Mulder
0: hat. Das gab es aber vorher Stangen. Auch mit Tom und Jerry auch schon, ne? Irgendwie, ja. Weil Tom und Jerry war ja auch voll mit brutalster Gewalt, ne?
2: Ja. Aber die wussten nicht, was auf sie zukommt mit Ren und Stimpy und bei den Simpsons der Zeichentrick, Itchy und Scratchy sind ja auch Katze und Maus.
3: Ja.
2: Noch gewalttätiger. Ren und Stimpy hatte viele ekelhafte Nahzeichnungen, in die sehr viel Arbeit gesteckt wurde, aber ich mag Ren und Stimpy immer noch als Zeichentrick.
0: Ja, ich mag auch Tom und Jerry noch. Ne? Also, weil
3: eigentlich interessant, dass aus Itchy und Scratchy kein Spin-off entwickelt wurde.
2: Ist vielleicht auch besser so, aber es gab eine Simpsons-Folge, wo der Clowns-Show wurde das Geld gekürzt und dann mussten sie statt Ren und Stimpy einen anderen Zeichentrick zeigen. Und der war dann aus dem Ostblock in Schwarz-Weiß und hieß Arbeiter und Parasit mit einer Maus und einer Katze, die total krude durch die Gegend gehüpft sind.
3: Schwarz-Weiß natürlich.
2: Ja, klar. Und man hat nichts verstanden.
0: Nee. Ja, ich glaube, dass. Also, wenn wir noch irgendwas vergessen haben an Comics, doch, natürlich, was Aristocats. Denn?
3: Genau, die habe ich vorhin eingeworfen, genau, ganz, ganz wichtig.
0: Ja, ne, weil ja. Katzen brauchen furchtbar viel Musik, ne, und das ist auch noch ein großes Katzen-Thema bei Comics dann. Gut, ansonsten. Sollen wir mal versuchen, die zweite Musik reinzukriegen?
2: Welche denn?
0: Ja, die oberste. Das
2: ach so, ja, schon. Die habe ich schon rein. Ich muss mal gucken, ob es auch wirklich läuft.
0: Ja, das machen wir.
2: Das ist auf keinen Fall was Flottes. Vielleicht erkennt ihr auch die Band. Wir sagen es nach dem Stück. Hoppla, da läuft schon was.
0: Naja, da läuft.
2: Ja, ah, doch, manchmal gibt es so ein Autoplay.
0: Ja, dann nochmal. So, ah, ja, und gut. Dann
2: wir hören jetzt den Titel Selbstporträt mit Kater.
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Selbstporträt mit Kater. Zwischendurch war ich bereit zu staunen. Der große Treibstoff zur Rotation um die eigene Achse. Ich drehte mich um und um in meinem taumelnden Mittelpunkt dieses Geschehens. Dass es mich hier nun mal verschlagen hatte, in einer Art von trunkenem Universum, das unverantwortlich, leer und sinnfrei rüberkam in Schüben, altbekannten, grinsenden Wiederholungen, also nicht alles hier war meine Schuld. Wenn in dieser Kälte Schuld überhaupt noch denkbar wäre. Jawohl.

0: 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Mit Kater.
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0: 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Mit Kater.
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Ich glaube, ich rufe den chinesischen Arzt gegenüber an. Der soll meine Leber schröpfen oder so. Ich bin gehüllt in ein höchst fragiles Nervenkostüm. 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

0: Ja, das war ja nicht so schwer zu erraten, was es jetzt war. Also genau. Die Stimme ist doch recht markant und auch die Trommel.
1: Konntest du nicht spicken, Helmut? Du hast doch gespickt.
2: Nein, es war kein Spicken, weil der Bildschirm ist ja direkt hier.
1: Ja, eben. Und was war es jetzt?
0: Ui. Ja, das waren einstürzende Neubauten. Das war jetzt nicht eingeblendet, es war live dabei, irgendwie ein vorbeifahrendes Auto mit Hatütata. Ich denke, das ist mit über die Sendung gegangen.
2: Ja. Aber wir müssen am offenen Fenster lagern, weil ich habe auch ein transparentes Nervenkostüm, so wie im Song eben gesagt, aber wegen dem Wetter. Das waren die einstürzenden Neubauten. Ich habe zum Thema Kater gar nicht so viel recherchiert, warum der Kater Kater heißt.
1: Da kann ich was zusagen.
2: Ja, soll ich zuerst meins? Bitte. Weil ich dachte mir schon, dass es jemand anders gemacht hat. Das finde ich sehr gut. mir ist noch eingefallen und ich habe es dann nachgeschlagen, dass es im englischen Sprachraum, was gibt es, heißt Hair of the Dog, also das Haar vom Hund, was bei uns das Konterbier ist. Hm. Und dann habe ich gelesen, dass Hair of the Dog ist schon eine sehr alte Thematik, dass man ein Problem mit demselben bekämpft, beziehungsweise nicht nur wegen Alkohol, sondern man hat wohl mal beim Thema Tollwut geglaubt, wenn man innerhalb von 24 Stunden Haare von diesem Hund auf die Wunde legt, also wenn man von Hund gebissen wurde, dann wird es vielleicht doch noch was. Und dann wurde dann Hair of the Dog so das Kontergetränk, was es in vielen Nationen gibt anscheinend. Ich habe auch gerade noch eine uncoole Erinnerung ans Konterbier. Ohne Namen zu nennen, wir haben in einer Gaststätte aufgelegt und die Person, mit der ich aufgelegt habe, als wir gegangen sind, früh morgens, hat noch kurz auf die Straße erbrochen. Ich sage eigentlich lieber gekotzt, also er hat auf die Straße gekotzt und hat sich dann für den Heimweg noch ein Konterbier mitgenommen. Das ist nicht so meins, aber
1: hat's gewirkt.
2: Wahrscheinlich.
0: Ja, es gibt Leute, die darauf schwören, aber
2: ich nicht.
1: Ich halte auch
0: nichts davon. Ja, ich denke, der Alkoholkater, das kommt von dem Wort Katzen, weil die Katzen auch öfters würgen irgendwie dann und dann aus dem Katzen ist das Kotzen dann geworden. Und
1: ja.
2: Ah, ich habe in meinem etymologischen Wörterbuch war das Wort Katze nicht so spektakulär, deswegen habe ich es daheim gelassen. Aber es sieht schön aus. Aber da steht drin, dass das Wort Kotzen eigentlich von Kopezen kommt. Oder
0: das
2: klingt
0: sein,
2: auch ganz schön. Auch, ja.
0: Ich würde auch sagen, es ist nicht endgültig besiegelt, also um was es da geht. Was war deine Karte?
1: Ich habe recherchiert, dass das vom Katar. Ja, ich habe auch hier eine formschöne Katze dabei, extra heute eingepackt.
2: Ja,
1: können die
2: sehr schön.
1: Zuhörer jetzt leider nicht sehen. Der Kater stammt von dem Wort Katar, was so ein bisschen als Pars pro Toto für diese Symptome, also Katar, Husten. In der Schweiz nennt man Kotzen auch Bogenhusten. Also irgendwie geht es so ein bisschen zusammen. Und auch die Idee, weiß nicht, ob das stimmt, das ist so ein bisschen volksetymologisch, dass Katzenjammer von dem Wort Kotzenjammer stammt.
2: Kann
1: gekotzt
2: sein.
1: Hat, Daniel. Wie geht's
0: da
1: dir?
0: Da kommt unser heute
2: flink wie eine Katze.
0: Mitsenden,
2: Daniel kam flink wie eine Katze, man hat die Tür auch gar nicht knallen gehört.
3: Wir sind auf Sendung.
4: Was machen die hier?
1: Das ist unser Special.
2: Ich hab dir einen Platz freigehalten, den besten Stuhl.
1: Ja, okay. Im Durchzug.
4: Ich nehme mal mein
2: Mikro. Haben wir noch eins?
0: Da hinten.
1: Da ist das
4: Scheißegal.
0: Ja, ich habe zum Thema jetzt also ein größerer Themensprung irgendwie.
2: Das ist ja so.
0: Aber dass die Katze in Downing Street Number 10 jetzt, also die sechste oder siebte Premierministerin oder Premierminister.
2: Ah, Larry, Larry the Cat.
0: Larry, ja. Genau, oder.
3: Oh, das ist nichts. Ich habe hier gerade eine Hörerinnen-Mitteilung, es wäre unerträglich mit dem Verkehrslärm, ja.
2: Tja, leider ist es auch unerträglich warm.
0: Ja, dann können wir einfach mal das Fenster zumachen.
2: Dann muss ich aber gehen, ich brauche die Zugluft.
0: Ja, wir können da den Ventilator
2: aber anmachen. Ich als Hörerin finde das Kauen viel schlimmer als Verkehrslärm, okay, wenn ich die Sendung
3: ja
2: höre.
3: Gar nicht.
2: Ja, das finde ich sehr gut, das ist sehr löblich.
1: Bin ich drauf?
0: Ja.
1: Okay. Ich liebe, ja, Britta, es tut mir leid, ich unterstütze immer das, ich fördere ja noch das Kauen. Ich finde es sehr schön.
2: Sehr schön. Ist das eingeschaltet? Mach mal einen Schalter. Kann sein, dass es jetzt sehr laut wird.
1: Schalter an, aus. Jetzt. Vielleicht. No.
2: Doch. Ich höre dich auf dem Kopfhörer.
4: Komm, wir teilen uns das.
1: Wenn es geht, dann.
2: Ja, jetzt geht's.
1: Jetzt geht's.
2: Ah, super. Raummikro bist du dann.
3: Jetzt geht's. Ja, also ihr müsst weiter mit dem Verkehrslärm. Weil ja, das Wohlbefinden der Angestellten geht immer vor.
1: Genau. Also Verkehrslärm, Schmatzen, Rülpsen, Schlucken, damit muss man sich abfinden bei den Radiotrinkenden.
2: Oder den Katarr.
1: Oder genau, einen Bogenhusten mal durch den Raum.
4: Oh, ist das laut, der Verkehr.
2: Oh, hoppla, ja. Warte mal.
3: Also Kater ist abgehandelt. Nächstes... Ja.
0: Die Downing Street ist auch abgehandelt. Ne?
1: Schon? Der Larry.
0: Ja, ich denke mit der Herr Cameron, ne? Der hat den eingeführt, den aktuellen, ne? Und dann ist Theresa May und Boris Johnson und wie sie alle hießen. Also und jetzt gibt es wieder irgendeinen Wechsel. Von dem
3: Tier kannst du gar nicht an die Personen gewöhnen. Ja.
0: Das ging so schnell.
1: Ja.
2: Ob der den dann auch in die Schuhe macht, weil...
1: Oder aufs Bett.
2: Ja, kann ja sein.
1: Würde ich machen als Larry.
2: Ich möchte noch kurz was anmerken vor der nächsten Musik. Ich habe das noch rausgesucht von meinem unnützen Kalender vor ein paar Jahren. Ist hier eine Katze abgebildet. Und an dem Tag stand 1935 kam das erste Dosenbier auf den Markt. Und unten drunter, in der Bibel werden Katzen nicht erwähnt.
1: In der Bibel?
2: Ja.
0: Ja, das gilt für die Hauskatze.
2: Ah.
0: Aber der Löwe wird durchaus erwähnt.
4: Hm. Ja, aber Insekten werden ja auch in der Bibel nicht erwähnt, wie ihr aus meinem Vortrag erfahren habt.
1: Stimmt. Was war mit der Plage?
4: Das waren Vögel.
1: Stimmt, das waren eine Vogelplage.
4: Das Heuschrecken, das waren Übersetzungsfehler in der Lutherbibel, dass es Heuschrecken sind.
0: Ja, also ich kann zumindest sagen, dass die Löwengrube also durchaus etwas ist, was es in der Bibel geht. Und bei kleineren Katzen bin ich mir tatsächlich nicht sicher, ob ich da irgendeine Stelle...
4: Aber sind Löwen nicht so wie Blauwale, die eigentlich keine Katzen sind?
0: Blauwale sind keine Katzen.
2: So wie Erdnüsse in echt Bären sind.
4: Genau.
2: Blauwale sind in echt Katzen.
4: Nee, keine Katzen.
2: Ach so.
4: Walfische, das sind ja keine Fische.
2: Ja, also wie Delfine auch.
3: Wie sie sagt, die Nichterwähnung der Katzen in der Bibel wäre eine Gegenreaktion gegenüber den hohen Stellungen der Katzen in den ägyptischen Religionen.
2: Aber ich würde sagen, das giltet nicht, weil das ist ja AI. Da sind immer Fehler drin.
1: Ja, das auch das.
2: Wenn die Musik noch dauert, zur letzten Sendung wollte ich noch anmerken, die wir zu dritt bestritten haben. Ich dachte, ich bin nur Gast und dann musste ich Regie und Technik machen durfte.
1: Du warst die Hauptperson.
2: Ich hatte kein AI benutzt, keine artifizielle Intelligenz, sondern habe mein Hirn zermacht. Das hat ganz gut funktioniert, finde ich. Und ihr habt ja in der Zuckersendung gemeint, ihr habt noch was zum Thema Unterhose, also aus der letzten Unterwäschesendung. Und wenn wir das jetzt wieder machen und die Zuckersendung kurz aufgreifen, der Song, der am besten ankam, war "Hätte ich dich heute erwartet, hätte ich Kuchen da". Und der wurde noch äußerst kontrovers diskutiert zum Thema Introvert, Extrovert ungebetener Besuch und irgendwelche psychologischen Befindlichkeiten.
1: Total. Also mich hat der Song richtig bewegt.
4: Ja. Was war das Thema?
1: Der Zucker. Bett.
4: Nee, Zucker.
1: Ja, genau, das Thema.
4: Hat ein schönes Lied, das ist doch Ernie und Pert, oder?
2: Ernie und das Krümelmonster.
1: Genau. Das hat mich, also genau, ich hab mich sehr wiedergefunden in dem Song. Weil unangekündigter Besuch, das ist ja heute ein absolutes No-Go.
2: Ach ja, manche Leute finden das voll toll. Ich hasse es voll. Ich habe noch nicht mal eine Gegensprechanlage.
1: Ich mache einfach nicht erst aufgemacht.
4: Nee, auf Gott. Bei uns in der Siedlung ist das ganz normal. Da tut man sich ständig unangekündigt besuchen.
1: Aber innerhalb der Siedlung, also die nur Nachbarn unter sich.
4: Ja.
1: Aber wenn mal kein Nachbar klingelt, sondern jemand
4: ortsfremd. Dann machen wir nicht auf in der Siedlung. Okay. Wir machen nur unseren Nachbarn auf. Hm. Andere Gäste müssen sich vorher ankündigen.
1: Ja.
2: Wahrscheinlich wäre das bald eine Gated Community, weil es da so schön frisch ist in den Flussstraßen.
1: Ja.
4: Ja, eure Straße
3: wurde benieuwt. Kein Problem, da ein kleines Türchen immer
4: Nein,
3: oben hin
4: absolut.
3: Zu machen.
4: Bei uns wäre das kein. Fände ich auch gut.
1: Klapptüre, dann haben die Nachbarn haben so ein Center am Hals.
4: Ja.
1: Kann dann eben rein und raus.
4: Die Katzen auch, die kriegen dann auch.
0: Ich denke, Katzen sind allgemein ziemlich neugierig und gucken mal, ob es da bei den Nachbarn ab und zu auch was zu essen gibt. Dann muss man dann irgendwie sagen, dass das jetzt nicht so ganz erwünscht ist und dass sie doch später mal kommen sollen.
1: Ja, also Katzen sind flexibel, kann man sagen.
4: So, unsere Katze zum Beispiel war ein halbes Jahr, ja letztes Jahr weg. Ausgezogen im Mai und am 1. Januar stand sie wieder vor der Tür.
1: Pünktlich zu den Böllern.
0: Doch nett,
4: ja, nach den Böllern.
3: Pünktlich zum Raclette.
2: Vielleicht hat sie ja so ein Reisebuch geschrieben wie Happe Kerkeling und du weißt nichts davon.
4: Vielleicht war sie, genau, hat sie diesen Pilgerpfad da.
2: Ja.
4: Könnte sein, ja.
1: Jetzt ich bin dann mal weg, genau. Frau Mau.
4: Genau. Ja, das werden wir aber nie erfahren, weil wir haben keinen Zugang zu Literatur von Katzen. Da fehlt uns Menschen der Zugang.
2: Hm. Ja, und ich finde es auch nicht gut, wenn du deine Katze mit einem Tracker ausstattest, an dem sie sich erwürgen kann, so wie so ein Halsband-Tracker. Ja,
4: nee, das
2: also
4: haben wir nicht.
1: Nee.
0: So, ich mache jetzt mal wieder ein bisschen Helmut Musik, Spiel. Sonst schaffen wir das nicht, ein bisschen mehr zu machen als sonst. Ne?
1: Ewige Gebabbel. Versteht man?

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1: Und ich wollte eigentlich noch
2: ja, das war Modi vom Stiller Haas. Ne? Stiller Haas ist bei uns so das, die Vergewisserung, dass wir ja zu nahezu jedem Thema irgendwie ein passendes Musikstück haben.
3: Genau.
2: Und Modi heißt tatsächlich Miezekatze oder so.
3: Kater.
2: Katze heißt.
3: Kater.
2: Ein Kater ist eine Modi. Ein Modi.
3: Modi.
1: Sagt man das auch, wenn man zu viel Alkohol getrunken hat, dass man Modi hat?
3: Nee.
1: Nee.
4: Modi.
1: Ja.
3: Kater. Das ist nicht ein normaler Kater.
1: Ach, komm so. Gut, dass du es sagst.
3: Aber ich habe interessanterweise nach der letzten Sendung ein Interview gelesen mit eben dem Sänger, der ja ein sehr bewegtes Leben hatte.
1: Der Sänger von Stiller Kater, genau. Stiller Haas.
3: Genau, der Endo Anaconda. Und der sagt, dass der Song, der wäre ihm ganz nah, weil der Modi, dieser Kater, das ist eigentlich ein Dämon, das ist seine Sucht, das sind seine Süchte, die er da beschreibt.
1: Okay.
3: Und deswegen höre ich das Lied mir jetzt anders
1: Ich fand an. Das auch ein sehr gutes Stiller Haas-Lied.
3: Ja. Toll.
2: Ja.
1: Ich finde alle Stiller Haas-Lieder super. Aber das
4: mir gefällt es auch immer, wenn ich die Sendung höre, sehr gut.
3: Gell?
1: Aber das ist besonders gut.
3: Schön, dass es euch gefallen hat.
2: Ja, das ist. Denke, wir sind da ja auch sehr aufgeschlossen gegenüber Musik, die wir nicht kennen.
3: Fremdländische Musik.
2: Ja, ja.
1: Billy,
2: aus dem Süden.
4: Die Rea hat ja eine schöne Katzen. Was ist das eigentlich? Ein Kamm oder?
1: Oh, ich hätte meine Katzenbürste.
3: Das ist eine Brosche.
4: Ah.
1: Ist der?
3: Made in Indonesien.
4: Weil das Einzige, was mir eingefallen ist, was ich noch an Klamotten habe, ist ein T-Shirt aus, also es ist älter als 1996, aber da habe ich es erworben in einem Charity-Shop, es ist weiß, mit Tigger. The wonderful thing about Tiggers is Tiggers are wonderful things. Den Rest habe ich vergessen, vom Gedicht aus Winnie the Pooh. Es ist schon gut getragen und hat auch hier hinten am Rücken so einen riesigen Riss. Ich habe noch überlegt, ob ich es anziehe, aber dann habe ich es daheim gelassen. Aber ich habe nicht gemerkt, dass ich heute einen Leopardenprint Büstenhalter trage, weil den gab es nicht in Schwarz. Ja, leider war ich ja bei der Unterwäschesendung nicht dabei, sonst hätten wir darüber sprechen können, dass das Schlimmste beim Unterwäschekauf diese kleinen Bügel, diese teuflischen Plastikbügel sind, die sich alle ineinander verhaken, an denen dieser Fitzelkram aufgehen ist. Ja.
3: Das kennt ihr nicht, dieses Problem. Das ist absolut, das ist der Teufel.
1: Wie ihr aus der Sendung wisst, kaufe ich ja meine Unterwäsche gar nicht selbst.
3: Genau.
4: Wie praktisch.
5: Ja, dass es für solche Probleme noch keine Lösung gibt, ja, das ist echt erstaunlich. Ja.
1: Ich habe auch gar nicht verstanden, was sich da verhakt, aber egal.
4: Kleine teuflische Kleiderbügel.
1: Mhm. Ah, okay.
3: Das sind so komplexe Kleiderbügelchen mit so
4: mehreren
3: Schnippel und Klammern und schlimm.
2: Ich denke, wir schweifen schon wieder vom Thema.
4: Verzeihung, ich wollte nur sagen, wegen diesem Leopardenprint hier. Der Billy hat ja auch letztes Mal sich nach der Sendung exponiert, um eine Sache richtig zu stellen.
3: Genau, zu beweisen sozusagen.
5: Ich hatte da eine weitere Diskussion mit einem Hörer zu dem Thema.
3: Die möchte ich gerne wissen.
1: Zu was für einem Thema?
3: Unterwäsche.
5: Ja, nee, aber also speziell? Ein Hörer hat behauptet, ich würde Slips tragen. Slips.
1: Ach, ich kenne den Hörer.
5: Und ich habe gesagt,
4: der hat angerufen.
5: Ich trage Bermudas, ja.
1: Ja.
5: Es war gewissermaßen aber auch ein Definitionsproblem,
1: wie so oft,
5: ja.
1: Gerade in dem Bereich.
5: Also ich bin ein einfacher Mensch, ich unterscheide zwischen Slips und Bermudas, ja. Das ist natürlich falsch, es gibt in der Herrenunterwäsche eine ganze Palette von unterschiedlichen Schnitten, die unterschiedliche Schnittnamen haben, ja. Der Hörer ging davon aus, die alten Bermudas, diese ganz weite, große Dinger sind, ja, während meine Unterscheidung ist, also sind Beinchen dran, ja,
3: an den Hosen.
5: Boxer. Ja, Boxer, genau. Ja. Nee, es war auch der Begriff Boxer. Ja, Boxer. Er hat also Boxer mit Bermuda gewissermaßen gleichgesetzt. Ja.
1: Ja, das geht natürlich gar nicht. Das muss jetzt mal, ich kenne den Hörer ja nicht persönlich, aber es muss jetzt mal hier, falls er zuhört, das geht gar nicht.
3: Also die Slips sind aus dem Gespräch.
1: Das kann man vielleicht machen, wenn man irgendwo auf dem Land wohnt, aber nicht, wenn man hier aus der Stadt kommt.
5: Ja. Ich trage keine Slips.
4: Aber vielleicht hat der Hörer ja auch was zum Thema Katzen zu sagen später.
1: Das glaube ich auf jeden Fall. Ja. Würde ich vermuten.
3: Ich hoffe, der Hörer ruft dann.
5: Nee, das glaube ich nicht.
1: Das glaube ich auch nicht.
2: Okay. Wir haben verschiedene Sachen zum Auflegen. Ich denke, als nächstes wird Stereo total.
5: Oh, das ist sehr schön. Wir können Karl May kurz abklären. Ja, also
1: abklären ist gutes Wort.
5: Also die gemeine Hauskatze spielt eine ganz untergeordnete Rolle, taucht gelegentlich mal unter dem Namen Die Katze oder so auf. Ja, aber
1: Raubkatzen.
5: Namenlos Raubkatzen dagegen.
1: Ganz großes Thema. Ja,
2: Pumas sind doch in Nordamerika, also an jeder Ecke anzutreffen.
1: Ja, und der Panther auf der...
5: Panther auf der auf dem Riverboat.
1: Wie hieß es?
5: Ja.
1: Ja, auf jeden Fall.
5: Schatz im Silbersee, ja. Aber natürlich in den Nordafrika-Bänden
1: auch
5: der Löwe. Ein ganz großes Thema, ja. Also in der Sklavenkarawane oder Sand des Verderbens.
1: Auch bei Karawanemsi. Durch die Wüste, glaube ich, im ersten Band noch oder im zweiten.
5: Auch, also
1: wo er den Löwen erlegt.
5: Ja.
1: Und was auffällt, fällt mir da ein, ist, dass sowohl der Löwe als auch der Panther unverhältnismäßig groß beschrieben werden. Wirklich. Also du denkst, der Panther wäre ein... Ja gut, aber er wird noch größer beschrieben.
3: Also im Silbersee.
1: Bitte?
3: Also jetzt im Silbersee.
1: Da ist der Panther.
3: Ja, genau.
1: Auf der
3: auf
1: Dog,
3: dem Dampfer, ja.
1: Dog, irgendwie, die heißt Dogfische.
5: Dogfisch.
1: Ja, genau. Und der Panther schafft es ja auch einem ausgewachsenen Mann mit einem Biss den Schädel zu.
3: Genau.
1: Und ich meine, Panther sind nicht klein, aber ich würde jetzt sagen, das ist schon schwierig.
3: Ja.
1: Ja. Und auch der Löwe bei Karawanemsi erscheint wie ein Riesen, also wie ein Säbelzahntiger aus der Urzeit von so Dimensionen, oder? So hatte ich den Eindruck zumindest.
5: Ja, aber der Löwe ist ja schon recht...
1: Ja,
5: also ich habe jetzt den Eindruck so nicht gewonnen.
1: Okay,
5: ja?
1: Vielleicht war das auch mein
4: Eindruck. Ist der Panther eigentlich der schwarze Leopard? Also das Gegenteil von einem Albino?
2: Ich würde sagen, der Panther ist amerikanisch und vielleicht ein schwarzer Jaguar dann.
1: Das sind jetzt aber ganz...
2: Das war jetzt spekuliert,
1: spekulativ.
4: Ja. Ich glaube, das wäre was für die Quizfrage, aber
1: schwarzer
4: wir haben eine andere
1: Leopard?
4: Klasse.
3: Ich glaube, ja.
5: Aber auch der Jaguar spielt in den Südamerika-Bänden eine große Rolle. Auch eine tragende Figur heißt Vater Jaguar, bekannt durch seine vielfältigen... Erlegungen von Jaguars. Ja. Humoristisch in der Sklavenkarawane ist, dass ein Löwenfell geteilt werden muss, ja, weil zwei Schützen, einer hat ins linke Auge geschossen, der andere ins rechte Auge. Ja, wer war jetzt der erfolgreiche Jäger? Sie müssen das Fell teilen, überlegen sich, ob sie es längs teilen soll, quasi als Schärpe. Um es als Schärpe zu tragen, aber dann teilen sie es quer und losen aus, wer das Oberteil und
1: wer das Unterteil
5: bekommt.
4: Ich glaube, wir hatten beide recht.
1: Ja, es ist durch Melanismus auftretende schwarze Form von Leopard und Jaguar.
4: Genau.
1: Puma, regionale US-amerikanische Bezeichnung. Panther in ägyptische Mythologie, Panther, Wappentier, ja, so weiter, Panther.
3: Also Puma ist auch ein Panther.
4: Nein.
1: Ja, nachdem hier irgendwie schon steht für Puma.
2: Puma ist regionale
1: US-amerikanische Bezeichnung. Aber es ist auch ein Panther. Letztendlich gehört es doch gerade der Panther. Und Paulchen-Panther.
4: Genau, den hatten wir schon.
3: Ja,
1: aber es ist auch ein Panther.
5: gibt es ja kaum noch, weil Shatterhand und Karabin haben sie diese Tiere weitgehend ausgerottet. Ja,
4: das ist, 72 das ist eine Frage, die ich in der letzten Sendung schon gestellt habe. Hat jemand was von Def Leppard dabei?
2: Nein, haben wir nicht.
4: Und das ist auch gut so.
1: Def Leppard gehört zu den Bands, die ich nicht so schätze.
4: Ja. Aber einer von uns hat eine Platte daheim, wie wir letztes Mal gelernt haben.
1: Ich habe sogar drei Def Leppard-Platten, die stehen aber im Verkaufsstapel.
3: Oder Verschenkstapel?
1: Nee.
3: Verlosungsstapel. Apropos Verlosung.
2: Ja, wir haben immer noch 1984 und die Russendisco aus dem Hötsch-Fundus irgendwie. Vielleicht können wir die mal heute verlosen. Dann, ne? Aber wir machen jetzt mal ein bisschen Musik und dann sehen wir weiter. Ja.
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0: Ja, das war.
1: Ich habe verstanden, ich bin.
0: Stereo total.
1: Ich habe Sackgasse vergessen, stand.
0: Ja, das ist vielleicht nicht ganz so.
1: Was ich ehrlich gesagt lustiger finde als Dachkatze.
2: Ich mache manchmal Buchstabendreher mit einem Kumpel von mir. Wir schicken die uns per SMS. Und dann hatte ich zur Sendung auch einen ersonnen, nämlich Kasseratzen. Und hatte dann einen Reim gemacht, Rassekatzen, die an der Kasse ratzen.
1: Das ist gut.
2: Ja.
1: Da hatte ich neulich auch ein gutes, ist aber mir jetzt entfallen.
2: Darf ich mal ein Thema aufmachen, während wir in die zweite Stunde kreuzeln? Nämlich, ja,
3: wenn die
2: nächste Musik rausgesucht wird, Katzen und Gesundheit und Genetik.
3: Spannend.
1: Super spannend.
2: Und zwar das Thema Polydactylie. Es gibt ja Katzen, die haben so extra Zehen an den Pfoten.
3: Mhm.
2: Anscheinend hat Ernest Hemingway mal eine geschenkt bekommen und die hat lauter Nachkommen, die auch Polydactylie haben oder also mehrere Zehen.
1: So wie
2: Zehen.
1: Ingrid Steger?
2: Davon weiß ich nichts. Ich weiß nur, dass Dagmar Berghoff einen Finger zu wenig hatte, Daniel.
1: Ingrid Steger hatte einen
2: echt?
1: Finger
2: und
1: zu
2: Hound
1: viel.
2: Und Hound Dog Taylor auch. Ich dachte, der spielt... Also der hat geil schrottig Gitarre gespielt und sein Extrafinger war aber so ein kleiner Stubbi hier, links und rechts.
1: Hätte aber zum Slide nehmen können.
2: Nee, also Polydactylie, dazu habe ich jetzt nicht so viel nachgeschaut, aber Rea hatte ich schon was geschrieben. Das unglaubliche Thema Genetik. Weiße Katzen sind oft taub, besonders oft, wenn sie blaue Augen haben. Und es ist sehr kompliziert, wenn ihr das mal nachlesen wollt, bitte ohne künstliche artifizielle Intelligenz. Es gibt genug Quellen, die ihr konsultieren könnt.
1: Ah, da gucke ich mal nach.
2: Ja, und jetzt hörst du so die Schreibmaschine klackern. Dann rotgetigerte, also das sind alles Sachen, die ich schon wusste, aber ich wollte sie heute mal anbringen. Rotgetigerte Katzen sind meistens männlich, das habe ich dann nochmal nachgeschaut, zu 80% laut Geo. Und dreifarbige Katzen sind fast immer weiblich.
1: Das mal nach,
3: ja.
1: Über die KI.
3: Und zwar irgendwie zu 99%, oder?
2: Sehr viel, wegen XY-Chromosom. Ja. Ich glaube, es ist
1: Moment,
2: leichter zu erklären als
1: es gibt ganz viele Kater, die weiß,
2: Katzen.
1: Grau und weiß getigert sind.
2: Ja, aber drei ist schwarz
3: Schildpad.
2: Und rot.
3: Schildpad. Ja, wie die Frau Maus.
2: Schildpad ist schwarz und rot.
3: Ja.
2: Und wenn du dann noch ein bisschen weiß dazu hast, bist du dreifarbig. Und diese Schildpad, wo die dreifarbigen dann irgendwie dazugehören, laut Wikipedia 0,43% sind männlich, rot-schwarz. Ja. Wegen Genetik.
3: Genetik,
1: okay,
3: du.
2: Und dann gibt es noch Toxoplasmose, das ist zum Thema Gesundheit und Katzen.
1: Das ist ein schönes Thema.
2: Ja, es, gibt auch, von Stereo Total gibt es auch den Song Dactylorock.
1: Ja. Ich mag Stereo Total nicht. Aber
2: vielleicht mögen die dich auch nicht.
1: Nee, aber die sind ja auch tot.
3: Stereo Total.
1: Aua, aua. Stimmt ja, halb tot zumindest. Okay, ja, okay, Katzen und nee, Katzenallergie hat niemand.
3: Nee, dafür genug ich ein bisschen.
1: Ach komm,
3: hallo?
1: Rea. Ja, du weißt doch, bei uns, die ganzen, unsere Katzen
3: ja,
1: haben
3: im
1: Moment
3: wie ein
1: Weltmeister.
2: Aber stimmt es, dass man gegen den Speichel allergisch ist oder nicht gegen die Haare?
3: Ja, ich glaube,
1: aber in den Haaren hängt ja der Speichel, weil die ja dauernd...
2: Weil die sich pflegen.
1: Ja.
3: Proteine im Speichel. Und es gibt auch die Theorie, irgendwelche, dass das von Milben nochmal zerstellt. Ich weiß es auch
1: Gott.
3: Nicht genau. Keine Ahnung.
2: Mikrofonhygiene.
4: Also ich habe mehrere Freunde,
3: ich
4: die mich nicht besuchen wegen Katzen.
3: So?
4: Allergien.
0: Und dann nehme ich das.
2: Kannst du echt, du hast so viele, nee. Die Katzenallergie haben.
0: Ich
2: kennst du viele?
0: Ja.
1: Hi.
2: Das ist echt schwierig, wir haben 5 Mikrofone heute. Ui. Ah,
1: bim,
3: Entschuldigung.
1: Bim.
2: 5 Mikrofone.
3: Palim.
1: Ja. Britta, du hast keine Katze, du hast aber eine Motte, ne, als Haustier, oder?
2: Ich hatte 2, danke, dass du fragst, die ich großgezogen habe. Eine hast du ja flüchtig kennengelernt.
1: Ja, tatsächlich flüchtig, weil...
2: Helmut Kohl und die zweite war David Lee Moth.
1: Welche habe ich, Helmut Kohl?
2: Ja, genau.
1: Und die ist aber tatsächlich auch flüchtig gewesen.
2: Ja.
1: Jetzt bin ich so leise.
2: Weil du so geschrien hast.
1: Weil an dem Abend, als die entfleucht, da hat die ihre Freiheit wieder gewonnen.
2: Ja. Ah, das ist auch, deswegen ist es das Raummikro. Das ist schwierig, da das richtig zu treffen, glaube ich. Das heißt, vielleicht machst du so wie Roland Kaiser von der Seite. Hello.
3: Was, du hast eine Motte, aber schlüpfen lassen sozusagen?
2: Ja, das war so, eine Freundin von mir macht bei der Solawi mit und in so Bio-Kohle und Salatköpfen ist oft Getier drinne. Und ich glaube, die erste Raupe habe ich draußen ausgesetzt, was ein bisschen planlos war. Und in den Jahren habe ich dann zwei großgezogen und bei der zweiten mich erinnert, dass die manchmal gern unter die Erde wollen. Schwuppdiwupp und dann hat sie sich verpuppt. Und dann wartest du ewig und im Glas mit dem Fliegengitter drauf ist dann irgendwann morgens so eine Motte dran und die Augen reflektieren das Licht.
3: Und die ist dann entlassen worden, die Freiheit.
2: Ja, das ist aber eine längere Geschichte, die erzähle ich privat.
3: Okay.
4: Thema Insekten, dem haben wir demnächst.
1: Ja, das Anthropoden. Trotzdem würde mich mal der Vergleich, Haustiervergleich Katze, Motte interessieren.
2: Oder Katze und was ich geil finde, sind Norwegian Forest Cats. Ich weiß nicht, ob die auf Deutsch auch norwegische Waldkatze heißen. Die sind sehr stabil gebaut groß, und bald pelzig wegen der Kälte.
1: Mhm. Ja, ja. Also wir hatten Nachkommen von der Frau Mau, die sahen aus, als wären sie so norwegische Waldkatzen.
3: So ein bisschen längere Haare hatten
1: sehr
3: die,
1: lang, gell? Ja. So richtige Fluschi-Haare. Mhm. Die waren auch sehr groß tatsächlich.
2: Aber bei den Flauschi-Katzen fällt mir ein, ich habe noch das Wort Caterpillar nachgeschaut. Da gibt es übrigens auch von The Cure ja diesen Song, Caterpillar, mit diesem Piano, glaube ich. Mhm. Und Caterpillar hat anscheinend auch was mit der Katze zu tun. Shaggy Cat oder halt so eine pelzige Katze. Aber ohne Gewehr, das habe ich so flüchtig nachgeschaut.
0: Unbedingt noch Daniela Katzenberger erwähnen.
3: Die mit den Augenbrauen.
1: Wieso geht's in der Vergangenheit?
2: Damit sei sie erwähnt und dann...
0: Was macht die? Wollte sagen, müsste.
3: So, was macht die heute, Helmut?
0: Sie macht immer noch Fernsehen. Irgendwie taucht im Privatfernsehen alle naslang mal irgendwo wieder auf und kriegt wahrscheinlich dafür Geld immer noch.
4: Ist sie noch zusammen?
0: Das kann ich dir nicht sagen.
1: Mit wem? Also, mit wem?
0: Dem Sohn von Costa Cordalis.
3: Costa Cordalis. Ah.
2: Thomas Cordalis. Ihr hört den Bermuda-Funk mit den Radiotrinkenden auf 89.6 und 105.4. Wir sind in der zweiten Stunde und ich wollte nur erwähnen, dass es keine Klatsch-Sendung ist über
0: hochwissenschaftliche Sendung, die alle Aspekte des Katzentums.
2: Genau. Hey, wer aber jetzt erst einschaltet, könnte meinen,
1: das ist eigentlich Pflicht, dass man jede Stunde erwähnt, was man ist. Sehr gut.
2: Ich identifiziere mich heute als Radiotrinkende, so wie letzten Monat.
3: Ja.
1: Ich finde, du bist schon Chefin hier.
3: Ich finde auch.
2: Genau.
3: Auch unterstrichen von den Sirenen.
2: Genau.
3: Ach, die Feuerwehr.
0: Ich denke, wir haben diesen Tusch auf jetzt auch Tusch. Exakt so getimt, dass der Daniel das mit der Chefin und
2: dafür habe ich den Daniel den besten Stuhl rausgesucht, der für mich nicht gut ist, wegen meinem Rücken.
1: Ja, für mich ist das voll gut.
2: Ja, gut geflatzt.
4: Wenn wir hier für eine bessere Klimaanlage sorgen würden, also für eine professionelle Klimaanlage, wäre das dann...
2: Vielleicht, aber ich muss ja auch meine eigene Sendung immer 1000 Stunden vorbereiten. Aber ich bin ganz dankbar für den Wind, doch.
1: Du, wir kommen mal vorbei bei deiner Sendung, okay?
3: Wir legen die zusammen.
2: Stimmt, da muss ich weniger vorbereiten.
1: Ja, ja, eben.
3: Siehst du.
2: Aber mehr Technik machen. Mehr Technik machen.
3: Ja.
1: Scheiß vorproduzieren, das ist was für Spießer.
2: Ich finde vorproduzieren,
0: das darf man ruhig.
2: Ich weiß, das ist kein schönes Wort, aber ich empfinde es für mich als seelenlos, weil das ist wie nur Bares ist Wahres. Also ich finde Live-Sendung besser.
3: Naja, die sind echt authentisch.
1: Ich finde, das darf jeder so machen, wie er will.
2: Stimmt. Das sowieso. Und jeder kann auch seine Meinung dazu haben.
1: Ja.
0: denke auch, dass wir in den vergangenen 298 Sendungen immer auf Dokumentation verzichtet haben. Ist ja auch eine gute
1: Sache. Das war fies, weil der war echt voll tief.
2: Der war gar nicht tief.
1: Der war sehr tief. Du hast was imitiert beinahe.
3: Extra tief.
1: Entschuldigung, Helmut.
0: Ich wollte jetzt nur sagen, dass wir in unseren vielen, vielen Sendungen recht stolz darauf immer waren, dass wir keine Dokumentation machen und dass wir einfach die Sendung so rausposaunen, und wer sie nicht mitgehört hat, der hat halt Pech gehabt.
1: Das stimmt.
0: So war in den auch. Anfangszeiten immer so, dass Leute wie Oliver Keuerleber, also
1: wirklich, das war der akribisch,
0: dokumentiert.
1: Ne, wie ist das, Olli Obnoksch, irgendwas?
0: Ja, ja.
1: Da wurde jeder Song notiert.
0: Genau.
1: Das fand ich lustig.
0: Das war seine Sache, und das fand ich auch durchaus berechtigt.
1: Absolut,
0: aber
1: gut. Bis heute kann ich nachvollziehen.
0: Konzept hier.
1: Ja. Ja, wir sind mehr so Freestyle, aber das kann manchmal auch in die Hose gehen.
0: Ja, ja. Das ist regelmäßig so, aber das macht ja nichts. Ne?
1: Also aber Durchschnitt schaffen wir immer. Durchschnitt haben wir bisher fast immer geschafft.
0: Ich nehme jetzt mal deinen Dinosaurier.

0: Ja, das war jetzt nicht das stärkste Dinosaur Junior Stück, aber halt das, wo Katzen drin vorkommen.
1: Ja, deswegen soll das auch gespielt werden.
0: Ne? Ja, genau. Und wie die Britta richtig sagt, wenn wir mal eine Sendung über Schwäne oder über Wasservögel hatten wir schon, oder?
2: Wasservögel?
0: Hat die Britta mich eben angeguckt? Habe ich was falsch gemacht?
2: Ich weiß es nicht.
0: Hatten wir nicht mal Wasservögel das Thema?
2: Wasservögel? Meines Wissens nicht.
1: Hatten okay. wir noch nie.
0: Dann können wir das irgendwann schön. Mal in die lange Bank, aber wir können es ja irgendwann mal. Und dann können wir nämlich Forget the Swan spielen. Forget the Swan, the storm's
2: way. Waterbirds. Das
3: ist
2: ein
3: Gesundheit.
2: Helmut. Das
0: Helmut,
2: ist
0: hast du eine Katzenallergie?
3: Ich kann auch nicht mehr in die Armbeuge niesen, weil man keine Klamotten mehr hat.
1: Ich wollte vor allem nicht die Armbeuge, das
2: du musst dich so in
0: die Shirt
1: niesen. Aufgehalten, ne?
2: Ja.
1: Ja, Wasservögel klingt gut, also das wird entenlastig werden wahrscheinlich. Ne?
3: Ja. Oh, Ententraum von International Gänse, Music.
2: Gänse, Schwäne, Enten, Gänse. Ja.
0: Papageientaucher, Puffins genannt.
1: Ja.
0: Seagulls.
1: Seagulls, ja. Albatros. Albatros ist in der
0: Albatros
1: Luft,
0: von, ja, ist aber auch ein Seevogel.
1: Ja, ja, er fliegt über die See, aber... aber jetzt noch haben wir die Katze. Genau, das, was wir bis jetzt noch nicht hatten, ist der gestiefelte Kater. Um was ging es da eigentlich? Genau, also ich weiß, das ist das allerberühmteste Märchen mit Katzen. Also,
2: das stimmt.
1: Oder das Märchen mit Katze, was mir einfällt.
2: Müllers Sohn fällt mir ein. Müllers Sohn, Katze.
1: Na, und? Aber wenn ich jetzt sagen müsste, der gestiefelte Kater, da ist es so und so.
0: Der fängt in der Rebhühner. Ja? Der fängt Rebhühner.
1: Ah.
2: Der Kater.
0: Ja.
2: Okay.
0: Aber und dann werden die dem König dargeboten. Macht es der Müllersohn oder macht es der
4: gestiefelte Kater? Ja, der Kater kann sprechen.
0: Ja, der genau. Kater kann
4: das auch selbst machen. Ja.
0: Ja. Aber die genauen Zusammenhänge, aber er tut diesen Müllerssohn, glaube ich, dann durch seine Kunst des Rebhuhnfangens, die er dem König, tut er den nicht da irgendwie promoten? Und dann
2: ja, und verkuppeln ja. irgendwie, ja.
4: Wie geht's aus dann? Lebt er dann mit den anderen zusammen auf dem
0: ich
4: Schloss glaub, und
0: ja. Glaub, ja.
4: im Saus und Braus?
2: Ja. Geht gut aus, ja.
0: Ja,
2: die Katze ist für einmal... Nicht,
0: also die ist auf jeden Fall sehr clever, die Katze.
2: Ja,
1: ja, das ist ja, aber so ist es, so die genaue Handlung ist mir völlig fremd. Wobei der Begriff der gestiefelte Kater ist irgendetwas, was allgegenwärtig ist.
0: Absolut, mhm. absolut.
4: Ja, dramatisch war die eine der ersten Produktionen der Augsburger Puppenkiste. Kater Mikesch.
0: Ja. ja, stimmt.
4: Der konnte auch sprechen, war angelehnt an den gestiefelten Kater. War sehr dramatisch, weil der musste quasi das Anwesen verlassen, weil er das Milchtöpfchen der Großmutter hat fallen lassen. Und
0: der Kater Mikesch.
4: Ja, oh oder auch das Maunzele, ich weiß, vielleicht hat er auch Schuld auf sich genommen und ist dann aber in die große, weite Welt und hat viele Abenteuer erlebt, weil okay. das Milchtöpfchen.
0: Das habe ich nie gesehen. Aber da gibt es natürlich auch noch unvergesslich Katze mit Hut. Meine Lieblings-Augsburger Puppenkiste.
4: Kommen viele interessante, eine Vielzahl interessanter Figuren.
3: Sorry,
4: kommt
3: da. Mir fällt gerade wieder ein Buchstabendreher ein, die von meinem Kumpel ist und nicht von mir, nämlich die Pupsburger Augenkiste.
2: Sehr schön.
0: Ja, ihr müsst mal, kennt ihr Katze mit Hut?
3: Nee.
0: Das ist super, weil Katze mit Hut kommt in so einer Stadt an. Das ist eine ganz, wie soll ich sagen, elegante Dame, die Katze, die auch sehr wohlmeinend ist, aber sie als erstes besetzt sie ein Haus. Ne?
4: Ja.
0: Und sie besetzt wirklich das Haus von
1: oder
0: so
1: irgendwas
0: Bonzen, sage ich mal, und lässt da ihre Freunde einziehen. Wer sind die Freunde? Da ist dieser...
4: Der wahnsinnige Eber, der Klavier spielt.
0: Genau.
4: Dann die Raupe, die Raupe, die Glühbirnen sammelt, das Lama, das immer
0: und so eine absolute Utopie, finde ich, oder? Weil es sind lauter so schräge und auch loser dann die beiden Zwillinge, diese...
4: Ja. ja, noch so ein älterer Hund, Captain Quark oder so ähnlich.
0: Genau.
4: Ja.
0: Und dieser Hausbesitzer, der Bonze, der will sie da immer rausschmeißen, aber mit Freundlichkeit, die führen da gar keinen Häuserkampf, sondern mit Freundlichkeit und Überredungskunst schafft sie Katze immer, diesen Hausbesitzer, wenn er sich aufregt, irgendwie einzufangen und sie bleiben einfach in dem Haus wohnen. Sehr schöne Sehr, okay. Würde ich euch unbedingt ans Herz legen. Ich finde es die beste.
4: Für eure Kinder.
0: Nein, ist auch für Erwachsene gut. Katze mit Hut. Und dann gibt es noch die schwarze Katze von Edgar Allan Poe.
1: Ja, die eingemauert wird, genau. Und sich dann doch nochmal meldet.
0: Ne? Ja, und die verrät den Mord sozusagen.
1: Genau.
0: Ne?
1: Ah.
3: Ich kenne nur The Telltale Heart, aber...
5: Die schwarze Katze als Symbol des wilden Streiks.
3: Ist das nicht von der... Weiß oh, nicht, die F-A-U, die V... Ja, was ist nochmal F-A-U?
2: Toll.
3: Billy? Das ist
2: toll.
3: F-A-U?
4: Freie Arbeit der Union.
3: Ja, ist es das Logo?
4: Oder wird es auch für andere verschiedene Gruppen benutzen, die schwarze Katze. Also auch die Gruppe Wildcat. Zeitschrift Wildcat, berühmt. Nutzt auch die schwarze Katze. Aber ich habe es tatsächlich auf der anarchistischen Messe.
0: Ja, schönes aber Ding.
4: Gepäck.
3: Dazu sage ich dir also gleich, wenn die Mikros aus sind, nochmal was zum Thema Zucker und Anarchismus.
0: Du sagst alles, wenn die Mikros aus sind.
4: Ja,
3: aber das wäre ein guter Songtitel für so einen schleimigen Schlagersong, stimmt, den man so seitlich ins Mikro singt.
0: Ich kann ja gleich die Gitarre holen.
3: Ja, ja.
4: Für den Rest des Abends wollte ich das Thema Katzenstreu alles auch
2: aufs
4: bringen.
2: Ganz ja,
4: ich muss auch welches kaufen,
2: bisschen,
4: unbedingt. Ja.
0: Mhm. Also wir und haben immer das Holzstreu von DM.
4: Ach, ihr benutzt Holz.
0: Ja, also ich habe im Joker neulich ein ganzes Riesensack ökologisches Katzenstreu, aber nicht Holz gefunden, den werden wir jetzt auch benutzen.
2: Ach, gefunden? Ein
0: Vorbesitzer hatte den da und irgendwann
2: bin ich leid.
0: Ja. Ich habe auch eine Brille da mal gefunden. Ich habe auch schon Sachen liegen lassen. Das ist eigentlich auch eine Tauschbörse.
3: Ja, genau. Ich habe einen Song aufliegen, seid ihr bereit?
0: Moment.
3: Das ist auch ein Song, über den ihr gut rübersprechen könnt, weil er einfach lärmig und instrumental ist.
0: Ich hole mal dann die Gitarre und dann spielen wir das Lied.
3: Ah, nein, du spielst das Lied nach, was jetzt kommt. Das wäre cool.
0: Wir spielen dann das Lied. Du sagst immer nur alles, wenn das
3: Mikro
0: aus ist.
3: Genau. Gut, dann okay. Wir hören jetzt... Soll ich den Titel sagen? Wir hören die Band Harry Pussy. Also Harry, so wie der männliche Vorname. Harry Pussy mit dem schönen Titel I Don't Care About Sleep Anymore. Bitte sehr.

0: So, ich hab dich im Radio
1: gehört. Daniel,
2: I don't care about genau. sleep anymore.
1: Daniel hat versprochen, den Song auf der Gitarre nachzuspielen.
0: Das ist diskriminierend.
1: Guck mal, das Raummikrofon ist sofort im Roten. Ah, warte mal. Jetzt zum Thema Harry Pussy. Die Rea kriegt noch ihre Tupperdose von mir zurück.
3: Oh, toll.
1: Und da ist was drin. Das hab
0: wieso,
1: ich
0: als, wieso zum Thema
1: das
0: Harry
1: Das habe ich als
0: Pussy?
1: Lesezeichen mitgenommen. Das musst du mir nachher wiedergeben.
3: Geil. Das ist gut.
1: Also die Band heißt Harry Pussy und Harry wie der Name Harry.
0: Die sind aber doch
1: von einer sehr schönen Schallplatte.
0: Zeig mir mal die Schallplatten.
1: Die ist daheim. Ich habe es von Bandcamp gespielt heute.
0: Ah, ich kenne die.
1: Also Daniel will jetzt
0: Harry
1: diesen Song nachspielen.
0: Nee, das war mir zu... Hört sich voll geil an.
1: Das war dir zu poppig.
0: Ja. Das war mir zu gefällig.
4: Zum Thema Katzenspreu.
1: Spreu. Findest du das Lesezeichen?
3: Das ist toll.
0: Welches ist dein Lieblingsspreu?
1: Nee, ich weiß nicht mehr, wo ich es mitgenommen habe.
4: Ich nehme ja den Marktführer, ja. Katze an, nicht klumpend. Ja, Katze an, nicht klumpend.
0: Okay, ist bestimmt teuer.
4: Teure Angelegenheit, kann ich euch sagen.
0: Sag mal.
4: Also muss ja auch mindestens einmal die Woche gewechselt werden.
3: Genau.
4: Und es gibt gewaltige Preisschwankungen bei Katzahn, nicht Klumpen, ist das einzige Produkt, wo ich recherchiere, wo es gerade im Angebot gibt. Ja.
3: Okay.
4: Oft bei Penny, ja.
0: Okay.
4: Und man kann sagen, also die Preisspanne liegt für die, ich glaube, es sind 18 Kilo. Mhm.
0: Oh.
4: 18 Kilo Beutel.
2: Das heißt, so richtig
1: 18
2: mehr.
1: Kilo? Oder sind es 18 Liter, die weniger wiegen?
4: 18 Liter. Ah,
3: ja.
4: 18 Liter.
2: Ja. 18 Kilo ist ja ein Kasten Bier. Ne?
4: Ich sag mal zwischen 9 Euro und 18 Euro gibt es Preisschwankungen. Ja. Also bei Amazon kein Problem, das wäre 18 Euro zu
1: kaufen. Weißt du, wie viele Streusorten du schon probiert hast? Und dass du, warum du jetzt das Markenprodukt willst?
0: Ja. Den Marktführer?
3: Würde mich auch interessieren.
4: Es geht hauptsächlich um, die Geruchsabsorption. Also ich finde, es stinkt weniger als das vom Discounter, das ich im Notfall kaufe, das wesentlich günstiger ist. Ja. Also die Hälfte.
0: Aber ihr kauft ja auch das teure Katzenfutter. Für eure Katzen das Beste.
3: Das stimmt.
4: Ja, also auch ich frage mich, wie die Armutsrentnerin heutzutage sich noch 3-4 Katzen leisten kann. Yeah. Ja, also man muss schon, sag mal.
0: Futteranker, über den Futteranker.
3: Genau, der Futteranker.
4: Ich würde mal schon an die 100 Euro muss man für eine Katze rechnen. Ja?
3: Im Monat.
0: Ja, aber nur, wenn man dieses teure Futter da kauft.
4: Teures Futter gelegentlich mal zum Tierarzt.
0: Unsere Katzendose, eine Futter kostet 55 Cent.
3: Also für Menschen in Not,
0: am Tag.
3: Für Menschen in Not, die das auch beweisen können, gibt es den Futteranker Mannheim.
0: Also sind wir bei einer Katze sind wir ungefähr bei 20 Euro fürs Futter und dann kommt vielleicht noch, die eine Katze geht immer raus, das ist natürlich ein Unterschied, die andere Katze zu Hause. Aber
1: meint ihr, dass
2: das
1: Leute
2: so?
1: Auch schon mal Katzenstreu selber machen wollten? Weil ich habe für eine, also so ökomäßig, ich habe für eine Sekunde mal vor ein paar Jahren mit dem Gedanken gespielt, WC-Steine selber zu machen. Und aber die Anleitung war einfach, also WC-Steine sind halt voll die Umweltverschmutzung, ja, halt Chemie und so. Und du kannst sie selber machen, aber die Anleitung war mir dann doch zu komplex und vielleicht kann man auch Katzenstreu selbst machen, so wie Leute ihre Kinder auch in Stoffwindeln packen können.
3: Ja,
2: ja, wie ist das denn so bei Katzenstreu? Das ist bestimmt notwendig für Katzen, die viel in der Wohnung sind, aber wenn so Katzen großzügig Freilauf oder sowas haben, brauchen wir dann trotzdem den Katzenstreu in der Wohnung, weil draußen macht man ja nicht, oder?
3: Doch.
0: Nein.
3: Katzen machen was?
0: Ja, schon.
3: Draußen. Ja, hauptsächlich.
0: Draußen macht man nicht? Nein. Ist die korrekte Antwort.
2: Das heißt eigentlich, wenn die Katze ständig draußen ist oder sowas oft, dann braucht man eigentlich kaum Katzen.
0: Genau, unser Kater ist jede Nacht draußen und der geht nie aufs Katzenklo. Der geht immer zu den Nachbarn, wie wir es eben anerzogen haben, zu den Nachbarn auf die Terrasse.
2: Das ist gute Pädagogik. Ne?
1: Beachtet ihr eigentlich diese Kastrationspflicht, die in Mannheim herrscht? Gibt es da Strafen, ja, oder?
0: Das weiß ich nicht, aber wir haben unsere Katze, hat ja Junge gehabt, bevor wir, also da waren wir gerade so, die war uns ja zugelaufen und dann haben wir die kastrieren lassen.
1: Aber gilt das nicht nur, auch. Ich weiß, gilt das für männliche und weibliche Katzen?
0: Ja, klar. Ah, ja, okay. Ja. Ich meine, es würde eine natürlich genügen.
1: Ja.
0: Ne? Wegen so
1: Wegen Biologie.
0: Ja, aber im Prinzip macht man das in der Regel bei beiden.
4: Ja, ein bisschen tragisch. Ja, unsere Katze, die noch nie mit einer anderen Katze in Kontakt war und die Wohnung noch nie verlassen hat, ja. Trotzdem
0: wurde auch.
3: Ja.
4: Ja.
0: Ja, unsere Katze hat ja einmal Junge gehabt und dann war aber genug.
4: Das Katzenprodukt wiederum, ja. Hat ja den, oder diese ganzen, was sind das, Silikate oder diese,
3: ja.
4: So Kalksteinchen.
0: Ja,
4: im Prinzip.
0: Ja gut, oder Holz, gepresste Holz. Mhm. Pellets.
4: Problem verbreitet sich natürlich in der ganzen Wohnung, ja. Ich muss ständig kehren und saugen, ja, um
3: das klebt an den Katzenpfötchen, ja.
4: Ja, und meine Katze scharrt auch gern nach dem Geschäft großzügig aus dem...
0: Aus dem Klo raus,
4: ja. Also schon eine Belastung.
0: Ja.
3: Da gibt es aber auch Katzenklos mit so hohen Wänden.
4: Die gibt es natürlich. Ich habe auch ein Katzenklo, also wenn wir eine Quizfrage hätten, also ein
1: unbenutztes
4: Katzenklo abzugeben, was meine Katze nicht akzeptiert hat.
3: Aha,
4: ja.
3: Aha.
4: Die will eins mit niedrigen.
3: Okay. Alles klar. Ja. Verstehe ich.
4: Niedriger Wand, ja.
0: Ja,
4: zumal ich hier auch älter.
0: Also ist Designer Katzenklo, ist ja klar.
4: Ich musste das Katzenklo wechseln, weil sie es nicht mehr richtig
3: einsteigen konnte.
0: Wir nehmen zwar nur die billigste Futter, aber das Katzenklo ist ein Designer Katzenklo.
1: Wir haben eigentlich einen perfekten Song. Danke, Billy.
4: Natürlich haben wir den Song.
2: Ja, das mach du.
1: Dann, wir sind bereit und hoffen, dass es klappt.
4: Ja. Zum Thema Katzenklo gibt
5: es.
3: Ach so!
5: Von meiner kleinen Band, Hardcore, Peter und Buddy und ich selber singe. Und ich glaube, es ist eine Riesenüberraschung. Wir haben einen Stargast. So, aber erstmal geht es los mit dem schönen Katzenklo-Lied. Also, ich will das Wort Katzenklo eigentlich noch nicht verraten. Katzenklo, Katzenklo, ja, das macht die Katze froh. Katzenklo, Katzenklo, macht die Katze froh. Willst du eine saubere Katze haben, musst du im Geschäft nach Katzenklo fragen. Katzenklo, Katzenklo, ja, das macht die Katze froh. Katzenklo, Katzenklo, macht die richtige Katze froh. Und alle jetzt singen Katzenklo, Katzenklo, Peter auch. Ja, das macht die Katze froh. Katzenklo, Peter, ich höre dich nicht. Ja, du bist schon besser. Hey. Gehst du ins Geschäft hinein, kaufst was Schönes für die Katze ein. Katzenklo, Katzenklo, ja, das macht die Katze froh. Katzenklo, Katzenklo, macht die richtige Katze froh. Und Peter jetzt alleine.
6: Katzenklo, Katzenklo,
5: hey.
6: Ja, das macht die Katze froh.
5: Macht die Katze froh.
6: Katzenklo,
5: macht die Katze froh.
6: Macht die Katze,
5: Katze froh. Eine Katze will immer zu fressen, eine Katze will immer zu fressen. Ich gebe ihr was, ich gebe was zu fressen, sie bezahlt nichts dafür. Und das ist gut. Die Katze frisst mir die Haare vom Kopf. Eine Katze frisst den ganzen Tag. Damit es ihr gut geht, will sie fressen, ich stelle ihr was hin. Sie isst das auf, Katzenklo, und alle jetzt, Katzenklo, hey, das macht die Katze froh. Katzenklo, Katzenklo, macht die richtige Katze froh, hey.

0: Lustiges Lied.
1: Ja, das ist
2: supi.
1: Eigentlich das beste Lied aller Zeiten über das Thema Katze. Ne? Wir haben jetzt noch ein paar andere Lieder irgendwie, aber das ist schon das, was bleiben wird für die Nachwelt.
2: Ja. Und bei Wasservögel können wir dann Klapperstrauß spielen.
3: Stimmt. Oder von deiner Dinosaur Junior Platte It Floats.
1: Ja, ich hatte eigentlich eher an Disco Duck gedacht.
3: Ich bin übrigens froh, dass ich habe mehr als Softspot für die Band Queen, aber ich bin doch froh, dass niemand Cool Cat dabei hat.
2: Ich glaube, das kenne ich gar nicht.
3: Ja, ja, oder ich habe es vergessen zurück.
2: Auf welcher Platte ist das?
3: Ohne jetzt nachzuschauen, würde ich darauf wetten, weil ich den Song nicht mag, dass er auf Hotspace ist.
1: Ja,
3: aber Grüße gehen raus. Staying Doch. Power kann man manchmal hören.
2: Und Body Language.
3: Geht so.
2: Okay.
3: Ich habe noch eine Sache, die ich mir notiert habe und
1: ja.
3: Aber ich muss sie jetzt auch nicht bringen, aber ich
1: doch. Will bringen sie doch jetzt
3: heute
1: einfach.
3: Ich will sie heute noch bringen. Und zwar, ihr habt, ich glaube, das ist was uns verbindet, auch wenn wir verschiedene, das klingt jetzt voll hippie-mäßig. Ich glaube, es verbindet uns auch, wenn wir unterschiedliche
2: Menschen
3: Geburtsjahre
2: sind?
3: Haben, so. Aber kennt ihr alle, okay, du bist ja aus dem Ausland, aber kennt ihr die HR-Katzen?
4: HR?
3: Hessischer Rundfunk.
5: Ich kenne nur Onkel Otto.
3: Was? Kennst du nicht die hessischen Rundfunkkatzen? Nee,
6: ich kenne auch nicht die hessischen Rundfunkkatzen.
1: Ist mir auch nicht so bekannt.
2: Ich bin auch aus dem Ausland.
3: Also eine Person, die auch aus dem Ausland ist und drüben in der sogenannten Lounge Wild kennt auch die HR-Katzen.
2: Der Österreicher.
3: Genau, da gibt es ein Video oder es ist ein Kurzfilm, in dem ein Katzennachwuchswurf durch das HR-Logo turnt. Das ist sehr bekannt, das lief bis in die 80er und jetzt wahrscheinlich immer noch im Fernsehen.
2: Pausenkatzen.
3: Genau. Und die Pausenkatzen, dazu fand ich raus, das ist ein 28-minütiger Low-Budget-Kurzfilm, entstand 1970 als Pausenfüller beim HR und gedreht von Eva Demski, Schriftstellerin, die war damals Kulturredakteurin beim HR. Und Wikipedia sagte mir, die Jungkatzen entstammten einem Frankfurter Tierheim. Also das war wirklich ein sehr beliebter Kurzfilm und es lief immer in so kurzen Schleifen im Fernsehen. Also die waren aus einem Tierheim in Frankfurt, wo sie nicht betreut werden konnten und daher eingeschläfert werden sollten.
6: Ah, und was ist aus ihnen geworden?
3: Eva Demskis Vater, der als Bühnenbildner beim HR arbeitete, nahm sich der Tiere an und daraus entstand der Kurzfilm. Zu Recht ist hier gerade der Bierdeckel entfleucht, weil als ich das gelesen habe, war ich auch zuerst traurig und dann dachte ich, okay, ich lese mal weiter. Die haben da diesen Kurzfilm gemacht und nach den ersten Ausstrahlungen riefen viele Zuschauer beim HR an und die jungen Katzen konnten vermittelt werden.
4: Toll.
3: Und daraus entstand die Idee zur Sendung Herrchen gesucht.
4: Ah,
3: ja. Und
4: nur schön.
3: Bei diesem Katzenkurzfilm lief Fats Waller mit Wildcat Blues, aber in einer anderen Version.
2: Katzenhahn.
3: Ey, Daniel, danke, dass du fragst und schade, dass du zu spät kommst, weil du hast vorhin leider Hair of the Dog verpasst.
2: Ah, okay.
3: Und die Geschichte vom Konterbier.
6: Ja, das war eine sehr schöne, rührende Geschichte.
3: Ja, ich bin total froh.
6: Ermutigende Geschichte.
2: Ja. Gerade in so dunklen Zeiten wie unseren.
1: Ich kann sagen, das liegt daran, also, dass wir im Jahr 1970 irgendwie nur beim Nachbarn irgendwie also eine unzureichende Antenne hatten, dass wir SWR Rheinland-Pfalz und Baden-Württemberg gerade noch so bekommen und den HR3 eben haben wir nicht bekommen.
2: Das stimmt, aber der lief ja bis in die 90er oder wie?
3: Der Film, also in den 80ern lief er noch und wahrscheinlich noch länger.
2: Ja.
3: Ja, und ich wusste auch nicht, dass der in echt 28 Minuten lang ist.
2: Ja.
3: Also, das ist wie Arte.
2: Ich hätte auch gedacht,
3: er
2: wäre von Völker Schlöndorff.
3: Von Völker Schlöndorff.
4: Völker.
2: Ist ja auch ein Hesse.
6: Ich gucke mir das zum Einschlafen an, jedenfalls nachher.
4: Die kennt
6: die 28
2: Minuten. Aber kennt ihr noch Onkel Otto?
3: Ja, der mit dem Schnurrbart.
6: War keine Katze.
3: Der hat einen Schnurrbart und eine Antenne auf dem Kopf.
2: Ja. Na, H, im H.
3: Eine Antenne.
2: Ja, da war dann
1: ja.
2: H.
1: Ja, Onkel Otto der Seehund, den können wir ja unter Wasservögel dann nehmen.
2: Ja, zum Beispiel.
4: Unter Wasservögel.
1: Ja. Ich habe jetzt Daniels zweiten Titel.
2: Es handelt sich wahrscheinlich um Brittas Titel.
3: Nein, da ist es Daniels Schallfolie.
1: Das dürft ihr euch während dem Titel dann irgendwie nochmal genau
3: jetzt
1: überlegen.
3: Rest in Peace oder Rest in Power, wie manche Leute sagen, Steve Albini mit Was über seine Katze.
1: Okay.
4: Rest in Power.

0: Ja, das war was?
1: Oh, ist das laut. Ja, das war Big Black.
0: Ah ja, okay.
1: Kitty Empire.
0: Ja, war auch schön. Ne?
1: Also, wo ist denn die Chefin?
0: Die Chefin ist abgesetzt worden.
1: Okay. Oh, die Chefin geht gar nichts mehr.
0: Walten deines Amtes. Ne?
1: Ja, ich bin da raus. Chefin! Ja, Frau Chefin!
2: Wo bist denn du?
0: Irgendwas ist mir noch eingefallen, aber ich habe es jetzt wieder vergessen.
1: Die hat noch ihren ganzen Zettel da.
0: Genau, hat der Katamaran, Katamaran was mit Katzen zu tun?
2: Katamaran.
0: Nee. Das ist das Schiff.
3: Das ist ein polynesisches Wort.
4: Ja. Und auch die Katastrophe, wie ich nachgeschaut habe. Die Katastrophe hat damit nichts zu tun. Schade.
1: Nee, also nicht alles. Und Katalysator hat auch nichts mit Katze zu tun. Wobei man sagt ja, das war auch Katzen.
4: Der Cat-Scan auch nicht.
0: Dagegen, was ist ein Catfish?
4: Ja, der hat Schnurrhaare.
0: Ja. Ja, ah ja, okay.
4: Übrigens, viele Sachen, so wie zum Beispiel Pedigree-Pal, ist ja eigentlich, also das Hundefutter ist Pedigree Pal, das heißt der reinrassige Kumpel, was irgendwie faulig klingt.
2: Ah.
4: Und Whiskers ist ja eigentlich Whiskers, also die Schnurrhaare.
2: Ah, ja, genau.
4: Whiskers. Ja.
2: Stimmt.
1: Ja, Pedigree.
3: Daniel hat ja schon darauf hingewiesen, dass mein Katzenfutter besonders teuer ist.
2: Ja. Welches hast du denn?
3: Ich möchte jetzt keine...
2: Vitakraft.
0: Ja, was kostet denn dein Katzenfutter?
1: Wir können hier keine Produktpreise
3: machen. Annähernd ein Euro, die Dose, annähernd ein Euro.
0: Das heißt, also es ist noch deutlich billiger als reinen Thunfisch zu nehmen.
2: Und es ist noch in der Dose.
4: Hast du auf meinen Zettel geschaut vorhin?
3: Nee. Ist in der Dose, ja. Vor kurzem war es mit Haus gegangen und hat ihm eine Lieferzeit von 2-3 Tagen bestellt. Das ist ja im Großhandel, ja, im Abo auch, um ein paar Prozente zu kriegen, ja. Habe ich dann festgestellt, das gleiche Produkt gibt es auch als Hundefutter mit einem anderen...
2: Wie?
1: Genau, das gleiche.
3: Zumindest den Multifleisch-Cocktail, würde ich mal sagen. Also ich habe drauf angeguckt. Ja,
0: Und was von beiden ist teurer?
3: Und das Hundefutter ist billiger. Ja. Also man könnte auch,
4: das wundert mich nicht, das habe ich schon als Kind festgestellt. Bei meiner Verwandtschaft im Norden, die Hundefutterdosen waren riesig und billiger als diese popligen Katzenfutterdosen.
2: Ja. Ja.
3: Leider haben die in der Hundeabteilung haben sie das Produkt Reh mit Preiselbeeren nicht, was meine Katze ausschließlich
2: ist.
3: Ja.
0: Da könnte man zur Not irgendwie auch mal 2 Tage warten, ob es dann doch gegessen wird.
3: Ja, aber also ich meine, wenn man eine Katze 11-12 Jahre immer gleich ernährt, ist es schwierig.
0: Ja, ja.
3: Also natürlich. Das Einzige, was ich jetzt gemacht habe, dass ich ein bisschen von Leckerli weggehe zu Schleckis. Ja? Also
1: was diese ist Paste denn oder was?
3: Diese Paste, da ist ja so gut wie gar nichts drin. Ja? Also
1: es
3: ist gerade wie so ein Klack Senf. Ja? Aber es ist sehr gut, wenn es der Katze nicht gut geht. Man kann das mit Wasser verdünnen, sodass die Flüssigkeit...
1: Also unsere Katze ist total wild danach. Der Kater mag das gar nicht so.
4: Wie ist denn die Knusperkissen-Situation? Sind die zu trocken inzwischen oder...
1: Also die Dreamies Catmints sind der absolute Hit bei unseren Katzen.
3: Ja, ich nehme auch die Dreamies. Ja, die Knusper... Nee, also ich denke einfach wegen der Hitze habe ich jetzt mal auf die... Ein bisschen, weil die Katze krank war, bin ich auf die Schleckis gekommen. Sie verlangt auch danach. Eine Zeit lang hat sie auch gerne Garnelen... Also ich esse gelegentlich mal...
1: Ach, Garnelen ab.
3: Garnelen wegen Eiweiß...
1: Mhm.
3: Wegen Eiweißsachen.
0: Oder lecker.
3: Da hat die auch die eine oder andere, also ist stark drauf abgefahren, hat laut gegeben, ne? Also hier, aber hat sie nicht vertragen. Ja.
0: Okay. Ja, ich habe, also das
3: wegen
0: ist in letzter Zeit nicht, aber es gab so in der beginnenden Zeit irgendwie solche Leute, die dann irgendwie im autonomen Spektrum oder sowas dann stolz gesagt haben, dass sie es geschafft haben, dass die Katze jetzt auch vegan ist.
1: Ja, das kann aber nicht so gut gehen.
0: Ja, das weiß ich jetzt nicht, ob das funktioniert hat oder so, oder ob das jetzt nur so ein... gesagt haben, ich mache das jetzt einfach, ne? Und was aus den Katzen dann wird, wusste man dann auch nicht so genau, aber es ist doch eigentlich nicht der richtige Weg, ne?
1: Nee. Aber wir waren mal in Italien, in so einem Bergdorf, hatten wir da die Wohnung, Und da sind die Katzen, da waren so Dorfkatzen und da hatten wir auch so Abfälle von Garnelen, die sind total durchgetreten.
3: Ja, ja, der Fischgeruch zieht das, ja. Die.
1: Und auch wenn wir eine Dose, was, also ich nie, aber manchmal die eine Dose Thunfisch aufmachen wird, unsere Katze, die springt auf die Anrichte, wo
3: ja.
1: Vor lauter, die wird verrückt quasi. Aber
2: es gibt doch auch Thunfisch-Katzenfutter.
0: Ja, ja,
1: das ja, gibt es. Aber wir kaufen ja nur das Billige.
2: Ach so.
1: Sonst gibt es nur Forelle.
4: So wie bei den Simpsons, 80% Asche, 20% Karotten.
3: Ich bin auch kein Freund des Thunfischs, nicht so ein großer Freund des Thunfischs eigentlich, dagegen der Sardinendose.
4: Mir fällt gerade noch was ein bei den Simpsons, oh Entschuldigung.
0: Das ist bestimmt ja. Besser.
1: Aber haben die eine Katze? Die haben doch nur einen Hund, oder?
4: Nee, die Simpsons hatten Snowball und Snowball, die erste war weiß und die zweite ist schwarz und mir fällt gerade ein, Friedhof der Kuscheltiere. Da war ja auch die Katze der Auslöser für alles, beziehungsweise... das ja, passt gerade zu der. Ja, die Katze war nicht der Auslöser, sondern das Übel war der Lastwagen oder ein Automobil, das die Katze überfahren hat bei Friedhof der Kuscheltiere oder Pet Cemetery. Und auch der Autolärm heute draußen ist ja nicht unsere Schuld, sondern der Kapitalismus und ihr wisst, was ich meine.
0: Ja,
1: absolut.
4: Genau, dass die, Stadt, dass die Stadt ne? So ist und so. Ja,
1: ja absolut, ja, also das ist eine Protest hier.
0: Dass der Kapitalismus so ist, dass man die Fenster im Radio ja. Offen halten muss und dann draußen auch noch die Autos fahren.
4: Ich bin froh, dass noch keine Sommerbühne ist.
1: Ja, das wäre richtig schwierig. Ja.
3: Klimaanlagen statt Panzer.
1: Ja.
3: Also
1: ja.
3: Ja. Ja. Oder die Grünen sagen Klimaanlagen und Panzer, glaube ich.
4: Oder wie Johnny Kurt versus Henkel Tank gesagt
1: klimatisierte Panzer.
4: Haben, Schwerter zu Pflugscharen haben ausgedient, die Kriege haben neue Gesichter, Schlipse zu stricken.
0: Ja, ich denke, wir könnten auch als irgendwann mal eine Autosendung machen. Also, das wäre sehr schön.
3: Autosendung finde ich auch gut. Es kommt gleich nach Insekten und Wasservögel.
1: Okay, dran. Machen wir nächstes Mal Auto. Auto. Wobei nächstes Mal sind wir ja alle nicht mal da.
0: Ja, dann können wir Auto machen. Allein vielleicht, Britta, wenn du kommen möchtest, darfst du gerne kommen.
1: Aber Auto machen wir übernächstes Mal, oder?
0: Da die anderen drei nicht da sind, habe ich mir gesagt, also dass ich dann irgendwie so eine ausgewählte Auswahl von Musikstücken, die zu den Radiotrinkenden passen, also so Rang, Zang, Zang.
2: Sehr schön.
0: Daniel.
1: Britta, das warst du.
0: Wenn du magst, darfst du gerne kommen. Ich habe jetzt noch ein Lied zum
1: Und dann Autos im September.
0: Da bin ich ja nicht da, aber könnt ihr gerne machen.
1: Du bist ja eh Autogegner.
0: Ja, ja,
1: das soll ja schon eine positive Sendung über Auto werden.
0: Ja, ja. Ich habe jetzt noch ein Musikstück zum Thema Katze. Irgendwie, das möchte ich jetzt unserem ehemaligen Mitstreiter Hötsch widmen.
1: Weil der hätte heute auch sein Leopardenprint-Shirt an.
0: Genau, das ja. Und ich bin mir sicher, bei diesem Lied wäre er traditionell rauchen gegangen.
1: Ist das Jethro Tull?
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0: Das erste auf der ersten Seite.
1: So, das war das Message aus den frühen 70ern zum Thema Miezekatzen.
0: Ja, das ist ein schönes
2: Toll.
0: Lied.
1: Ja, das ist schön.
3: Von einem Hund gesungen, weil Hunde und Katzen, das ist wahrscheinlich voll unfair, dass man die mal verbindet. Vielleicht sagen Hunde und Katzen, hört auf, uns immer zusammen in einen Topf zu werfen. Ja, es gibt Raining Cats und Dogs und When the Cat is Away, the Mice will play und Curiosity Killed the Cat. Ich weiß gar nicht, ob es im Deutschen so viel gibt dazu.
0: Naja, wenn die Katze aus dem Hause spielen, tanzen die Mäuse jetzt
2: ja,
0: ganz
2: auf. Ja, das gibt's.
3: Ja, aber im Englischen reimt sich's schöner.
0: Ja, ich glaube, ich habe es ja, auch nicht ganz richtig wahr. Wiedergegeben. Ich bin
2: die Katze im Sack kauf.
0: Ja.
4: Raining Cats and Dogs.
3: Ja.
2: Ja, so die Katzen und Hunde. Ja.
0: It's raining cats and dogs.
2: Es hagelt Katzen, stimmt. Hagelt stimmt, Katzen. Stimmt, genau. Die armen
0: Meine
2: Katzen.
0: Ösis geben alles. Ja, die armen Katzen.
2: Die kommen immer so ein bisschen dran, finde ich.
0: Ja.
3: Oh, wir haben gar keine Quizfrage gestellt. Ich hatte eine Quizfrage, jetzt ist gar keine Zeit mehr zum Anrufen. Soll ich sie trotzdem stellen? Die habe ich dir ja schon geschickt. Wie ist der bürgerliche Name von der berühmten Grumpy Cat, die auch nicht mehr lebt? Grumpy. Ich wüsste das.
0: Ich weiß gar nicht mehr, Grumpy Cat ist.
2: Nee.
3: Das ist so eine Katze mit Zwergwuchs und ich weiß nicht, ob Dwarfism Zwergwuchs ist, aber...
2: Genau.
5: Ja. Oh, und was?
4: Oh! Britta, sag sie mal.
3: Wir haben hier noch eine Schallfolie.
4: Scheiße,
5: ey. Da gibt es eins und zwei drauf. Ja, wir haben jetzt gerade eine technische... Er redet ihr mal weiter über Katzen.
3: Ja.
5: Vielleicht schaffen wir das.
2: Das ist
5: noch.
2: Die Grumpy Cat.
3: An genau, alle. Die ist relativ berühmt gewesen. Und was wir leider nicht haben, ich habe auch meine Schallfolie nicht dabei, sind Platten mit Katzen drauf. Anfang. Da gibt es echt einiges. Ich habe zum Beispiel auch eine Jacques Palminger Platte.
4: Ask me, I have a collection.
3: I know. Aber weißt du, Katrin, ich wette, da sind mehr Hunde drauf. Ich glaube, die sind mehr auf Plattencovern als Katzen.
0: Ja, zum Beispiel bei der einen Platte von dem Sänger von Butthole Surfers.
3: Und auf der Smog Knock Knock von Bill Callahan.
0: Da
3: ist eine wilde
0: da ist eine Katze drauf.
3: Eine Großkatze, genau. Ja.
0: Aber bei dem von, wie heißt er? Gibby Haynes, da ist da ist ein Hund.
3: Hat er ein Soloalbum?
0: Ja, oder der andere von den. Spatholz, was guckt ihr da an?
6: Die HR-Katzen.
3: Ja, das ist 28 Minuten lang im Original und ich habe gerade alles dazu erzählt, was ich gefunden habe.
5: Ja.
0: Also liebe Hörerinnen und Hörer, ihr könnt es jetzt nicht sehen.
3: Frevelhaft, dass alle Radiotrinkenden, und ich bin nur Gastradiotrinkende, das nicht kennen.
5: Ja, ich könnte noch thematisieren.
0: Ja, auch. Ich sind auch nur.
5: Ob es
0: der einzige echte Radiotrinkende ist, der Peter, sag ich schon, der Helmut.
2: Das stimmt.
0: Hallo, Britta.
3: Ich nicke.
5: Ich war damals der Radiotrinker. Damals.
2: Ja, genau.
5: Vor 298 Sendungen.
0: Aber wir sind alles Gäste. Wir könnten jederzeit auch.
2: Ausgeladen werden.
5: Ja. Nein.
4: Oder gehen. Nee, nee.
0: Auch, wir können auch gehen einfach, wie man eine Party verlässt. Ich gehe jetzt. Schön war es bei euch.
4: Nee, nach 10 Sendungen, wenn man
5: ich denke,
4: sich andauernd kommt, ist man zum Ensemble-Mitglied aufgestiegen.
2: Okay, dann muss man.
0: Okay,
5: ich würde sagen, Katrin, du bist auch schon bei fast 10 Sendungen. Ja. Noch nicht ganz, aber das könnte auch irgendwann mal sein.
6: Kommt alle.
7: Helmut, deshalb habe ich auch ein Eis gekriegt.
0: Da ist ja schon der nächste potenzielle echte Radiotrinker.
5: Gut.
8: Ich war schon bei einer Sendung dabei.
0: Siehst du? Ja. Nur noch 9. Nur noch 9. Das bringt mich auf die
6: Thema.
3: Wir haben nur noch 8 Minuten.
5: Gut. Das heißt, wenn wir noch 2 Lieder
0: darf ich
5: spielen
0: euch,
5: wollen,
0: darf
5: dann
0: noch
5: machen wir jetzt sofort das nächste. Oder haben wir keine Zeit?
0: Ja, aber am Samstag ist auch nochmal auf Bermuda Funk. Bin ich auch wieder zuhören. Im Radioblog zu Gast ist, weiß ich noch gar nicht
3: eine
0: so
3: Katze.
0: Genau. Ich muss mal kurz in meine Mail.
2: Am Samstag ist ja übermorgen.
0: Ja, das ist übermorgen.
3: Sollen wir noch das Mysterium?
5: Ich kann sagen, dass ich heute in 3 Wochen mein 196 schon wieder so eine hohe Atelierabend macht zum Thema Minimal Music.
0: Ja, aber das ist ja nicht auf Bermuda. Oh, gut.
2: Und was ist die nächste, das Rad-Thema?
5: Die ist heute in 3 Wochen.
3: Cool.
0: Unser Gast hat leider keine Zeit. Die Rotterdam-Gruppe kommt erst um 19 Uhr in Mannheim an, aber wir suchen nach einer Alternative. Also ist noch leider nicht entschieden.
2: Es gibt eine Alternative. Und Britta, das Rap-Thema?
3: Ich hoffe, ich werde nicht wieder Steve Reich und Philipp Glass verwechseln, weil ich mag Steve Reich lieber.
1: Ja, ich auch.
0: Ich
1: ja.
0: auch. Ich
1: bin er ist viel besser.
0: Ja, viel besser, finde ich auch.
1: Also mit Abstand. Ja, ne? Also dann Fall. Eher Terry Riley oder Lamont Young. Philipp Glass ist oder so ein bisschen Conrad. Poppig. Ne? Ja. Ja. Aber
0: das sind mal so richtige Kenner.
1: Das ist egal, wir machen kurze Ausflüge in
0: benachbarte Gebiete.
3: Wir hören gerade Daniel seinen Song, glaube ich.
1: Oder? Ah ja, Daniels Song jetzt, ne? Okay.
0: Skip Steps 103.

0: Ja, das war was Sensationelles noch zum Ende dieser Sendung. Wir sind fast am Ende. Wir haben noch 2,5 Minuten. Insofern, und Britta möchte noch ein Stück singen. Insofern verabschieden wir uns jetzt für den Juli schon. Im August.
1: Okay, wenn die Chefin
0: irgendwie
1: das sagt.
0: Anders werden mal mindestens 3 Leute sind im Urlaub und aber das kriegen wir auch noch hin.
1: Ja, und im September geht es dann weiter mit Autos.
0: Ja, ne, da bin ich im Urlaub. Ne?
1: Ja.
0: Das ist auch schön, dann verabschieden wir uns
2: auf
0: und macht euch eine wunderbare Woche.
1: Vielleicht können wir für Autos
0: Woche
1: auch einen
0: hier.
1: Sponsor finden.
0: Ein Sponsor, ja, ja, schreibt
1: zum Beispiel
0: mal an,
1: das Autohaus.
0: Ne? Ja, oder Kohlhof. Mercedes-Benz einfach.
2: Ja.
0: Oder ja, Janis Joplin. Oh Lord, can you buy me?
1: Das wäre ein Lied für das. Das wäre ein absolutes
0: Lied. Ja,
1: ja,
0: ne? Also, durchaus. Ne? Okay.
3: Wir hören jetzt noch einen Songvorschlag von jemand anderem.
0: Ja, ne? Genau, das können wir
1: also,
0: jetzt machen.
1: Jetzt
0: und wir verabschieden uns jetzt. Ja. Macht's gut. Für
1: welches
0: den
1: Lied
0: Juli.
1: Willst du spielen?
3: Es ist eine Sprache, die ich nicht mag. Und der Songtitel heißt übersetzt: Nachts sind alle Katzen grau. 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
2: Welche Sprache?
3: Französisch.
2: Oh la la.
1: Warte mal. Oh la la, schön.
0: Quel magnifique.
3: Willst du das lesen, den Titel?
0: So, La nuit couche en chat le sang gris.
1: Das ist immer so total atonal, was du da hast.
0: Ich mach Start.
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0: Aufschnitt auf 105 oder 5,4 in 99,6 MHz mit der Sendung Nummer 1020. Neue Platten im August 2026.
1: Ja, ich habe wieder mal kaum was gekauft. Also jetzt habe ich bestellt tatsächlich. Bin mal gespannt, wann es kommt und was kommt. Ja, das ist ja immer so, dass ich dann bestelle. Okay.
0: Und ich, die Sendung war produziert 16.06.2026.
1: Genau. Und Erstsendung der Herbst.
0: 1.8.2026.
1: Ja. Genau. Ja, da sind wir jetzt wieder.
0: Und es gibt neue Platten. Die ich mir in diversen Ramschregalen und auf Flohmärkten zusammengekauft habe.
1: Muss ich auch mal wieder machen.
0: Und gemischt. Wobei, ich kaufe ja, ich bin ja völlig, ich eskaliert gerade mit so New Wave Sachen und so.
1: Aber Singles, oder?
0: Ja, Singles. Ich kaufe, es ist eigentlich eine tolle Sache, Singles zu kaufen. Wobei, ich bin ja eigentlich ein Platten, ich bin eher ein LP-Mensch, aber ja, Singles ist irgendwie cool. Gut, okay, wir fangen einfach mal an. Zack, ja, bumm.
1: Wir fangen an, genau. Wir haben schon alles gesagt.
0: Haben wir alles gesagt, kann im Wiederholungsbetrieb laufen, vorproduziert und so weiter und so weiter. Das erste Stück ist von der Band OMD, Orchestra Manoeuvres in the Dark.
1: Sehr schön.
0: Das heißt Telegraph.
1: Telegraph.
0: Das ist ein ganz nettes Lied. Das ist nicht ganz oben in ihrem Werk. Mhm. Irgendwann wurden sie so ein bisschen süßlich so komisch. Aber das ist noch davor, das ist noch ganz gut. Aber auch nicht ganz früh. Also so ganz Mittelklasse OMD, schönes Lied. Ja. Telegraph.
1: Okay. Telegraph. War das nicht die erste Band auf Factory oder auf Mute oder irgendwie sowas? Ich weiß es auch nicht mehr genau. Ich glaube Factory.
0: Gucken wir mal gleich mal. Gucken wir gleich mal. Yes.
1: Also jetzt Telegraph.
0: Von OMD.

0: OMD mit Telegraph. Und jetzt kommt was, Data heißt die Band.
1: Data, ja.
0: Sag was dazu.
1: Hopp. Was ist spitzig? Also man kauft ja, man sucht ja nach Musik, also ich zumindest, du bestimmt auch, ja. Weil man immer was Neues entdecken will.
0: Ja, tatsächlich.
1: Und das finde ich wirklich toll, habe ich jetzt ein, zwei Mal erlebt, dass ich in Plattenläden war, wo an den Platten so eine Beschreibung dran geklebt war, also Secondhand. Ah.
0: Das ist cool.
1: Das war geil, da stand dann irgendwie bla bla, frühe 80er Synth Pop und dann habe ich gedacht, ah, das höre ich mir mal an. Die Band, da haben wir noch nie gehört, Data. Cover sah jetzt auch nicht so cool aus. Habe ich mir gekauft und ist so zum Teil wirklich geil und zum Teil so an der Grenze. Okay. Das hört sich an wie wenn ABBA Devo gehört hätten. Es ist wirklich das Interesse. Ich hab nachgelesen, das ist so ein Produzent, also ein Typ, der bei irgendeiner bekannten so 70er Rockband oder so gespielt hat und hat dann mit zwei Mädels, ich glaube sogar seine Töchter oder so eine Band gemacht. Und eigentlich ist es wirklich geil. Und zum Teil ist es so ja mehr so Richtung Devo und zum Teil ist es mehr so in Richtung ABBA oder so. Aber es ist okay. So mit so zwei Frauen Satzgesang. Es ist wirklich, also hat was. Und hier kommt das Lied I Want to Know. An die Platte, die erste Platte, die kann ich irgendwie empfehlen. Ich habe sie mir ein paar Mal angehört und es überwiegt das Gute, wirklich.
0: Okay, ja, das ist cool.
1: Und da wäre ich nie drauf gekommen, wenn ich in den Plattenladen so ein Zettel dran gehangen wäre. Finde ich geil.
0: Und woher sind die?
1: Aus Holland.
0: Holland, okay.
1: Und ganz frühe 80er, also so 1980.
0: Okay, da bin ich schon mal gespannt drauf. Ja. Ich habe da noch nie was von gehört. Also nee, Data sagt, ja, aber die Bands.
1: Ich ja vorher auch nicht.
0: Band Data.
1: Und das Geile ist, wenn man jetzt bei Spotify nach Data sucht, kommt irgendwas ganz anderes. Also das ist so bei Spotify, da kann jeder seine Platten, seine Sachen hochladen. Und wenn man nicht guckt, ob es da eine andere Band schon gibt und die falsche anklickt, dann ist man plötzlich bei einem ganz anderen Künstler. Das habe ich schon ganz oft erlebt.
0: Krass.
1: Na gut, okay.
0: Okay.
1: Also.
0: Gut. Data.
1: Data mit I Want to Know, bitteschön.

0: Data. All I want to know.
1: No. I want to know.
0: I want to know.
1: Data.
0: No.
1: Ja, also ich kann die Platte empfehlen. Man muss natürlich ein bisschen offen sein für so eine Mischung. Okay, und jetzt kommt was. The Monks.
0: The Monks.
1: Und zwar nicht die Monks, diese Garage Band. Ah. Monks ist eine andere Band, also so eine britische.
0: 60er Jahre.
1: Nee. Okay. Genau, also eine englische Band. Also die Monks, die Garage Monks waren da ja total vergessen zwischenzeitlich. Und das ist so eine Punk Pop Rock Band aus England. Und das habe ich von einem Sampler. Und ich kenne das Lied von denen. Das heißt Nice Legs, Shame About The Face. Das ist ziemlich cool. Yeah. Und das hier heißt Johnny B. Rotten.
0: Ja, das ist.
1: Und das ist wirklich geil. Ich hab gedacht, und das habe ich von einem Sampler, und ich kaufe gerne so Sampler, die so zwischen 1978 bis 81 oder so. Da findet man oft coole Sachen, die man noch nicht kennt. Und da sind nur Treffer drauf. Alles geil.
0: Cool.
1: Der Sampler heißt irgendwie What's All This John oder irgendwie so ein ganz komischer Name. Und da sind die The Monks mit dem Lied Johnny B. Rotten. Und das ist wirklich cool.
0: Sehr geil. Da bin ich jetzt mal gespannt.
1: Das stimmt was mit Johnny Rotten zu tun, würde ich mal sagen.
0: Meinst du?
1: Ja, könnte sein. Ne?
0: Johnny B. Good, Johnny B. Rotten. Sehr schön.
1: Ja.
0: Sehr schön.
1: Okay.
0: Punkt gesetzt. Okay, the Monks, Johnny B. Rotten.
2: It's yes. Top of the

0: The Monks, nee, oder Monks, nur Monks, ne?
1: The Monks.
0: Mit Johnny B. Rotten und jetzt kommt ein Frühwerk von einer Band. Bitte.
1: Ja, es gibt ja Ultravox und Ultravox.
0: Ja.
1: Die einen haben Ausrufezeichen und die anderen nicht. Und es ist die gleiche Band.
0: Du hast sogar mal mit 2X tat, weiter. John Fox,
1: Ultravox. Ja, John Fox hat 2X und ja. Ultravox hat, also am Anfang mit John Fox hatten die ein Ausrufezeichen und danach nicht mehr. Danach kam Mature und mehr, also das frühe ist hat mehr Kritikerwert und das späte hat mehr Popwert, sage ich mal.
0: Ja.
1: Und die frühen Singles von der zweiten Version mit Mature, die sind alle, also die frühen, die ersten drei Platten sind alle bei Conny Plank produziert und die sind wirklich ein cooler Sound.
0: In der Eifel auf dem Land.
1: Ja. Und man findet die Singles auch sehr gut, für wenig Geld, wenn man sie findet. Und da habe ich mir The Thin Wall gekauft, eine der frühen Singles. Und das ist ganz, ganz nett.
0: Okay.
1: Ganz gut. So New Wave, so Richtung Pop. Pop gedrechselt.
0: Also dann hören wir uns das an.
1: Ultravox mit The Thin Wall.
0: Irgendwie kenne ich es, aber.
1: Ja, kennt man.
0: Hoffe ich doch.

0: Okay, Ultravox ohne Ausrufezeichen, oder?
1: Ohne Ausrufezeichen.
0: Ohne Ausrufezeichen. Mit The Thin Wall.
1: The Thin Wall, genau. Und ja. Und jetzt kommt Mucus 2. Kennst du die?
0: Ist irgendwas Lokales.
1: Ja, genau. Das war, eine
0: Zeit lang.
1: Eine sehr geile Band aus Heidelberg.
0: Da haben wir irgendwie so angefangen, Radio zu machen.
1: Genau. Die haben so Mitte der 90er gespielt und haben eine Platte gemacht, eine 10-Inch und 2-3 Singles. Geiles Zeug, unbedingt kaufen, ist ein Zeitdokument und coole Musik, so 60s, gerade mit so Hammond-Orgel und so. Und da habe ich jetzt die letzte Single, die ich noch nicht hatte, habe ich gefunden. Und da habe ich die, das ist so eine Split mit einer italienischen Band. Und das Lied von Mucus 2 heißt Pretty Thing. Und das ist ein Lied von Bo Diddley.
0: Ah, okay.
1: Und das ist einfach cool. 60s. 60s-Style Kram.
0: Gibt's aber nicht mehr, oder?
1: Nee, gibt's lange nicht mehr. Der Sänger, Mastermind, hieß Sad Rockets und der hat dann so elektronische Musik in Berlin gemacht. Hat ein bisschen,
0: sagt mir auch noch was.
1: Bisschen Erfolg gehabt, war auch ganz cool, aber das ist alles schon 30 Jahre her. So alt sind wir schon, der Wahnsinn. Ja. Gut.
0: Okay.
1: Mucus 2 mit Pretty Thing.
0: Sehr gut. Sehr schön.

0: Bob, Mucus 2, Pretty Thing.
1: Pretty Thing.
0: Yes.
1: Von Bo Diddley. Da kann man eigentlich nichts verkehrt machen. Und jetzt kommt was auch Interessantes. Ja, da blätter ich so immer die Ramschregale durch. Natürlich unglaublich viel Schrott dabei. Und dann denke ich, Radio Actors, hört sich ganz cool an. Und dann steht da mit Sting und Steve Hillage. Steve Hillage ist ein Produzent. Weiß gar nicht, ob der coole Sachen gemacht hat. Ich don't know. Und es ist ganz, ganz früh, von 1977 oder so. Also das muss irgendwie nach der ersten Police-Platte gewesen sein.
0: Police.
1: Naja, weiß ich. Auf jeden Fall ist ein ganz nettes Stückchen. Ein Zeitdokument, sagen wir mal so. Und es geht um Nuclear Waste.
0: Okay. Radio Actors, klar.
1: Ja, logisch.
0: Nuclear Waste eigentlich.
1: Und es gab nur, das war eine One-Off, also es war nur die Single, das war so ein Projekt.
0: Ah, okay.
1: Und das ist ja interessant, das spielen wir jetzt mal.
0: Ja, hören wir sozusagen.
1: Also für euch, liebe Leute da draußen, es ist quasi jetzt unser Bildungsauftrag, verpflichtet uns, euch dieses Lied zu spielen. Ja. Bitteschön, dankeschön.
0: Das müssen wir unbedingt machen.
1: Ja.
0: The Radio Actors mit Nuclear Waste.
1: Yes.

0: Ja, das waren The Radio Actors mit Nuclear Waste und Sting. War da was
1: Sting
0: dabei?
1: Sting, ja, der singt, das hört man dann auch.
0: Ah, okay, klar.
1: Ja.
0: Gut, geht weiter geht's. Geht schon weiter.
1: Es geht schon weiter.
0: Es geht schon weiter.
1: Und ich glaube, das ist die erste Single von Stranglers. Bin mir nicht ganz sicher, müssen wir nochmal schauen. Aber auf jeden Fall eine ganz, ganz, ganz frühe. Und es ist wirklich geil. Das kenne ich von so einem Punk-Sampler, den ich mal vor 35 Jahren gekauft habe. Und man wird nie gespielt, aber wenn ich es das nächste Mal auflege, dann spiele ich das mal.
0: Ja, mach mal.
1: Get a Grip on Yourself. Und das ist so typisch Stranglers. Ich meine, die waren eine harte Punkband, aber die waren sowas von innovativ und überhaupt so sehr punk untypisch mit dieser Orgel, der da immer so Dinger da spielt. Und da kommt noch ein Saxophon im Hintergrund. Und ich glaube, das ist von 77 oder so. Ja. Das ist wirklich ein cooles Lied. Und ich habe ich wollte eigentlich zum Auflegen Hanging Around auf 7-Inch haben. Und gibt's nur auf so einer EP, wo 4 Lieder drauf sind.
0: Ja.
1: Und die heißt auch nur Stranglers von 1978 oder so. Und da ist auch Get a Grip on Yourself drauf. Und das spielen wir jetzt.
0: Gut.
1: Ein schönes Stückchen von einer schönen Platte. Stranglers, sehr, sehr, kann man gar nicht hoch genug einschätzen.
0: Beeinflusst, haben Peter Hook beeinflusst von New Order.
1: Den Bass.
0: Er wollte immer so Bass spielen wie.
1: Ja.
0: Und ich glaube auch Simon Gallup von The Cure, wenn du den siehst, dann sieht er aus, als ob er bei den Stranglers gespielt hat.
1: Ja.
0: Okay.
1: Jo.
0: Stranglers.
1: Yes.
0: Schräg.

0: The Stranglers.
1: Get a grip on yourself.
0: On yourself, genau.
1: The money is no good. Yeah. Just get a grip on yourself.
0: Yes, yes, yes. Und jetzt kommen die Yards.
1: The Yards. Eine ganz großartige Band. Ich habe eine Platte von denen. Ich habe zwei Platten von denen und ein paar Singles. Und das ist cool. Das ist so, was ist denn das? Powerpop, New Wave. Yeah. So, was auch immer. Postpunk, Powerpop. Coole Mucke halt. Und es heißt Look Back in Love, Not in Anger.
0: Das ist doch mal ein schöner.
1: Ja.
0: Also das ist, kommt mir als diese ständige Rumgemotze und bösen Menschen, die die Augenbrauen zusammenschieben. Okay, The Yards, Look Back.
1: Und ich kann dir gar nicht sagen, woher die kommen. Vielleicht aus Birmingham wahrscheinlich nicht.
0: Nee, diesmal nicht.
1: Okay.
0: Mir sind sie nicht aufgefallen, aber man weiß ja nie. Ich glaube, ich habe da auch nur einen ganz kleinen Teil der Oberfläche angekratzt.
1: Das ist so eine von den von ganz, ganz, ganz vielen Bands, die nie großen Erfolg hatten, aber wirklich coole Musik gemacht haben und verschwunden sind. Die kann man gut entdecken.
0: Ja.
1: Okay, jetzt kommen die Yards mit Look Back in Love, Not in Anger.
0: Sehr schön.

0: The Yards.
1: The Yards.
0: Back in love, not in anger.
1: Not in anger.
0: Of course not, never. Seems to be over. Yes, okay, weiter geht's. Das waren The Yards und jetzt kommt The Nits.
1: The Yards, The Nits. Das waren noch Zeiten, da haben die Bands noch gescheite Namen gehabt, ne? The und hinten ein S.
0: Ja, genau. Mehr braucht's ja nicht.
1: Mehr braucht's nicht.
0: Hat immer diese Fats.
1: Weißt du noch, der Scheiß?
0: Ja, aber die Armen.
1: Ja. In Deutschland hatten sie leider keinen Erfolg. Sie haben es nie verstanden, warum.
0: Ja. Scheiß.
1: Okay. Jetzt kommt die Nits, eine holländische irgendwie so Art-Pop-Band, also eigentlich Post-Punk. Die ersten zwei, drei Platten sind ziemlich beschwingt und wirklich cool. Gibt es ganz tolle Sachen drauf. Und von der ersten oder zweiten ist dieses Lied, das heißt Holiday on Ice.
0: Oh.
1: Habe ich eine Single gefunden.
0: Okay.
1: Und das ist cool. Also es ist nicht mein Lieblingslied von der Platte, aber es ist auf jeden Fall lohnenswert, die ersten beiden Platten. Und dann habe ich ein Lied von seiner späteren Platte gespielt. Mhm. Und da habe ich überhaupt gar keinen Zugang. Da habe ich gedacht, was so verkopfte Künstlerscheiße, aber es ist doch ziemlich geil. Nits, aber von denen, aber kennt man halt Dutch Mountains.
0: Ja, das
1: kann man auch nicht hören. Die haben wirklich geile Sachen gemacht. Hier sind also die Nits mit dem Lied Holiday on Ice.
0: Yes, of course. Muss ich vielleicht mal entdecken, zufällig, wenn ich es höre, aber im Radio wird ja sowas nicht mehr gespielt.
1: Da gibt es zwar, die ersten beiden Platten haben so geometrische, so Linien drauf und die sind beide wirklich cool.
0: Okay,
1: the Nits. Okay, doch. Ja.

0: So.
1: So?
0: Sanitz.
1: So, Sanitz.
0: Sanitz. Mit Holiday und Eis. Passt ja auch. Damals, als vom Klimawandel, konnte man im Winter noch auf den Kanälen Schlittschuh laufen in den Ferien.
1: Damals.
0: Das geht ja jetzt alles gar nicht mehr.
1: That's right.
0: Ja. Gut, machen wir lieber weiter
1: mit Musik. Es gibt ja keinen Winter mehr. Ja, gut, richtig. Sanitz und jetzt kommt die
0: Klaus Doldinger.
1: Ja. Und das habt ihr noch nie gehört. Habt ihr noch nie gehört?
0: Nee, ich
1: noch nie.
0: So nicht.
1: Noch nie gehört. Ja, im Rheinmarschregal, bei den Singles, da sind dann manchmal auch solche Sachen dabei. Und ich wusste, dass es, also die, ich meine, es ist eigentlich, also man kann es nicht mehr hören, was beim Tatort halt kommt. Aber das Lied, also beim Tatort kommt immer nur die ersten 20 Sekunden, aber das geht ja viel länger.
0: Ja, ich weiß.
1: Und natürlich muss man wissen, da, das weiß man ja als Kenner, dass da Udo Lindenberg Schlagzeug gespielt hat. Weißt du bestimmt. Weißt du nicht?
0: Passport.
1: Ja, hat er bei Passwort, also.
0: Ich glaube, muss er halt, man ist ja seine Band gewesen. Also, würde ich jetzt.
1: Ja, du hast vollkommen recht.
0: Ich habe es wahrscheinlich vergessen, aber ich könnte mich dran erinnern.
1: Ja, und es ist eigentlich auch ziemlich geil gespielt. Also, das hört sich an, als wäre es ziemlich schwer und es ist ziemlich. Also gut, hier ist die Tatort.
0: Melodie.
1: Heißt es Tatort? Einfach nur Tatort. Klaus Doldinger mit Tatort. Und den Anfang kennt ihr und erwartet, dass dann quasi irgendwie gleich ein Mord geschieht. Aber nein, es geht noch weiter. Es ist ein Lied.
0: Ja, ein ganzes.
1: Tatort von Klaus Doldinger, bitteschön, auf 7 Inch.

0: Klaus Doldinger, Tatort.
1: Ja.
0: Das ist eine Melodie, die mich aus dem Raum steht, wo das Endgerät sich befindet.
1: Okay, findest du Tatort scheiße?
0: Ich guck's einfach nicht.
1: Nee, es gab eine Zeit, da haben wir das oft geguckt, aber schon lange nicht.
0: Keine
1: mehr.
0: Ahnung, mir fehlt da jeglicher Bezug.
1: Ja. Also manche sind wirklich gut und manche sind halt auch echt so Fernsehdingsniveau.
0: Ich bin nicht so ein großer Krimi-Fan. Und dann, wenn es dann noch in die Psyche der Menschen da geht, die Kommissare, die mehr leiden als die Opfer, stimmt. Dann weiß ich nicht. Keine Ahnung, also mir war es too much. Das ist mir, vielleicht war es mir auch too German, keine Ahnung. Nun denn, rum ist rum, Klaus Doldinger hat es jetzt gespielt, jetzt kommt die nächste Band, Planning by Numbers.
1: Planning by Numbers, ja. Kannte ich vorher auch nicht. Auch das war auch so Flohmarkt und er hatte so Zettel an seinen Platten dran kleben.
0: Cool.
1: Und es war super und da stand 1981 New Wave, bla bla bla, auf dem bla bla bla Label, Name habe ich vergessen, aber bekanntes Label. Ich dachte, das hört sich gut an. Kurz reingehört, über Spotify ist ja auch voll scheiße, oder? Man kann mittlerweile
0: ist alles verfügbar.
1: Das ist verfügbar und es ist cool, gefällt mir gut, es ist eine gute New Wave Platte.
0: Aber wenn du dann trotzdem die Platte kaufst, dann ist es auch legitim. Ich mache das
1: absolut.
0: Ja auch, wenn mir irgendwas gefällt, höre ich.
1: Ja, ich höre mal kurz rein, was es ganz grob ist. Und coole Platte, ein guter Kauf. Gut. In Köln am Rhein, am Flohmarkt.
0: Das ist schön. Gut, Planning by Numbers, das Lied heißt Extra Sensory Perception.
1: Perception.
0: Yes. Hören wir jetzt rein aus Köln vom Flohmarkt.
1: Yes.

0: Ja, Planning by Numbers.
1: Planning by Numbers?
0: Planning by Numbers, ja. Mit einem sehr langen Titel,
1: Extrasensory Perception.
0: Jetzt kommt das letzte Stück dieser Sendung, auch, ich schätze mal, auch eine Single, eine 7-Inch.
1: Ja, Single 7-Inch. Und wir sagen schon mal, das letzte Stück für die Sendung. Ja. Und dann sagen wir den Abgesang danach.
0: Ja.
1: Und dann so, genau.
0: Ja, danach, ja. Oder
1: also, damals, als Billy Idol gerade angesagt war, fand ich den cool. Und wir haben natürlich die Platte gekauft. Das war nicht sogar die zweite. Erst auf der ersten war Money Money. Die war nicht so ein Erfolg. Die zweite war dann der große Erfolg. Und natürlich gefällt einem dann irgendwie, gibt's andere Lieder, die einem besser gefallen als die Hits. Mhm. Und Blue Highway war eins davon. Und das andere heißt Do Not Stand in the Shadows. Fand ich beide ziemlich geil.
0: Okay.
1: Und dann habe ich jetzt die Single von, ich glaube, Flash for Fantasy. Sowas höre ich mir eigentlich überhaupt nicht mehr an. Und auflegen würde ich schon dreimal nicht. Aber er ist ein amtlicher, cooler Typ, weil er bei Generation X gespielt hat. Also ist ein, und ist auch ein guter Sänger. Und das ist die B-Seite von Flash for Fantasy. Und das fand ich auf der Platte schon mal cool. Und das heißt Blue Highway. Und das ist so, das ist eigentlich ganz so. Okay.
0: Gut,
1: it's okay.
0: Ich habe auch ein paar Platten von Billy Idol, aber tatsächlich nur wegen der Hits zum Auflegen. Also
1: ja.
0: White Wedding und was
1: weiß ich. Ja. Okay. Ja, okay, also Billy Idol, Blue Highway. Und das ist das letzte Stück für diese Sendung. Das war die Sendung Nummer 1020 bei Radio Aufstand vom Mutterfunk 105,4 und 89,6 MHz. Yes. Die Sendung war vorproduziert und kann im Wiederholungsbetrieb laufen. Wird sogar. Und ihr könnt auch bei mutterfunk.org genau nachlesen, wann, wo, wie und überhaupt.
0: Genau, das können wir.
1: Und jetzt kommt nochmal Billy Idol. Und wir sagen, bis es in 2 Wochen wieder heißt, darf es ein Scheibchen mehr sein.
0: Bye bye.
1: Tschüss.

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6: Willkommen bei einem neuen Hörspielplätzchen. Ja, Hörspielplatz. Das ist so der Platz für Ohren und für gefühlvolles Zuhören, für Gemütlichkeit und Spannung und auch ein bisschen Gruseln. Ja, heute haben wir auch Gruseln dabei. Ja, und beim Gruseln fällt einem nicht sofort die Gruppe Lights Down Low, ein e.V. ein. Das ist eine Hörspielgruppe, die seit 2014 der Produktion von Hörspielen und Bühnenshows verschrieben ist. Wir haben sie entdeckt, sie sitzen in der Nähe von Nürnberg. Und in wechselnder Besetzung macht die Mannschaft den Äther und die Bühnen Mittelfrankens unsicher. Ja, das ist eine tolle Truppe. Es begann damals mit Fanhörspielen zu Doctor Who, umfasst inzwischen aber rund 2 Dutzend Audio- und Bühnenproduktionen. Ja, die machen richtig so Live-Hörspiele. Ja, und dann wollen wir uns heute im Hörspielplatz mal was anhören. Und wir fangen an mit was Spannendem, Gruseligen. Der Weiher aus dem Zyklus Schöne Schrecken.
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0: Ah, Rodney, setz dich, mach's dir bequem. Hast du dich gut eingelebt bei uns? Für übermorgen hat sich Mr. Kelly angemeldet. Er wird dann gleich damit beginnen, dich zu unterrichten. Ich glaube nicht, dass dir die Stadt fehlen wird. Fehlt dir die Stadt, Rodney? Es tut mir leid, dass wir dich so zu uns holen mussten. Aber nach dem Unglück deiner Eltern. Du verstehst, dass wir dich zu uns holen mussten, nicht wahr? Aber du hast dich ja schon ganz gut eingelebt, glaube ich, bei uns. Ich habe gesehen, wie du das Haus und das Anwesen erkundet hast. Nein, keine Sorge. Du kannst natürlich streuen und dir die Ecken und Winkel ansehen, wie du möchtest. Dir ist nichts verboten hier. Außer darum bitte ich dich. Deinem Labor. Und dem Gartenhäuschen. Wenn du dorthin möchtest, dann frage mich bitte vorher. Im Labor ist sehr viel wertvolles Gerät und teure Bücher. Darum möchte ich nicht, dass du dort alleine umhergeisterst. Das verstehst du doch, nicht wahr? Bist ja schon ein verständiger Junge. Und ich bin sicher, Mr. Kelly wird genügend Bücher dabei haben, um dich beschäftigt zu halten. Und da ist noch eine Sache. Ich habe beobachtet, wie du in den letzten Tagen durch den Park gestreift bist. Oh nein, keine Sorge, nur zu, wenn es sich zu den Wiesen und Wäldern hinauszieht. Ich bin überzeugt, das wird deiner Gesundheit nur gut tun. Nur mit einer Ausnahme. Du bist viel um den Weiher herumgestrichen. Das kleine Gewässer neben der Remise, du weißt schon. Nein, nein, ich habe dir nicht nachgeschnüffelt. Gott bewahre. Ich habe dich nur zufällig gesehen, von meinem Arbeitszimmer aus. Und da dachte ich mir, rede mit Rodney, denn es ist wichtig, weißt du? Der Weiher ist hübsch. Das hast du ja auch bemerkt. Gerade jetzt im Herbst, wenn das bunte Laub sich auf dem Wasser sammelt und die Sonne darauf glitzert und man denkt, man könne bis auf den Grund hinabsehen. Aber das kann man nicht. Rodney, mein Lieber, du musst vorsichtig sein, wenn du dich dem Weiher näherst. Nein, nein, nein, ich will dir wirklich nicht den Spaß verderben, aber es ist dort. Ich weiß nicht, wie ich es dir begreiflich machen soll. Wenn ich sage, es ist gefährlich, dann lachst du nur. Und wie alle Burschen in deinem Alter wird es dich nur dazu anspornen, dir deinen Mut zu beweisen und es lächerlich zu machen. Was soll deiner Pfütze Wasser denn schon gefährlich sein? Und ein bisschen hast du ja recht. Nicht mal ein lahmer Betrunkener würde es schaffen, in diesem seichten Wasser zu ertrinken. Aber das ist es auch nicht. Lass dir erzählen, was sich dort vor 2 Jahren ereignet hat. Du kennst doch Mr. und Mrs. Hensley. Sie ist die Köchin und er kümmert sich um die Pferde. Sie haben auch eine Tochter, Mary. Kennst du sie? Nein, du bist ihr noch nicht begegnet. Sie war zu jener Zeit 14 Jahre alt, glaube ich, ein wenig älter als du. Ein wunderschönes junges Ding, gerade im Begriff vom Mädchen zur Frau zu reifen. Blitzgescheit, gehorsam, was man sich nur wünschen kann. Mary ist in ihrer freien Zeit, genau wie du, über das Anwesen gestreunt. Und auch ihr hatte der Weiher es besonders angetan. Weißt du, ich wollte ihr ebenso wenig hinterher spionieren wie dir. Aber es ließ sich kaum vermeiden. Schließlich blickt mein Arbeitszimmer ja gerade auf den Weiher hinaus. In der Abenddämmerung konnte sie stundenlang auf einem Stein sitzen und in das Wasser starren. Und es schien ihr mit der Zeit immer schwerer zu fallen, sich loszureißen von. Ja, wovon denn? Natürlich fiel auch ihren Eltern auf, dass sie immerzu um den Weiher herumschlich. Oh, ich weiß es selbst nicht, Mama. antwortete sie, wann immer ihre Mutter sie zur Rede stellte, und sprach vom schönen Licht, dem funkelnden Wasser und so weiter. Und zuerst dachte sich auch niemand etwas dabei. Ein junger Mensch, der einen schönen Platz entdeckt hat, der ihm ganz alleine zu gehören scheint. Was ist falsch daran? Aber dann machte mich Mrs. Hensley darauf aufmerksam, wie sich Mary im Verlauf des Sommers veränderte. Wenn sie von ihren Stunden am Weiher zurückkehrte, erschien sie oft wie in einem leichten Fieber. Ihre Haare waren aufgelöst und sie selbst ein wenig abwesend und durcheinander. Gerade noch, dass sie wusste, wo und wer sie war. Und das war so gar nicht ihre Art. Sollte man ihr die Ausflüge verbieten? Ich verneinte, mit dem gleichen Grund wie bei dir. Das würde sie ja nur noch mehr zu dem Gewässer hinziehen. Doch ich versprach, ein Auge auf sie zu haben. Und ich begann wirklich von meinem Arbeitszimmer aus über Mary zu wachen, wenn sie am Ufer jenes Weihers saß. Da war nichts Bemerkenswertes. Und doch schien das Fieber, mit dem sie sich an dem Weiher ansteckte, denn dafür hielt mir es, mit jedem Mal an Intensität zuzunehmen. Eines Tages war nach einem solchen Ausflug auch ihre Kleider durcheinander und sie selbst kaum ansprechbar. Und obwohl ich meine Augen auf ihr hatte, ich vermochte nicht zu sagen, wie sich das zugetragen haben mochte. Das Einzige, was mir in den Wochen auffiel, als der Sommer verging und so wie jetzt das Sonnenlicht diffuser wurde und die Schatten länger, da war es mir, als sei eine Stelle des Tümpels dunkler als zuvor. Es war mir nie zuvor aufgefallen, aber du weißt ja, so groß ist der Weiher nicht. Nahe der Mitte des Weihers schien ein trüber, schwarzer Fleck zu liegen. Als sei das Wasser dort tiefer oder als falle ein Schatten darauf. Diesen Fleck hatte ich vorher nie bemerkt. Aber ich hatte diesem bescheidenen Gewässer vor Marys seltsamen Verhalten auch nie viel Aufmerksamkeit geschenkt. Als ich den dunklen Schatten einmal bemerkt hatte, begann ich auch ihn von meinem Arbeitszimmer aus zu verfolgen. Mir schien, als bewege der Schatten sich langsam, unendlich langsam auf das Ufer zu. An jene Stelle, die Mary sich für ihre Kontemplation auserkoren hatte. Natürlich ging das nicht so, dass man es mit dem bloßen Auge hätte verfolgen können. Aber von jedem Tag zum nächsten schien der Fleck ihr näher zu kommen. Schließlich nahm ich mir ein Boot. Ich dachte mir, vielleicht sei es ein Schwarm Kaulquappen. Ja, ich war es viel zu spät im Jahr dafür. Oder die Strömung eines unterirdischen Zuflusses bewege Schlick auf das Ufer zu. Allein meine Untersuchungen blieben fruchtlos. Als ich erst einmal auf dem Wasser war, konnte ich noch nicht einmal mehr genau sehen, wo sich der Schatten befand. Mit leeren Händen kehrte ich an das Ufer zurück. Später an jenem Abend bat ich Mrs. Hensley zu mir in das Arbeitszimmer, um mir von dort jenen Schatten zu zeigen, obwohl ich nur die allerverschwommenste Ahnung hatte, wie er mit Marys Verhalten zusammenhängen könne. Es war die Stunde, zu der das Mädchen am Weiherufer sinnieren pflegte. Und wegen der fortgeschrittenen Jahreszeit war die Sonne schon untergegangen. Der Himmel glomm in einem grau-violetten Schimmer nach. Und alle Schatten auf der Erde waren ineinander verblichen. Nur Marys schneeweißes Gewand. Ich sehe es noch wie damals. Es stach aus dem Dämmer heraus, in dem auch die Farben des gefallenen Laubes erstorben waren. Da deutete ich auf den pechschwarzen Fleck im Teich, der mir mit einem Male viel schärfer abgegrenzt vorkam als je zuvor. Mrs. Hensley folgte meiner Geste und konnte ihn nun auch sofort erkennen. Du siehst, ich erfinde das nicht. Und da erkannte ich, dass sich der Schatten auch diesmal auch wahrhaftig bewegte. Ich muss einen Schrei ausgestoßen haben. Und vielleicht hat Mary mich trotz der Entfernung gehört. Oder sie hat den Schatten zur selben Zeit bemerkt. Sie ist aufgesprungen und stand da, gebannt und gefesselt von dem, was sich da im Weiher vor ihr abspielte. Als der Schatten nur noch wenige Meter vom Ufer war, da begann das Wasser herum zu kochen und aufzuscheiben, als wäre die wildeste Brandung der Meere im Gange. Hier, wo wir doch Stunden von der Küste entfernt sind. Und inmitten eines Rings aus Gischt schwamm unbeweglich jener finstere Fleck. Mrs. Hensley rief Mary wohl zu, davonzulaufen. Aber das arme Mädchen blieb wie angewurzelt stehen. Nach einem Moment durchbrach etwas die pechschwarze Oberfläche. Und du wirst deinen alten Oheim für einen Lügner halten. Ich kann bis heute nicht sagen, was es war, das sich da im Wasser aufrichtete. Ein braungrünes Wesen, größer als ein Mensch, fast so groß wie ein Bär. Doch mit einer glatten, unbehaarten Haut, die glitzerte und von phosphoreszierenden Fäden durchzogen war. Gelte es mein Leben, ich könnte nicht sagen, ob seine Beine lang oder kurz waren und ob es auf allen Vieren oder auf zwei Beinen lief. Seine Gliedmaßen schienen sich zusammenzuziehen und zu verlängern, als es sich in dem Tümpel aufrichtete und halb laufend, halb springend mit einer fischartigen Behendigkeit auf das Ufer zuschoss. Es kann nur einen Moment gedauert, bis die Kreatur Mary erreicht hatte. Mary, die keine Zeit hatte, sich von dem Schock zu erholen. Da war etwas Tiefrotes am Kopf des Geschöpfs. Der Eindringling hatte sein Maul aufgerissen. Ein weites, blutrotes Froschmaul von Wange zu Wange. Und es erscholl ein nicht enden wollendes, durch Mark und Bein gehendes Geheul dieses halb abscheulichen Wesens, halb Mann, halb Lurch. Es dauerte keinen Augenblick mehr, da hatte es Mary ergriffen. Das arme Ding versuchte zu entkommen, aber es war zu spät. Der Sumpfteufel war viel zu groß und das Mädchen war kaum mehr als eine Puppe in seinen Armen. Sie wurde mitgerissen, als diese Kreatur keine Sekunde später in den Weiher sprang und mit ihr in das schwarze Wasser eintauchte. Die letzten Bläschen, die das Versinken des Monsters und Marys anzeigten, stiegen noch an die Oberfläche auf. Da rief ich nach dem Wildhüter und rannte zur Waffenkammer. Mr. Hensley, der Wildhüter und ich rissen die Flinten an uns und liefen zum Weiher, so schnell wir konnten. Wir nahmen das Boot und schwenkten die Laternen über dem Tümpel. Aber natürlich konnten wir keine Spur von dem Sumpfteufel oder Mary mehr sehen. Der Wildhüter wollte auf gut Glück ins Wasser schießen, aber Mr. Hensley verbot das natürlich. Wir hätten ebenso gut das Mädchen treffen können. Sollten wir den Tümpel mit Stangen absuchen? Oder konnten wir das Wasser ablassen? In beiden Fällen wären wir zu spät zur Rettung Marys gekommen. Da erreichte uns ein Ruf vom Ufer. Das war Mrs. Hensley und Gott sei gelobt, sie hatte ihre Tochter gefunden. Lebend. Sie lag im Schilf am Rand des Weihers, durchnässt und hysterisch, aber atmend. Wir bargen sie sofort und brachten sie ins Haus. Und das war bis heute das letzte Mal, dass das Geschöpf aus dem Weiher aufgetaucht ist. Mary hat sich davon nicht erholt. Als wir sie im Haus hatten, begann sie zu weinen und sie weinte die ganze Nacht hindurch. Wir hofften, es sei nur ein Fieber von dem kalten Wasser. Aber als sie am Morgen endlich einschlief, rollte sie sich wie in Krämpfen zusammen. Es dauerte Tage, ehe sie wieder die Augen aufschlug. Aber auch dann schien sie niemanden mehr zu erkennen. Bis heute nicht. Sie spricht auch nicht mehr, sie wimmert nur. Was auch immer in diesem Weiher geschah, sie hat ihren Verstand hier in dem schwarzen Wasser verloren, das arme Ding. Vielleicht ist es besser so für sie. Das Ganze ist jetzt 2 Jahre her. Du kennst nun die Geschichte. Und ich kann dich nur noch einmal beschwören, dich dem Weiher fernzuhalten. Du weißt jetzt Bescheid. Oh, hast du gehört? Entschuldige mich. Das wird Mrs. Hensley sein. Ich muss ihr den Schlüssel zum Gartenhaus geben, damit sie das Abendessen hinausbringen kann. Für Mary. Und für ihren Jungen. Den Jungen mit den Kiemen.
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ich das. Ein Instrumentalstück von 2017. Und wir haben noch in dieser Sendung noch mehr von ihm. Das hat er uns also extra zur Verfügung gestellt. Ist also lizenziert von ihm. Und wir können das einspielen. Ich finde eine sehr schöne Musik zur Entspannung nach dem spannenden Hörspiel mit dem Weiher. Gruselig. So, es geht gleich weiter, aber lass uns noch ein bisschen entspannen mit dem nächsten Hörspiel. Ich will ja nicht alles sofort verraten. Wir machen das gleiche. Jetzt noch mal ein bisschen Musik hören.

0: So, jetzt kommen wir mal in unsere Bio-Abteilung. Ja, sowas gibt's auch beim Hörspielplatz. Bio, Bio, Bio. Alle Welt redet von Bio. Wir kommen was gesund zu den Möhren. Und zwar der Ivo Mösch, das ist keine Möhre, sondern ein Schweizer Hörspielmacher, beglückt uns mit seiner Abhandlung über diese Wurzelfrucht, eben die Möhre. Das muss man vielleicht als Hintergrund wissen. Der Kanton Aargau in der Schweiz wird auch gerne als Rübli-Kanton bezeichnet. Ja, muss man wissen, vielleicht ist er doppelt so moorig.
1: Karotte, gelbe Rübe, Wurzel, lateinisch Daucus carota. Eine Art Werbespot für Rübli. Marian, Hausfrau, 38 Jahre. Rüben, Karotten, Möhren sind nicht bloß gute, milde und nahrhafte Speisen, sondern auch nützlich gegen alle Schwächen in Leber, Nieren, Milz, Blase, weil sie den Urinabgang fördern. Peppino, Hausesel, 8 Jahre. Familie Doldenblütler, Heimat Europa und Asien. Keimdauer 14 bis 21 Tage. Entwicklung 2,5 bis 4 Monate. Scheck, englischer Widder, 1,5 Jahre. Allbekannt sind die Rüben als Wurmmitteln. Kindern, die ja dieser Plage besonders unterworfen sind, gebe man deshalb öfters rohe Rüben. Very good. Traber, 9 Jahre. Vitamin A, 2,5 Gramm Kalium, 300 Milligramm Kalk, 20 Milligramm Eisen, 1,3 Milligramm Kupfer, 300 Milligramm Phosphor, Jod, Magnesium, Kobalt, Carotin. Daisy, rosa Häutchen, 1 Jahr. Auch im Rübsamen stecken Heilkräfte. Der Absud von Rüblisamen ist ein ausgezeichnetes Gurgelwasser bei Kehlkopfentzündungen und Brustleiden. Juri, Schimpanse, 17 Jahre. Auflagen von fein geraspelten Rüben sind wirksam bei Eisen, Furunkeln und Brandwunden. Sie mildern sogar Krebs und Lupus. Zottel. Ziege, 2 Jahre. Kinder lieben es, Karotten wie Zuckerstängel zu knabbern. Wenn daher die Mutter die geschälten Karotten in 4 Teile schneidet und so auf den Mittagstisch bringt, jammert höchstens die Großmutter. Ludwig, Dammhirsch, 11 Jahre. Suko nur 7 cm lang, Rothild, Rotin, Juva-Rot, besonders karotinreich, saftig, wohlschmeckend. Was willst du hier noch, Banane?

Soweit die Bioabteilung im Hörspielplatz. Das war Möhren von Ivo Mörschötten gerade. Und im Hintergrund hören wir jetzt Miracle Moments. Roberto Solmix ist das und auch wieder von Thomas Tschechener aus Mannheim. Er spielt da den Bass und hat uns diese schöne Musik zur Verfügung gestellt. So, es geht dann gleich weiter. Achso, das wollte ich immer mal sagen. Wenn Sie an den Hörspielen Spaß haben und Sie können auch mitmachen, das geht. Sie brauchen nur Ihre Stimme und Technik und allen so Sachen, das organisieren wir. Aber ich spiele Ihnen gleich nochmal einen Tipp ein, wo das alles konkret ist. Zuerst mal die Musik zur Entspannung und dann der Mitmach-Jingle.

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3: 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So, jetzt weiter im Hörspielplatz. Wir haben ja heute Stücke von der Gruppe Light Down Low aus dem Fränkischen dabei. Die machen eben Hörspiele und auch Bühnenproduktionen, also so Live-Shows und ähnliches. Und wir haben hier noch eine besonders schöne Produktion gefunden. Es geht halt ein bisschen drum um Beziehungskiste. Und die hat den sinnigen Titel Ausschlaggebend. Das Wort alleine, ausschlaggebend, ne, kann sich ja auf eine Hautunreinheit beziehen oder schlagende Burschenschaften oder maßgebend sein. Also das Begriff ausschlaggebend. Jetzt habe ich ihn aber lange genug den Mund wässrig gemacht. Ne? Jetzt geht's aber auch gleich los. Ausschlaggebend von Lights Down Low aus dem Fränkischen hier im Hörspielplatz.
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0: Wenn ich daran denke, ich könnte jetzt daheim vor dem warmen Kamin sitzen und mich mit Netflix berieseln lassen.
1: Na komm schon, so schlimm ist es nun auch wieder nicht. Und außerdem, war es doch deine Idee, wenn ich dich dran erinnern darf?
0: Ich hatte gesagt, lass uns mal wieder eine Tour mit den Rucksäcken machen. Davon, dass wir mitten im Winter bei Schnee, Eis und Wind durch die Wildnis von Manitoba marschieren. Davon war nicht die Rede.
1: Komm, wir haben die ganzen 2 Wochen über ein Bombenwetter gehabt.
0: Oh ja, genau. Am Ende holen wir uns noch einen Sonnenbrand, bevor wir wieder daheim sind. Hey, warte mal. Bleib mal kurz stehen. Siehst du das auch? Dieses Flackern da hinten an diesem Hügel?
1: Ja. Das muss das gleiche Ding sein, das wir gestern schon gesehen haben, von Simone Rich aus.
0: Ja, aber was ist es?
1: Wir sind meilenweit von der Zivilisation entfernt.
0: Irgendein Funkmast oder so?
1: Keine Ahnung. Auf der Karte ist nichts eingetragen. Da ist Simone's Ridge und... Ja, das ist der Nunatak. Nee, auf der Karte ist da nichts.
0: Wie wollen wir es uns ansehen?
1: Willst du da wirklich hin?
0: Warum denn nicht?
1: Vermutlich habe ich zu viele X-Akten geguckt, aber wenn da was ist, und das ist nicht auf der Karte, vielleicht ist das eine geheime Basis.
0: Also, wenn das irgendwas von der Armee ist, ja, dann werden die da schon Schilder und einen Zaun haben und uns freundlich weiterschicken. Außerdem kann ja sein, dass da ein Flugzeug abgestürzt ist und die unsere Hilfe brauchen.
1: Oh, ein Flugzeug. Meinst du nicht, wir hätten das mitbekommen, wenn hier was runtergefallen wäre?
0: Naja, das sehen wir ja dann, wenn wir da sind. Komm, das kostet uns jetzt nicht mehr als 1 oder 2 Stunden.

0: Schau dir das an! Das Ding muss ja mal der Hammer gewesen sein!
1: Hallo? Jemand zu Hause?
0: Lass den Mist! Vielleicht lebt hier noch jemand.
1: Soll das ein Witz sein? Die sind hier mit vollem Karacho in die Bergflanke geknallt. Ein Wunder, dass das Ding überhaupt noch an einem Stück ist. Oh, guck mal, da hinten kommen wir rein.
0: Aber sag mir, was ist das für ein Ding? Ich meine, das ist doch keiner von unseren Fliegern, oder?
1: Das fragst du mich? Ich war nicht bei der Armee, ja? Aber im Ernst, sowas wie ein Hoheitszeichen habe ich hier auch nirgendwo gesehen.
0: Ist das irgend so ein hochgeheimer Krempel? CIA und Nazi-Flugmaschinen und sowas?
1: Also, auf jeden Fall ist es keine Spitfire aus dem Zweiten Weltkrieg.

0: Komm, wir schauen uns mal ein bisschen um, ja? Weißt du noch, was du über die X-Akten gesagt hattest?
1: Wieso?
0: Ich glaube fast, da warst du der Wahrheit näher als gedacht.
1: Was meinst du?
0: Das hier ist kein Flugzeug. Das hier ist ein Raumschiff.
1: Was redest du da? Das ist keine Sojus. Die Shuttles fliegen nicht mehr und naja, es sieht jetzt auch nicht gerade nach SpaceX aus.
0: Los, komm mal hier rüber. Der Typ hier hat nicht für die Russen gearbeitet und ganz sicher nicht für die NASA.
1: Scheiße, das glaube ich nicht. Das ist.
0: Ja, sag es.
1: Ich will nicht. Das gibt's nicht.
0: Och komm, jetzt sag schon.
1: Das ist ein Außerirdischer?
0: Ein Außerirdischer. Ein toter Außerirdischer.
1: Scheiße, das ist ein richtiges Alien. Ein Alien wie aus.
0: Aus Alien eben.
1: Und dann stehen wir in einem abgestürzten UFO, wie in Roswell. Und was machen wir jetzt?
0: Wie viel Proviant haben wir noch?
1: 3 Tage, 4, aber dann gibt's nur noch lauwarmen Tee.
0: Und wie lange dauert es zurück bis nach Thompson?
1: 2 Tage, wenn das Wetter mitspielt wie bisher.
0: Okay, pass auf. Dann schauen wir uns jetzt noch ein bisschen um und machen uns dann auf den Weg zurück nach Thompson. Und sobald wir wieder Handyempfang haben, rufen wir die Behörden an, dann können die sich um das hier kümmern. Und bis dahin machen wir so viele Fotos, wie die Speicherkarten halten.
1: Ich weiß nicht, ob wir hier überhaupt eine Sekunde länger als unbedingt nötig bleiben sollten.
0: Hä, wieso?
1: Radioaktivität. Vielleicht frittiert dieses Wrack gerade unser Erbgut mit Gammastrahlung vom Feinsten.
0: Na gut, dann schauen wir uns eben nur noch eine Viertelstunde um und machen uns dann auf den Rückweg, okay?
1: Wir haben hier schon zu lange rumgetrödelt.
0: Also, wenn denen hier wirklich der Meiler geplatzt ist, ja, dann haben wir eh die schwarzen Essensmarken.
1: Das ist nicht meine Art von Humor.
0: Komm, die Viertelstunde gönnen wir uns jetzt schon noch.
1: Also gut. Nimmst du dir den Korridor da hinten vor, dann schau ich durch die Luke da drüben.

0: war das wirklich nötig?
1: Ja, wenn wir radioaktiven Staub von dem Wrack mitgeschleppt hätten, dann würden wir noch bis Thompson ständig die Strahlung einatmen.
0: Ja, aber uns mit Schnee abreiben, du, mir fallen gleich die Finger ab.
1: Immer noch besser von der Erfrierung als von der Strahlung.
0: Und dann auch noch unsere dreckigen Klamotten verbuddeln. Ernsthaft?
1: Ja, sorry um deine Old-Vintage-Figur-Finanzen-Gedächtnislumpen. Aber in den Klamotten, da hängt der Staub doch ganz genauso drin. Und darum haben wir ja auch Ersatzwäsche mit auf die Tour genommen.
0: Oh, ja, genau. Darum. Weil wir möglicherweise in einem radioaktiv verstrahlten Raumschiffwrack rumlaufen könnten.
1: Depp.
0: Jetzt schmeiß endlich den Kocher an. Boah, ich brauch dringend was Warmes. Und dunkel wird's da draußen auch schon. Was glaubst du, warum die abgestürzt sind?
1: Das kann tausenderlei Gründe haben. Was verstehe ich schon von interstellaren Antrieben?
0: Glaubst du, unsere Leute haben die irgendwie abgeschossen?
1: Und wir müssen jetzt Angst haben, dass ihre Kumpels kommen und sich rächen wollen? Nein, das glaube ich eher nicht.
0: Wie viele Leichen waren das jetzt in dem Wrack?
1: 8, wenn ich richtig gezählt habe. Den einen, den du gefunden hast, auf der Brücke, oder was immer das war. Ja, der zweite in dem Korridor und ja, die anderen 6 in diesem Lagerraum. Vielleicht gab es ja noch mehr, wir haben ja dann doch nicht alles durchsucht.
0: Aber schon komisch. Scheinbar waren ja nur 2 von denen auf ihrem Posten.
1: Wer weiß, vielleicht haben die anderen geschlafen, als sie abgestürzt sind. Oder sie waren in einer Art Stasis. Kann ja sein, dass solche Flüge ziemlich lange dauern.
0: Glaubst du, die hatten Familien daheim, die auf sie warten?
1: Oh Mann, zerbrich dir jetzt mal nicht den Kopf. Was verstehe ich schon von interstellarer Familienplanung? Vielleicht vermehren sie sich ja durch Teilung.
0: Sieh mal hier.
1: Was ist das denn?
0: Habe ich mitgenommen aus dem Wrack.
1: Bist du bescheuert, wenn der Krempel auch verstrahlt ist? Was hast du noch alles eingesackt?
0: Oh, jetzt beruhig dich mal wieder. Nur diesen Bilderrahmen hier, sonst nichts. Ich dachte halt, wir brauchen irgendein Beweisstück, wenn wir wieder daheim sind. Nachher finden die das Wrack nicht und dann heißt es, wir wären Spinner.
1: Also gut. Und wo hast du das gefunden?
0: In diesem Raum, wo die Schläfer waren. Lag auf dem Boden, aber vielleicht ist das einfach nur beim Crash runtergefallen. Sieht irgendwie genauso aus wie die Familienbilder, die wir uns an die Wand hängen.
1: Ja, und es sind auch noch 2 von den Aliens drauf.
0: Könnten die Kinder sein.
1: Oder die Ehefrauen. Vielleicht leben sie ja in Harems.
0: Aber sag mal, findest du nicht, dass die Gestalten auf dem Foto irgendwie anders aussehen als die Leichen im Wrack?
1: Naja, die waren ja auch tot.
0: Ja, das meine ich aber nicht. Los, gib mal dein Handy eben her. Wo war's denn? Ja, genau, hier. Hier, guck mal.
1: Was meinst du?
0: Auf der Haut, diese Flecken. Hier, hier und hier. Bei allen 8 Leichen im Schiff.
1: Zeig mal her. Ja, sieht ein bisschen aus wie ein Ausschlag.
0: Ja, aber hier auf dem Foto, das Sie von daheim mitgebracht haben, sind keine solchen Flecken zu sehen.
1: Und was sagt uns das?
0: Keine Ahnung.
1: Und wenn das Ihre Kinder sind und ja, diese Flecken bekommen Sie erst später im Leben. Einen Bart bekommst du ja auch erst mit dem Alter.
0: Also ich hoffe eigentlich, ich kriege gar keinen, ja. Aber im Ernst, so viel älter oder jünger sehen die Gestalten auf dem Foto jetzt auch nicht aus.
1: Vielleicht hat nach dem Absturz die Verwesung eingesetzt.
0: Wohl kaum. Wie viel Grad hatten wir da gestern draußen? Minus 15? Schon vergessen, dass ich fast mit der Hand an diesem Wrack festgefroren wäre?
1: Ich habe keine Ahnung von interstellarer Biologie. Aber wenn du recht hast, was hat es dann mit diesen Flecken auf sich?
0: Weißt du, woran mich dieser Ausschlag erinnert? Ich habe da neulich so einen Zombie-Streifen geguckt und die hatten da genau solche roten Ringe auf der Haut.
1: Meinst du im Ernst, das waren Zombies auf dem Raumschiff?
0: Nein, natürlich nicht. Den Ausschlag in dem Film hatten ja auch nicht die Zombies, sondern die Menschen, bevor sie zu Zombies wurden.
1: Und wieso das?
0: Weil es ein Virus war. Ein Virus, das die Menschen zu Zombies macht. Ach, du heilige Scheiße.
1: Was? Dass die Aliens noch zu Zombies hätten werden sollen?
0: Nein! Aber was, wenn dieses Schiff ein Pestschiff war? Wenn die sich irgendwo da draußen mit diesem Virus angesteckt haben und dann sind alle draufgegangen und deswegen sind sie abgestürzt.
1: Nein, was?
0: Das würde doch diesen Ausschlag erklären, oder etwa nicht? Die gesunden Aliens auf dem Foto haben ihn nicht. Nur die Infizierten.
1: Wie beim Menschen. Masern, Scharlach, die Pest, alles mit Ausschlag. Oh Mist, du hast recht. Das erklärt auch die Aliens auf diesen Pritschen. Die haben da nicht gepennt oder künstlichen Winterschlaf gehalten. Das war ein Leichenhaus, in dem sie die toten Kumpels aufgebahrt hatten.
0: Und dann sind auch noch die letzten beiden an dem Virus raufgegangen?
1: Und ihr Schiff ist durch die Gegend getorkelt, bis sie in die Seite von dem Berg gerauscht sind.
0: Und dieses Virus, glaubst du, das ist auch beim Menschen ausschlaggebend?
1: Oh, blöder Witz. Was weiß ich? Mit Krankheitserregern von Aliens kenne ich mich noch weniger aus als mit ihren Antrieben oder ihrer Familienplanung. Aber wir waren lange genug in dem Wrack, dass wir uns angesteckt haben könnten.
0: Okay. Was machen wir? Pass auf. Wir packen jetzt hier unseren Krempel zusammen. Und dann nichts wie auf dem schnellsten Wege ab nach Thompson.
1: Ja, und was willst du da?
0: Da ist Zivilisation, also Ärzte, also Medizin. Wir reden mit den Leuten da und dann haben die bestimmt irgendeinen Dr. House und dann soll der uns fit spritzen. Oder vielleicht sagt er uns ja sogar, dass das Virus für Menschen harmlos ist?
1: Nein, wir werden genau das Gegenteil tun. Wir müssen hierbleiben.
0: Wieso denn das?
1: Was ist, wenn wir uns infiziert haben? Und wenn sich herausstellt, dass dieses Virus für uns genauso tödlich ist wie für die armen Kerle in dem Wrack? Und wenn dein Doktor House es nicht schafft, eine Impfung aus dem Hut zu zaubern?
0: Ja, dann sind wir fällig. Aber das sind wir hier draußen genauso.
1: Ja, nur mit dem Unterschied, dass wir dann das Virus noch bis nach Thompson geschleppt haben.
0: Oh.
1: Dann sind wir möglicherweise für die nächste Pandemie verantwortlich. Für eine, die halb Kanada auslöscht. Oder noch mehr.
0: Und was machen wir stattdessen?
1: Wir können uns hier einigeln, solange unsere Vorräte reichen.
0: Und danach?
1: Wenn unser Proviant alle ist, dann müssen wir uns überlegen, was wir tun. Und bis dahin können wir nur abwarten und Tee trinken. Apropos.

Du, sag mal, dein Zombie-Film, wie ging denn der aus?

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Das ist schon eine tolle Truppe, die Lights Down Low aus dem Fränkischen. Die haben noch viele schöne Hörspiele. Da werden wir noch einiges von hören, glaube ich. Gut, demnächst kommen auch wieder Eigenproduktionen von unserem eigenen Team, aber das geht natürlich nicht so stark, dass man jeden Monat eine schöne Hörspielsendung machen kann. So viel Zeit haben wir ja alle nicht. Wir machen das ja auch alle aus Vergnügen am Hören und am Hörspiel.

So, jetzt kurz vorm Ende, lassen Sie uns mal zurückblicken auf diese schöne Sendung. Was hatten wir denn alles heute? Wir hatten die Lightstone Novi, wie ich gerade schon sagte, mit dem spannenden Hörspiel Der Weiher aus einem Zyklus. Schöne Schrecken, da kommt demnächst noch mehr. Da haben wir uns ja kuschelig gemacht und das schön angehört. Und dann haben wir die Musik zwischendurch gehabt von dem Thomas Cheshiner. Memphis Talk hat er gespielt. Und noch ein Stück Miracle Moments. Der Bassist, der auch mit vielen bekannten Bands zusammengespielt hat, hat uns die Musik freundlicherweise zur Verfügung gestellt. Ja, und was hatten wir dann noch? Wir hatten was Biologisches, die Ivo Mösch, die Möhren, nicht vergessen, war auch ein schönes Stück, aus der Schweiz, von dem Kanton Aargau, den man auch Rüpli-Kanton nennt. Ja, und dann ging es dann weiter mit dem letzten Stück, gerade eben ausschlaggebend, auch von den Machern Lights Down Low aus dem schönen Fränkischen. Ja, jetzt haben wir den ganzen Überblick über das gelaufene Programm. Ich hoffe, es hat Ihnen gefallen. Soweit diesen Hörspielplatz. Beehren Sie uns bald wieder. Und Sie haben auch die Möglichkeit, hier nachzuhören. Das wissen Sie ja. Das kommt ja auch gleich nochmal im Abspann-Jingle. Bleiben Sie dem Hörspielplatz gewogen. Ach ja, und durchs Programm führte der Rainer Grund. Vergaß ich ganz zu sagen. Sollte man aber tun, dass die Leute sich merken können. Ach, wenn der wieder kommt. Naja, in diesem Sinne. Tschüss.

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Ja, ein Buch, das du von Neuem liest. Ja, eine neue Ausgabe von Das Buch steht in den Startlöchern. Und ich freue mich sehr, dass Sie mit dabei sind. Also dann machen wir uns auf in diese Sendung, in diese Juli-Sendung. Ja, und natürlich habe ich in diesem Monat auch wieder einiges an coolen Tipps für heiße Tage für Sie vorbereitet. Na klar. Und ich möchte Ihnen eins verraten, egal wie heiß es draußen ist, eine Sache ändert sich nicht. Egal, ob wir draußen 41 Grad plus oder 10 Grad minus haben. Denn ganz egal, wir werden immer wieder zu hören sein in Mannheim auf der 89,6. Und wir werden zu hören sein in Heidelberg auf der 105,4. Uns gibt's natürlich auch im Kabel und natürlich auch im Livestream unter www.bermuda.org. Und natürlich gibt's da auch den Podcast. Das heißt, 7 Tage nach der Erstausstrahlung gibt es diese Sendung danach zu hören, aber natürlich gibt es ja zum Beispiel die Wiederholung in genau einer Woche, am 13.07. zum Beispiel und noch ein paar weitere Wiederholungen. Also über den ganzen Monat können Sie diese Sendung so oft, wie Sie möchten, gerne nachhören. Gehen Sie auf die Homepage bei bermudafunk.org, geben Sie in die Suchmaschine das Buch ein, ja, scrollen Sie ein kleines bisschen runter und da finden Sie die Aufzeichnung. Ja. Und ja, wenn Sie uns bei der Erstsendung hören, dann sind wir jetzt am 6.7. und ansonsten an einem anderen Tag. Ja, und wir sind eben natürlich in einer Zeit, wo wir unbedingt ein paar coole Ablenkungen brauchen, sei es für die Zeit auf der Reise. In Rheinland-Pfalz sind jetzt schon die Sommerferien seit einer Woche. Jawohl, so weit sind wir schon. Und in Baden-Württemberg, da müssen wir jetzt noch, ja, 3 Wöchelchen warten, bis die Sommerferien beginnen. Aber der ein oder andere, der nicht mit dem Schulkontext in Verbindung steht, der kann seinen Urlaub ja auch wählen. Fast immer, wie er möchte. Aber Urlaubszeit ist angebrochen. Das ist schon mal ganz und gar sicher. Ja, und ich habe auch ein witziges, nein, nicht unbedingt witziges, aber passendes Buch. Ich möchte es mal eher passend nennen, das ich Ihnen heute unbedingt vorstellen möchte. Von Andrea Camilleri, Die schwarze Seele des Sommers. Ja, die haben wir kennengelernt, nicht wahr? Dann gibt's den Riesel Historic Trail. Ja. Denn natürlich gibt's hier wieder etwas ganz, ganz, ganz Interessantes zum philippinischen Nationalhelden Dr. José Rizal. Da gibt's sehr viel Neues zu vermelden. Ja, ja. Und dann wollen wir uns doch noch ein bisschen weiterhin auch noch hier, ja, vielleicht wollen wir uns auch noch dem Thema Horror in dörflicher Idylle widmen. Oder wie wär's denn? Vielleicht haben wir auch nachher noch was Schönes hier zum Thema. Erst die Reibung bringt das Feuer. Über die Begegnung einer Journalistin und eines Obdachlosen und was sich daraus ergeben hat in diesem fiktionalen Roman. Und ja, noch eine ganze Menge mehr habe ich da für Sie. Auf jeden Fall haben wir, wie ich denke, eine richtig schön vollgepackte Sendung. Und wenn Sie mit dabei bleiben jetzt bis 21 Uhr, oder sei es in der Wiederholung von 15 bis 16 Uhr, dann freue ich mich natürlich wie ein Schneekönig. Und Schneekönig ist das Einzige, was wir von Schnee in der nächsten Zeit wahrscheinlich erleben dürfen. Wir dürfen uns wie ein Schneekönig freuen. Und jetzt dürfen wir uns freuen. Nämlich, es ist ja auch Fußballzeit. Ja, die WM ist mittendrin und ja, für Deutschland ist es, wie jeder merkt, nicht so ganz so super toll gelaufen. Ach ja, Mund abputzen und weitermachen, geradeaus gucken. Sehr, sehr traurig ist es natürlich. Aber damit uns das Herz nicht so schwer wird, kommen wir jetzt doch besser mal zu einem Titel, der in den Top 3 der aktuellen Verkaufscharts ganz toll gelistet ist. Nämlich, da ist Burna Boy und Shakira. Und die beiden haben natürlich den aktuellen Song zur WM. Ja, in den USA, in Kanada und in Mexiko aufgenommen und der heißt Dai Dai. Herbei mit Dai Dai.

0: Ja, dieses Feuerwerk, was wir jetzt gerade am Ende gehört haben, das könnte auch für jemand ganz anderes ja abgefeuert werden, denn den 165. Geburtstag von Dr. José Rizal, den gab es im Juni zu feiern. Aber der ein oder andere wird vielleicht mit diesem Namen Dr. José Rizal nicht so ganz viel anfangen können, aber das ist tatsächlich ein Nationalheld der Philippinen und der hat wiederum sehr viel mit Heidelberg und mit Wilhelmsfeld zu tun. Was das jetzt genau ist und wie sich das aufdröselt, das verrate ich Ihnen natürlich sehr gerne. Aber vorher wollen wir doch mal ein paar ganz kurze Lebensdaten hier von dieser wirklich beeindruckenden Personen kurz in den Vordergrund rücken. José Protasio Mercado Rizal y Alonso Rialonda. Ja, geboren 19. Juni 1861, daher eben der 165. Geburtstag. Eben am 19. Juni in Calamba City auf Luzon und gestorben am 30. Dezember 1896 in Manila, jawohl, war ein philippinischer Schriftsteller, Arzt und Kritiker des Kolonialismus. Auf den Philippinen wird er als Nationalheld verehrt und sein Andenken auch an seinem Geburtstag, aber auch an seinem Todestag, dem 30. Dezember, dem Rizal Day, wird er als, ja, wie soll man es sagen, als Nationalheld und vor allem als Befreier, als auch eine Art Märtyrer, als einer, der für sich, für seine Überzeugung in den Tod gegangen ist, gefeiert. Er war ein Reformer, ja, und er hat sich aufgelehnt gegen die spanische Macht. Sein Ruhm in der südostasiatischen Welt verdankte eben nicht nur seinen Romanen, sondern auch seinen gewaltlosen, in zahllosen Essays verkündetem Widerstand gegen die Willkürherrschaft der spanischen Kolonialmacht. Ja, und jetzt also können Sie sich vielleicht ein bisschen vorstellen, warum dieser Mann so hochdekoriert und hochgefeiert und immer noch auch erinnert wird. Ja, und jetzt möchte ich Ihnen nämlich verraten, es gab am Wochenende zum Beispiel auf dem Uniplatz bei uns in Heidelberg, also am 4. Juli, da gab es das Bayanihan Festival. Ich hoffe, ich habe das einigermaßen gut ausgesprochen. Mein Philippinisch ist nicht so allerbestens. Bayanihan, so ungefähr müsste es heißen. Ja, es ging um kulturelles, wohltätiges und um was essen. Es ging um authentische philippinische Küche, um philippinische Volkstänze, um Sprache und Literatur, um traditionelle Kleidung und Spiele, um Kunsthandwerk und Basteln. Und es gab natürlich auch Informationen über das Land an sich. Ja, und also es war, wie gesagt, soweit zur Erinnerung an den Aufenthalt des philippinischen Nationalhelden Dr. José Rizal in Wilhelmsfeld haben das Chapter Wilhelmsfeld Heidelberg, der Knights of Rizal und die Gemeinde Wilhelmsfeld den Rizal Historic Trail geschaffen. Der historisch rekonstruierte Wanderweg ermöglicht es Besucherinnen und Besuchern, den täglichen Arbeitsweg Rizals von Wilhelmsfeld nach Heidelberg nachzugehen und dabei ein Stück regionaler Geschichte hautnah zu erleben. Rizal studierte von 1886 für mehrere Monate in Heidelberg und wohnte zeitweise in Wilhelmsfeld bei Pastor Karl Ulmer. Täglich ging Rizal zu Fuß ins Tal hinunter zur Universität und wieder zurück ins Pfarrhaus. Der Rizal Historic Trail verläuft entlang der originalen Pfade und Station vom Pfarrhaus in der heutigen José Rizal Straße bis zur Augenklinik in der Bergheimer Straße in Heidelberg. In dieser Broschüre, die jetzt auch in Englisch geplant wird, gibt es einen Überblick über Rizals Leben mit Schwerpunkt auf seine Zeit in Wilhelmsfeld, seinen Tagesablauf und Auszüge aus der Korrespondenz mit Pastor Ulmer. Die Knights of Rizal, einzig staatlich anerkannter Ritterorden auf den Philippinen, wurden gegründet, um den Idealen des Nationalhelden Rizals ein ehrendes Denkmal zu setzen und diese Erinnerung auch aufrechtzuerhalten. Das Chapter Heidelberg-Wilhelmsfeld mit dem Vorsitzenden Herbert Eses und Bürgermeister Tobias Dangel als Ritter stellten jetzt die Broschüre für den Wanderweg vor. Ja, mit dabei war auch das philippinische Generalkonsulat aus Frankfurt, die Hiraya-Gemeinde und das hier die Hiraya-Galerie und der Philippinenkenner Professor Dr. Manfred Fischer. Ja, Deutschland und die Philippinen pflegen seit 70 Jahren diplomatische Verbindungen und die Philippinen waren, wir erinnern uns, auch auf der vergangenen Frankfurter Buchmesse im Herbst 2025 das Gastland. Aber was wäre die ganze Mühe, die Beanstandungen und ja, die Beantragungen und die ganzen Mühen und die ganzen ja, Wege der Verwaltung und die ganzen herzlichen, ja, Herzblut einbringenden guten Ideen alles wert, wenn es nicht auch eine richtig, richtig schöne, gute Einweihung gäbe. Ja, weil so viele Menschen denken mit einem ganz liebevollen Herzen an diesen Mann zurück. Also, deswegen gab es auch ein ganzes Rizal-Wochenende. Und das war am Samstag, dem 20. Juni. Da gab es dann ab 13 Uhr eine Einweihungsfeier des Wanderweges. Ja, beim Wanderparkplatz hinter Bergweg, dem Hexenbesen. Ab 14 Uhr konnte man von dort den Erstbegeher darstellen, dieses Historic Trail. Übrigens, wenn Sie wollen, können Sie auch mit dem Bus 34 dorthin fahren. Und zum Abschluss des Tages gab es sogar einen echten Ritterschlag zu bewundern. Das hat man ja auch nicht alle Tage. 3 neue Mitglieder wurden mit dem Schwert in einer Zeremonie zu den neuen Rittern des Rizal, also Knights of Rizal, geschlagen. Und dann tags drauf, am 21. Juni, gab es die Feierlichkeiten zum 165. Geburtstag. Es gab eine Gedenkrede, eine Kranzniederlegung, Ehrungen und die Verleihung des Rizal und Karl-Ulmer Preises. Präsentationen traditioneller philippinischer Tänze und authentische Speisen erwarteten die Gäste und haben sie restlos begeistert. Also, wenn auch Sie vielleicht mal Lust haben, sich mal diesem Menschen, seinem Werk, seinen Büchern, seiner Lebensgeschichte zu widmen. Und vor allem, es ist doch ganz erstaunlich, dass ein Mensch, ja, der aus den Philippinen kommt, hier in Heidelberg und in Wilhelmsfeld, noch immer in solch guter Erinnerung ist. Und ich finde, das sind Beispiele für gelebtes Miteinander über ganz weite, große Strecken hinweg. Und eben auch lebendig gehalten durch so Veranstaltungen wie auch am vergangenen Samstag auf dem Uniplatz in Heidelberg. Ja, und lebendig soll natürlich auch unsere Musik sein. Ja, und ich muss sagen, man kann es nicht anders sagen, die ja, Philippinen haben es uns wahrscheinlich vorgemacht. Die haben sozusagen eine ganze Menge an Hitze zu uns rüber transportiert. Vielleicht war es aber auch Hitze aus Afrika, wo auch immer die Hitze herkam. Auf jeden Fall kann man nur eins sagen. Und ich denke, da stimmen Sie alle mit mir überein. Es war nicht nur warm, es war nicht nur heiß, nein, irgendwie war das Leben, als ob wir überall in einer, ja, realen Heißluftfritteuse festgesteckt wären. Das war kein Wetter mehr, das war ein Airfryer. Und dementsprechend hier meine Meinung und nicht nur meine Meinung zu dem, was wir in der letzten Zeit erleben durften.
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Ja, dem kann man, glaube ich, fast gar nichts mehr hinzufügen. 100 Punkte von 100 Punkten. Ja, sogar 110 von 100 Punkten. Ja, und jetzt habe ich doch auch das passende Buch für Sie. Andrea Camilleri. Sie beschreibt uns Kommissario Montalbanos 10. Fall bei Bastei Lübbe. Und das Buch heißt Die schwarze Seele des Sommers. Oh ja, die haben wir nun wirklich zur Genüge kennengelernt. Wobei nicht nur die Seele war rabenschwarz, nein, auch alles um uns herum. Verkokelt, verbrannt, zu einem Kohlestückchen transformiert. Ja, ich meine, schließlich hatten wir nichts anderes als leckere 41 Grad zu überstehen. Ja, und was schreibt hier Andrea Camilleri? Sizilianische Sommer sind heiß. Da soll sie erst mal die kurpfälzischen Sommer kennenlernen. Kurpfälzische Sommer sind gleich doppelt und dreifach heiß. Ja, ja, ja. Aber sie schreibt, sizilianische Sommer sind heiß und mörderisch. Wo sie auch wieder recht hat. Bevor ich gleich auf das Buch zu sprechen komme, wussten Sie, das habe ich übrigens aus der Tagesschau erfahren, dass im Jahr 2022 sage und schreibe 8000 Menschen nur durch Hitze verstorben sind. Menschen, die einfach nur einen Fehler gemacht haben. Sie wollten leben. Und dann kam der Sommer und nahm es ihnen. Einfach so. Und das sind Daten, die wirklich vom offiziellen Wetteramt stammen, beziehungsweise auch vom Statistischen Bundesamt und in der Tagesschau hochoffiziell vermeldet wurden. Also 8000 Hitzetote, und das sind mehr als die ganzen Verkehrstoten eines ganzen Jahres. Die Verkehrstoten eines ganzen Jahres sind deutlich weniger als die Menschen, die die Sommerzeit, die wir alle so sehr lieben, auf dem Gewissen hat. Ja, aber entschuldigen Sie bitte diesen kleinen Exkurs. Jetzt komme ich aber wirklich zu Andrea Camilleri. Und ich sag's noch einmal, sie schreibt, sizilianische Sommer sind heiß und mörderisch. Ja, vor allem, wenn man der Wahrheit zu nahe kommt. Alle machen Urlaub, bis auf Kommissario Montalbano, als er auf der Suche nach einem vermissten Feriengast eine alte Villa durchforstet, macht eine grauenvolle Entdeckung. In einem Koffer findet er eine Leiche einer Frau, die seit Jahren vermisst wird. Ui, und kurz darauf nimmt aber auch noch eine geheimnisvolle Unbekannte Kontakt zu ihm auf. Und diese Tote, ja, die kommt ihm und allen anderen ziemlich bekannt vor. Denn sie sieht leider der Toten zum Verwechseln ähnlich. Ja, heiliger Bimbam, was ist da denn jetzt los? Mann, also ich kann nur sagen, es gibt Schriftsteller, von denen wünscht man sich, dass sie immer weiter schreiben. Andrea Camilleri ist so ein Autor. Und das sagt immerhin keine andere Institution als die FAZ, die sich auch diesem Buch mal gewidmet hat. Und ich darf Ihnen aus diesem Buch, aus dem Bastei-Lübbe Verlag, ja, das es übrigens für 8,99 € zu kaufen gibt, mal ganz kurz ein bisschen was vorlesen. Ja. Ja, Bruno, tust du der Mama bitte einen kleinen Gefallen und holst die Flasche Mineralwasser aus dem Kühlschrank? Ja. Sie alle waren wegen dieser Bitte neugierig geworden. Also, sagte Guido, Tatsache ist, dass ich eine Leiche gefunden habe. Ja, eine Leiche. Eine weibliche. Wo? Fragte Guido. Im Wohnzimmer unten. Im Wohnzimmer. In einer Koffertruhe. Machst du Witze? Fragte Laura. Nein, macht er nicht, sagte Livia. Dafür kenne ich ihn zu gut. Hast du sie entdeckt, als wir gestern Abend hinuntergegangen sind? Bruno kam mit der Flasche zurück. Geh und hol gleich noch eine, sagten alle im Chor. Und du, sagte Lavinia, die langsam die Zusammenhänge erfasste und dir es klar wurde, du hast meine Freunde bei dir mit einer Leiche im Haus schlafen lassen? Also wirklich, Livia, die ist doch im Studio da, im Stockwerk da unten drunter, im Studio unten. Das ist ja nun nicht ansteckend. Also, jetzt hab dich mal nicht so. Plötzlich stieß Laura einen sirenenartigen Schrei aus. Ah!
Diese Schreie waren ihre Spezialität. Ruggero, der ausgestreckt auf dem Mäuerchen der Terrasse in der Sonne gelegen hatte, schoss fluchtartig davon. Bruno kam zurück, stellte die Flasche auf den Boden und ging noch eine holen. Du Mistkerl! Er folgte seiner Frau, die weinend ins Schlafzimmer gelaufen war. Ich hab doch nur zu deinem Besten alles getan, versuchte Montalbano, sich bei Livia zu entschuldigen. Ja, und dann war es halt so in der vergangenen Nacht, als Fabrizio dich angerufen hat. Hast du mit ihm gesprochen, unter dem Vorwand wegzufahren, stimmt's? Ja. Und du bist hierher zurückgekommen, um dir die Leiche genauer anzuschauen? Ja. Und danach hast du mit mir geschlafen? Du bist ein Tier, du bist vollkommen verroht. Ja. Aber ich hab doch geduscht. Du bist widerwärtig. Mann. Aber wie war denn das jetzt mit der Leiche, mit dem Koffer, mit all dem? Wie ist denn das Ganze zueinander gekommen? Ach, ich verstehe gar nichts mehr. Ja, und wie es weitergeht, das erfahren Sie, wenn Sie dieses Buch lesen. Das war jetzt nur ein klitzekleiner Appetit haben. Auf jeden Fall geht's darin ab, wie Schmidts Katze. Also, wenn es jetzt auch wieder weiter heiß wird in diesem Sommer, dann können Sie ja unter dem Apfelbaum, unter dem Birnenbaum oder am Meeresstrand, unter dem Sonnenschirm, im Schwimmbad, auf dem Balkon oder in der abgedunkelten Wohnung neben ihrer Klimaanlage, vorm Ventilator oder mit einem dicken, leckeren Eis in der Hand. Da können Sie die schwarze Seele des Sommers entdecken. Und vielleicht erfahren Sie auch, was es mit dieser Leiche auf sich hat. Ja, ja. Also Andrea Camilleri, die schwarze Seele des Sommers. Kommissario Montalbanos letzter Fall. Ja, ja. Und, natürlich kann man da nur eins sagen. Taylor Swift, die jetzt erst an diesem Wochenende ihren Travis Kelce geheiratet hat, im Madison Square Garden in New York, die wusste schon, wovon sie singt. Und wovon singt sie? Naja, ganz klar und eindeutig. Vom cruel summer, vom grausamen Sommer. Und wer so viele Millionen und Abermillionen Fans rund um die Welt hat, der muss wohl wissen, wovon er singt. Also, cruel summer.

Ja, so also die Mrs. Kelsey, die neue, frisch angetraute oder auch einfach Taylor Swift. Ja, und jetzt habe ich für Sie einen tollen Roman. Da ist nämlich das Ende vom Lied. Ja, passt. Wir haben hier eben auch das Ende vom Lied gehört bei Taylor Swift. Und dieser Roman, der spielt in Mannheim. Das hat jetzt wiederum nichts mit Taylor Swift zu tun. Ja, von Berlin nach Mannheim zieht die Hauptfigur des Romanes das Ende vom Lied. Helen Heberer und Raimund Gründler von der Initiative Lesezeichen haben den Autor Michael Wildenhain zu einer Lesung in die Quadratestadt eingeladen. Ja, und der 1958 in Berlin geborene Autor kam dementsprechend auch am 22. Juni in die alte Sternwarte. Ja, im Mittelpunkt des Romans, der 1969 spielt, steht ein 13-jähriger Junge in seiner geteilten Heimatstadt Berlin, wo die Kriegsfolgen noch deutlich spürbar sind. Seine Mutter ist schwer traumatisiert von Erlebnissen während der Flucht aus dem Osten und der Vater ist aus russischer Gefangenschaft zurückgekehrt, aber noch davon geprägt. Außerhalb der Wohnung ist es für den im Roman namenlos bleibenden Jungen nicht einfacher. Ungewollt wird er plötzlich in den Strudel rivalisierender Mannheimer Jugendbanden gezogen. Nachdem ihm die Probleme über den Kopf wachsen und die Lage immer komplizierter wird, erscheint ihm ein längerer Aufenthalt in Mannheim eben auch als Rettung. Ganz klar. Der Luisenpark und die Kampfsportvereinigung 1884 Mannheim lösen nun das Straßenbahndepot und den Rudolf-Wilde-Park in Berlin-Schöneberg als Handlungsorte ab und Mannheimer Leser entdecken viele ihnen vertraute Orte. Also, das Ende vom Lied von Michael Wildenhain. Vielleicht haben Sie Lust, auch das gerne sich jetzt mal in diesem Juli zu gönnen einfach. Ja, weiter geht's. Und ich finde, jetzt können wir doch mal gucken, was haben wir denn als nächstes auf Lager? Ja, es gibt natürlich einen Titel, der sollte jetzt vielleicht tatsächlich nicht fehlen. Und deswegen habe ich gefunden, dass dieser Titel unbedingt in diese Sendung rein muss. So ist es. Und ja, Sie kennen den Titel vielleicht. Er kommt von der Formation 2-Raum-Wohnung und heißt 36 Grad und es wird noch heißer. Wobei ich sagen muss, tja, 36 Grad ist ja schließlich für Anfänger. Da kriegt man in diesem Sommer ja fast schon Frostbeulen davon. Wir sind es mittlerweile gewohnt, bei 41 Grad unseres Lebens zu fristen. Und jetzt kühlen wir uns mal ab. Bei schnuckeligen, fast schon kühlen 36 Grad. Also dann, los geht's.

Schon 30 Grad. Und das Leben kommt einem gar nicht hart vor. Nein, richtig hart wird's eben erst nur bei 41, 42 Grad. Nur die Harten kommen in den Garten. Und im Garten ist wenigstens alles verbrannt. Man sieht's ja allenthalben, wie schön gelb das allgemeine Gras in den öffentlichen Anlagen ist. Aber, anderes Thema. Wissen Sie, wo Sie am 21. Juni 1986 waren? Also vor ziemlich genau 40 Jahren. Ja, wenn Sie Glück hatten, dann waren Sie vielleicht in Mannheim, und zwar auf dem Mannheimer Maimarktgelände. Und wenn Sie dann auch noch eine Eintrittskarte zu einem ganz besonderen Konzert hatten und in einer Menge von 85.000 Fans standen, dann hatten Sie noch mehr Glück. Denn, ja, sengende Hitze, Staubwolken, eine Rockband, die im Helikopter eingeflogen kommt und ein majestätisches Open-Air-Konzert auf dem Mannheimer Maimarktgelände. Jetzt lass ich's raus, Queen war da. Mit Freddie Mercury in Bestform und spontanen Ayo-Rufen in die mehr als 85.000 Zuschauer einstimmten. Ja, und es wird Zeit, dass wir einfach uns mal daran wieder zurückerinnern. Denn das war für alle, die dabei waren, ich war nicht dabei, nein, ein wirklich großartiges Erlebnis, dass sogar die Rhein-Neckar-Zeitung diesem Erlebnis eine ganze Seite retrospektivisch gönnt. Und ich finde, das ist doch enorm. Übrigens, alles gut gelaufen, lautet das Fazit der Polizei, die mit 500 Beamten vor Ort war. Weniger gut lief es für die Besucher. Denn für die 85.000 Besucher, ja, waren gerade mal 120 Toiletten da. Ja, ja. Leibwächter war übrigens Willi Bayer, seinerzeit Leibwächter von Boris Becker. Ja, also. Und da stand er also auf der Bühne mit einem 86er Aufdruck auf seinem Shirt. Love of My Life wurde gesungen, Under Pressure, Bohemian Rhapsody, Another One Bites the Dust. Ja, schon um 12 Uhr war Einlass in das bundesweit als größtes Rockspektakel des Jahres angekündigte Konzert. Mit 38 Grad, Sie sehen, Sie hören, ja, ja, gab es ja auch schon vor 40 Jahren. Mit 38 Grad war das zugleich der heißeste Tag im Sommer 86. Ja, und 40 D-Mark hatte die Karte damals gekostet. Ja, es war so heiß, dass schon einige auch vor der Bühne kollabierten. Sie wissen ja, wenn man zu viel Cola und Bier trinkt, dann kollabiert man. Ist ja auch logisch. Aber 400 Umfaller gibt es laut Zeitungsberichten. Feuerwehrmänner spritzten die Besucher mit Wasserschläuchen nass. Ja, und A Kind of Magic wurde gesungen. Ja, und ganz, ganz viel anderes. 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Und ja, ich finde, jetzt ist es Zeit, dass wir uns an eines der Lieder erinnern, das damals gesungen wurde. Also hier sind also Queen und wir sind hier ja im Radio, eindeutig im Bermudafunk, mit Michael Antweiler. Und zuweilen, gebe ich zu, bin ich vielleicht auch manchmal ein bisschen Gaga. Und Radio und Gaga passt am besten zusammen, wenn wir da das entsprechende Lied von Queen jetzt mal uns in die Öhrchen zurückholen, in die Erinnerung. Hier ist also Queen mit Radio Gaga.

Tja, Radio Gaga. Und ja, man könnte manchmal meinen, auch in der, ja, sag ich mal, bei den Chartpositionen der Bücher geht's manchmal ein bisschen Gaga zu. Ja, zumindest wenn man sich mal die Platzierungen anschaut. Denn da kann es tatsächlich passieren, dass Titel auf einmal auf den höheren Plätzen sind und dann auf einmal verschwinden sie. Mir nichts, dir nichts. So etwas kann tatsächlich passieren. Und sowas ist auch vor kurzem passiert. Denn es ist passiert mit den Büchern von L. Kennedy. Die waren kurze Zeit sehr stark in den Bestsellerlisten und dann wieder weg. Also nicht nur Radio Gaga, sondern auch Bookchartlisten Gaga. Denn diese Bestsellerliste nötigt einem mitunter ein Kopfschütteln ab. Nicht, weil es die besten Bücher oft gar nicht drauf schaffen und dafür ein Haufen von Schrott reingeschwemmt wird. Nein, es gibt noch was anderes. Stichwort L. Kennedy. Seit Wochen dominiert die 1982 geborene Kanadierin die Büchercharts. Doch in der 25. Kalenderwoche waren mit The Deal, The Mistake, The Score und The Goal gleich 4 Titel von ihr in den Top 10 der Spiegel-Bestsellerliste vertreten. Als die Bücher vor 10 Jahren erstmals in Deutschland erschienen, interessierte sich fast keiner dafür. Ja. Seit dem Serienstart der Off-Campus-Reihe auf Prime Video letzten Mai gehen sie aber durch die Decke. Wie warme Semmeln verkaufen sie sich im New Adult Programm von Piper bei Everlove. Und da sind diese neu aufgelegten Romane in der Hardcore Special Edition zu erhalten. Die Reihe begleitet verschiedene Charaktere durch ihr Studium an der fiktiven Uni. Ob Hannah, die so sehr in ihren Crush verliebt ist, dass sie mit ihm, mit Garrett, dem Star des Eishockey-Teams, dem sie Nachhilfe gibt, eifersüchtig machen will, oder Sabrina, die Jura studiert und eigentlich keine Zeit für eine Beziehung hat, dann aber den unwiderstehlichen John kennenlernt. Geschichten über Geschichten über Liebe, Leid und Leidenschaft. Die Bücher, die im Erfolgssog der Eishockey-Serie Heated Rivalry schwimmen und von Liebe, Sex, Sport und Musik erzählen, treffen einen Nerv. Aber, oh Wunder, schon eine einzige Woche später fand man auf einmal keinen einzigen Titel davon mehr in der Spiegel-Bestsellerliste. Aber warum? Warum? Das haben sich viele gefragt. Und natürlich konnte man dem Ganzen mal auf den Grund gehen. Denn der Grund dafür war die Regularien. Ja, und die haben sie jetzt erst gemerkt, erstaunlicherweise. Wie vom Verlag zu erfahren ist, ja, dass Neuausgaben älterer Titel auf einmal nicht mitzählen sollen und wollen. Nach mehreren Wochen ist es dann dem Branchendienst E-Buch, wo die Verkaufszahlen ermittelt werden, erstmal augenscheinlich aufgefallen, es fiel ihnen quasi wie Schuppen von den Haaren, dass diese Bücher von L. Kennedy ja gar nicht so neu sind, wie man dachte, und dass sie eigentlich in einer aktuellen Liste eigentlich gar nichts zu suchen haben. Ja, aber irgendwie werden sie dann bei den Taschenbüchern doch wieder gelistet und bei den Hardcover-Büchern nicht gelistet. Ein Tohu Wabohu. Man könnte meinen, auch bei denen ist irgendwie der kleine Hitzeschaden durchgebrochen. Aber nein, wie das passieren konnte, tja, diese Frage bleibt eben E-Buch schuldig. Die Frage bleibt nämlich unbeantwortet. Vielleicht wäre es doch zu peinlich. Ja, und an einem Praktikanten, der man die Schuld in die Schuhe schieben kann, wird es auch nicht gelegen haben. Tja, vielleicht war es einfach so. Wahrscheinlich erscheint die ganze Sache so, dass einfach die KI guckt nach Verkaufszahlen und listet einfach auf. Und dann wird es von der KI übernommen, ohne dass ein Mensch nochmal nachguckt. Und so kommen halt alte Bücher in Anführungszeichen, die aber auf einmal nach 10 Jahren stark verkauft werden, ganz nach oben und werden dann aber wieder, ja, weil sie eben laut der Regularien zu alt sind, wieder zurückgepfiffen und dürfen dann wieder nicht in den Charts der Bücher stattfinden. Ja, also dann alles schöne neue Welt mit und ohne KI. Da leckst die hi und stehst nimmer uff. Sage ich schon mal einfach so. Genau, und jetzt, Sie werden es kaum glauben, jetzt haben wir doch noch hier ein weiteres sommerliches Titelchen.
Und das ist ein absolut schöner Klassiker. Hier sind The Fab Four aus Liverpool. Hier sind The Beatles. Ja, und auch sie lassen die Sonne herein. Here comes the sun.

Ach ja, Beatles kann man doch immer wieder hören, nicht wahr? Einfach, ja, zeitlose Musik, finde ich. Und jetzt muss ich Ihnen noch ein kleines Geständnis machen. Ich hatte noch ein ganz, ganz tolles Thema auf der Pfanne, nämlich den SKL-Glücksatlas, der jetzt herausgekommen ist, vor 2 Wochen ungefähr. Ja, und der wurde erstellt vom Institut für Demoskopie Ahlensbach und Einwohnerinnen und Einwohner von Großstädten, von 40 Großstädten, wurden befragt nach ihrem Glücksgefühl. Ja, und da wollte ich Ihnen einiges dazu erzählen und ich wollte Ihnen auch einige Stimmen von Mannheimern hier zum Besten geben, die erzählen, warum sie so gerne in Mannheim wohnen. Zum Beispiel Christian Specht, zum Beispiel Pfarrerin Ilka Sobotke und verschiedene andere mehr. Aber die Zeit ist jetzt leider sozusagen im Winde verweht und deswegen darf ich Sie auf den 3.8.26 gerne vertrösten oder weiterempfehlen. Hören Sie doch einfach am 3.8. wieder rein. Das ist der erste Montag im Monat August. Ja, und da gibt's dann diesen wunderbaren, tollen Glücksatlas in voller Breite. Und ich gebe Ihnen jetzt einfach mal eine kleine Hausaufgabe mit. Ich weiß, wir haben Sommerferien. Also in Rheinland-Pfalz haben wir Sommerferien, in Baden-Württemberg noch nicht. Aber wie wär's denn? Sie besorgen sich einfach mal das Buch Glücksorte in Mannheim aus dem Droste Verlag von Nina Badelt. Ja, 80 ausgewählte Highlights unter dem Motto Fahr hin und werd glücklich. Beziehungsweise geh raus und blüh auf. Also wenn Sie sich diese Bücher jetzt bitte besorgen mögen, dann haben wir es im August ein bisschen leichter. Und dann wünsche ich Ihnen viel Spaß. Jetzt wünsche ich uns allen einen tollen Juli. Ich hoffe, wir werden nicht allzu sehr von der Sonne versengt. Vielleicht gibt's ab und zu auch mal Nächte, in denen man durchschnaufen kann. Tage, an denen man auch sich nicht wie ein Grillhörnchen fühlt. Aber ansonsten allen einen schönen Juli. Und mögen wir uns gesund und munter am 3.8. wiedersehen. Das war Michael Antweiler und das Buch. Und jetzt geht's gleich weiter mit Frank Schindelbeck und Jazzology. Viel Spaß und Vergnügen dabei. Tschüss.

Einen wunderschönen Samstagnachmittag, heute am 1. August 2026 bei der Sendung Alpha Centauri auf Bermudafunk 105,4 oder 89,6. Am Mikrofon ist Jürgen und es gibt wieder viel Griechenland auf die Ohren. Für jeden was dabei. Lasst euch überraschen. In diesem Sinne viel Spaß in der nächsten Stunde. Ihr könnt es natürlich auch hören über das Internet unter www.bermudafunk.org. Da gibt's uns auch auf die Ohren.

Mitsotakis in Ankara. Kriegsdrohungen innerhalb der NATO sind eine historische Anomalie. So heißt es in dieser Meldung vom 9. Juli. Die Türkei dürfte beim jüngsten NATO-Gipfel in Ankara einen Einfluss in diesem Verteidigungsbündnis gewonnen haben. Gleichzeitig nutzte der griechische Ministerpräsident Mitsotakis diese Bühne, um auf die Bedrohungslage seines Landes durch die Türkei aufmerksam zu machen. Er verwies darauf, dass Ankara gegenüber Athen an seinen Kriegsdrohungen, dem sogenannten Casus Belli, festhält, falls Griechenland von seinem international verbrieften Recht Gebrauch machen sollte, seine Hoheitsgewässer in der Ägäis auf 12 Seemeilen auszudehnen. Eine entsprechende Resolution hatte das türkische Parlament im Juni 1995, also schon über 30 Jahre her, verabschiedet. Diese bis heute nicht aufgehobene Festlegung belastet die bilateralen Beziehungen nachhaltig. Mitsotakis stellte dazu beim Gipfel in Ankara fest, dass es sich dabei um eine historische Anomalie handle, die weder mit der Erklärung von Athen noch mit dem positiven Klima vereinbar ist, das wir als zwei Nachbarländer aufbauen wollen. Er appellierte in diesem Zusammenhang an die Sensibilität aller NATO-Mitgliedstaaten. Er sei sich sicher, dass diese noch offenen Fragen im Geiste gut nachbarschaftlicher Beziehungen gelöst werden könnten. NATO-Generalsekretär Mark Rutte verhielt sich diplomatisch und wies Einschätzungen zu diesem Thema mit den Worten zurück, dass er kein Kommentator sei. Seine Aufgabe sei es, die Geschlossenheit des Bündnisses zu wahren. Was Mitsotakis betrifft, so machte er in Ankara auch darauf aufmerksam, dass sein Land die Ziele der NATO erfülle und 3,5% seines Bruttoinlandsproduktes für Verteidigungsausgaben aufwende. Griechenland sei in diesen Beziehungen ein Spitzenreiter. Er forderte auch andere europäische Staaten dazu auf, bei ihren Verpflichtungen gegenüber der NATO eine größere Last zu stemmen als bisher. Griechenlands Opposition bewertete die Ergebnisse des NATO-Gipfels in Ankara als Niederlage. Ein Sprecher der sozialistischen PASOK, offiziell die größte Oppositionspartei, sprach von einem strategischen Manko der Regierung Mitsotakis. Griechenland komme als Spitzenreiter in der NATO seinen Verpflichtungen nach, werde aber lediglich wie ein Beobachter wahrgenommen. Auf der anderen Seite richtet die Türkei ein NATO-Gipfeltreffen aus, wobei deren Position im Bündnis aufgewertet worden sei. Ankara beanspruche eine Position in der Verteidigungsindustrie des Bündnisses und halte gleichzeitig an seiner Politik des Casus Belli gegenüber Griechenland fest. Die griechische Regierung, so der Vorwurf der Sozialisten, lasse es an entsprechenden Reaktionen fehlen. So viel zu dieser Meldung.

Subventionsskandal. Vier Abgeordnete der Regierungspartei Griechenlands kommen vor Gericht. Eine Meldung vom 17. Juli. Vier Parlamentarier der griechischen Regierungspartei Nea Demokratia, kurz ND, müssen sich vor der Europäischen Staatsanwaltschaft verantworten. Es geht dabei um die Aufklärung eines Subventionsskandals, der die unberechtigte Vergabe finanzieller Fördermittel aus EU-Kassen betrifft, bekannt als OPKIP-Skandal sozusagen. Gegen drei der konservativen Politiker wird wegen Anstiftung zur Veruntreuung und Anstiftung zur rechtswidrigen Verwaltung europäischer Gelder ermittelt. Eine vierte Parlamentarierin muss sich zudem wegen Anstiftung zur Abgabe einer falschen amtlichen Erklärung sowie versuchten Betruges verantworten. Während die Opposition von einem blauen Skandal spricht, in Anspielung auf die Farbe des Parteiemblems der Nea Demokratia, geht die Regierung in den Gegenangriff. Ministerpräsident Mitsotakis gab zu bedenken, dass zunächst 13 Nea Demokratia-Parlamentarier im Fadenkreuz der Ermittlungen der Europäischen Staatsanwaltschaft gestanden hatten. 9 von ihnen seien absolut unschuldig. Gegen die übrigen 4 werde wegen einfachen Vergehen ermittelt, nicht etwa wegen Verbrechen. Er habe die Betreffenden dennoch dazu aufgefordert, aus Gründen des Anstandes zurückzutreten. Der Opposition warf er vor, die Unschuldsvermutung missachtet zu haben und der Europäischen Staatsanwaltschaft, dass sie in parteiinterne Rivalitäten verstrickt sei. Indirekt forderte er von beiden Seiten eine Entschuldigung. Mitsotakis unterstrich in diesem Zusammenhang, dass ehrenwerte Politiker wochenlang verunglimpft wurden. Einige hätten bereits von einer Regierung von Angeklagten gesprochen. Diese Vorwürfe hätten sich nun als absolut unzutreffend herausgestellt. Regierungssprecher Pavlos Marinakis stellte klar, dass für die 4 Verdächtigen die Unschuldsvermutung gelte und dass diese bei den kommenden Parlamentswahlen erneut kandidieren würden. Der Vizeregierungschef Kostis Chatzidakis sprach in einem TV-Interview von der bekannten Toxik und Feindseligkeit. Seiner Ansicht nach seien in den Reihen der Opposition weitaus häufiger die parlamentarische Immunität aufgehoben worden, als das bei der Nea Demokratia der Fall gewesen sei. Bei der Opposition ist diese Zahl 3-mal so hoch, wegen mutmaßlicher Vergehen und sogar Verbrechen. Könnte man nicht behaupten, es handle sich um eine Opposition der Angeklagten? Zitat Ende. Sein Fazit: Wir tun dies nicht, weil wir nicht so sind wie Sie. Beobachter geben zu bedenken, dass die Voruntersuchungen der Europäischen Staatsanwaltschaft noch nicht abgeschlossen sind und dass möglicherweise weiter Verdächtige benannt werden könnten. Wir bleiben da.

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1: 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Ihr hört Bermudafunk und hier die Sendung Alpha Centauri. Regierung in Griechenland verfügt Arbeitsstopp wegen extremer Hitze. Eine Meldung vom 23.07. Eine Hitzewelle, die sich über ganz Griechenland ausbreitet, erreichte am Mittwoch, dem 22.07. ihren Höhepunkt. In Teilen Thessaliens, Mittelgriechenlands und auf der östlichen Peloponnes wurden Höchsttemperaturen von bis zu 43 Grad Celsius gemessen. Wieso sollte es dort auch anders sein als bei uns? In Attika stiegen die Temperaturen vielerorts auf 40 bis 42 Grad Celsius. Parallel warnte der Zivilschutz vor einer extremen Waldbrandgefahr. Für Attika galt die höchste Warnstufe 5. Der Minister für Klimakrisen und Zivilschutz, Yannis Kafelogiannis, erklärte, die Wetterlage erinnere an jene Bedingungen, die vor den verheerenden Waldbränden von Mati im Juli 2018 geherrscht hatten. Damals kamen in einem Feuerinferno in diesem Küstenort im Nordostattika mindestens 104 Menschen ums Leben. Dutzende wurden schwer verletzt. Die jetzige Hitzewelle machte vor allem den Menschen in den Städten stark zu schaffen. Die aufgeheizte Infrastruktur verschärfte die Lage. In Attika wurden auf Asphaltflächen Temperaturen von über 60 Grad Celsius gemessen, auf Haus- und Autodächern sogar Oberflächentemperaturen von mehr als 75 Grad Celsius. Angesichts der extremen Wetterlage galt am Mittwoch zwischen 13 und 17 Uhr eine verpflichtende Arbeitsstopp für körperlich belastende Tätigkeiten im Freien. Betroffen waren Attika, Thessalien, die östliche Peloponnes sowie Ostmittelgriechenland. Die Regelung galt unter anderem für Baustellen, Werften, Steinbrüche sowie Lieferdienste. Verstöße konnten mit einem Bußgeld von 2000 Euro pro betroffenem Arbeitnehmer geahndet werden. Der Arbeitsstopp war vorgeschrieben für Fälle, in denen die Lufttemperatur mehr als 40 Grad Celsius bei einer Luftfeuchtigkeit von mindestens 20% oder mehr als 42 Grad bei mindestens 14% Luftfeuchtigkeit erreichte. Gleiches galt bei einem bioklimatischen Hitzeindex von über 32,2. Kritik gab es vor allem am Zeitpunkt dieser Anordnung. Das griechische Arbeitsministerium veröffentlichte das entsprechende Rundschreiben erst am Dienstagabend, einen Tag vorher, gegen 19.30 Uhr, nur wenige Stunden sogar, vor seinem Inkrafttreten. Gewerkschaften bemängelten, dass Arbeitnehmer bei Hitzewellen weiterhin nur durch kurzfristige Rundschreiben statt durch dauerhaft gesetzliche geregelte Schutzmaßnahmen abgesichert würden. Mal sehen, wie der Sommer weitergeht, auch bei uns.

Griechenland seit langem wieder bei der Parade auf dem Champs-Élysées. Eine Meldung vom 15.07. Griechenland war mit 2 Kampfjets und einer Ehrenformation der griechischen Streitkräfte anlässlich des französischen Nationalfeiertages in Paris vertreten. Anwesend bei diesem symbolträchtigen Ereignis war auch der griechische Premierminister Kyriakos Mitsotakis. Griechenland war am Dienstag, dem 14.07. beim französischen Nationalfeiertag vertreten. Ein besonderes Highlight aus griechischer Sicht: 2 Rafale Kampfjets der 332. Staffel der griechischen Luftwaffe flogen gemeinsam mit Maschinen aus Spanien, Italien und Polen über die Champs-Élysées. Außerdem nahm eine Ehrenformation der griechischen Streitkräfte an der Parade teil. Bei diesem symbolträchtigen Ereignis waren auch der griechische Premierminister Mitsotakis und der deutsche Bundeskanzler Merz sowie der Präsident der Ukraine Volodymyr Zelensky zugegen. Die diesjährige Parade stand unter dem Motto der strategischen Erwachung Europas und vereinte Soldaten aus 37 Ländern. Präsident Macron betonte in seiner Ansprache, dass Frieden weiterhin das wichtigste Ziel Frankreichs sei. Die griechische Teilnahme hatte auch eine besondere historische Bedeutung. Bereits am 14. Juli 1919 marschierten griechische Truppen nach dem Ende des Ersten Weltkriegs bei der Siegerparade in Paris unter dem Arc de Triomphe. Also lange her und dann wieder gemacht.

Ihr hört Bermuda Funk und hier die Sendung Alpha Centauri heute am 1. August 2026. Deutliches Plus der Investitionen aus dem Ausland in Griechenland, auch eine Meldung von Mitte Juli. Die Höhe der ausländischen Investitionen in Griechenland hat 2025 rund 13 Milliarden US-Dollar erreicht. Darauf verwies Premierminister Mitsotakis unter Berufung auf Angaben der UN-Konferenz für Handel und Entwicklung. Er sprach von einem historischen Rekord der vergangenen 35 Jahre. Nach seinen Angaben entspricht dies einem Anstieg von fast 70% innerhalb eines Jahres. Mitsotakis betonte, dass die Investitionen nicht nur Kapital ins Land bringen, sondern auch neue und besser bezahlte Arbeitsplätze schaffen könnten. Auch wieder ein positives Signal, wie ich finde.

Notlandung eines Kampfflugzeuges auf der Insel Zakynthos. Griechenlands Staatspräsident Konstantinos Tsoulas hat dem Piloten eines F-16 Kampfjets für sein umsichtiges Handeln nach einem technischen Defekt während eines Trainingsfluges gelobt. In einem persönlichen Telefonat gratulierte er Oberstleutnant Yorgos Tsatsopoulos zu seiner Ruhe, seinen Fähigkeiten und seiner hervorragenden Ausbildung, die eine sichere Landung des von ihm geführten Flugzeuges auf dem Airport der Insel Zakynthos ermöglicht hatten. Der Zwischenfall hatte sich am 9.7. während eines Übungsfluges ereignet. Wegen eines technischen Defektes musste die Maschine ohne ausgeklapptes Fahrwerk gelandet werden. Dafür war vorsorglich eine Schaumschicht auf die Landebahn gesprüht worden. Zwar wurde durch die starken Reibungskräfte ein Brand ausgelöst, doch der konnte von der Flughafenfeuerwehr schnell unter Kontrolle gebracht werden. Bedingt durch diesen Vorfall kam es zu Verzögerungen und Verspätungen der kommerziellen Flüge auf dem Flughafen von Zakynthos. Gestartet war die havarierte Maschine von der 116. Kampfgeschwaderbasis in Araxos bei Patras auf der Peloponnes. Nach Meldung der technischen Störung erhielt der Pilot die Anweisung, Treibstoff abzulassen und auf den nächstgelegenen Flughafen auf Zakynthos auszuweichen. Bei dem Flugzeug handelte es sich um eine modernisierte F-16 Viper, die mit zu den modernsten Maschinen der griechischen Luftwaffe gezählt wird.

0: Ausgezeichnete Badewasserqualität in Griechenland im EU-Vergleich. Eine Meldung von vor einem Monat vom 5.7. Da kann man doch beruhigt baden gehen in Griechenland. Griechenland hat sich im aktuellen Badegewässerbericht der Europäischen Umweltagentur den zweiten Platz unter den EU-Mitgliedstaaten gesichert. Über 97% der insgesamt 1734 kontrollierten Badestellen wurden mit der Bestnote ausgezeichnet bewertet. Also eine Riesenmenge, wie ich finde, und ein sehr positives Signal. Kein einziges Gewässer im Land fiel als mangelhaft durch. Damit liegt Griechenland zwischen dem Spitzenreiter Zypern und Bulgarien und übertrifft deutlich den EU-Durchschnitt, bei dem rund 85% der Badegewässer die Bewertung ausgezeichnet erhielten. Ein Unterschied also von 85% zu über 97% ist schon eine Ansage. Unter den insgesamt 29 untersuchten Ländern belegt Österreich übrigens Platz 4, Deutschland Platz 7 und die Schweiz erstaunlicherweise nur Platz 16. Die EUA, also diese Organisation, bescheinigt Europa allgemein eine weiterhin hohe Wasserqualität, die ihrer Ansicht nach auf jahrzehntelange Investitionen in die Abwasserreinigung und das Wassermanagement zurückzuführen sei. Dennoch drängt die Agentur auf weitere Bemühungen in die Zukunft, unter anderem wegen des Klimawandels und lokal anhaltender Verschmutzungen. Ja, also man kann beruhigt baden gehen in Griechenland.
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Ihr hört Bermudafunk und hier die Sendung Alpha Centauri. So gut die Gewässer und die Badeseen in Griechenland sind, so schlecht sind die Flughäfen. Zum fünften Mal in Folge Heraklion auf Kreta ist Europas schlechtester Flughafen. Der Flughafen Nikos Katsantzakis von Heraklion auf Kreta ist zum fünften Mal in Folge Europas schlechtester Flughafen geworden. Zu diesem Ergebnis kommt das österreichische Ferienhausportal Holido, heißt das genau. Ausgewertet wurden für diesen Zweck die durchschnittlichen Google Maps Bewertungen der 85 verkehrsreichsten Flughäfen Europas. Daraus wurde das jährliche Rating der besten und schlechtesten Flughäfen für das Jahr 2026 erstellt. Holido weist darauf hin, dass der Flughafen von Heraklion mit dem wachsenden Passagieraufkommen nicht mitkommt. 2028, da soll sich aber was bessern, denn da ist Besserung in Sicht, soll in Castelli ein neuer, modernerer Flughafen entstehen. Dieser soll den bestehenden Flughafen auf Heraklion komplett ersetzen. Da wird es wohl hoffentlich etwas besser werden, dann mit der Bewertung.

Eine Stunde Alpha Centauri nähert sich leider schon wieder dem Ende, heute am 1. August 2026. Ich hoffe, es war das ein oder andere Interessante für euch dabei. Am Mikrofon war Jürgen. Und wenn ihr wollt, könnt ihr es natürlich auch übers Internet hören unter www.bermudafunk.org. Die Sendung Alpha Centauri. In diesem Sinne ein schönes Wochenende euch allen und wir hören uns. Bye bye.

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Sie hören Parallele Frequenzen, die andere Geschichte der Musik. In der Pilotfolge haben wir die lettische Underground-Szene von den 1980er Jahren bis die 2010er begleitet. Heute richten wir den Blick auf das, was aktuell passiert. Ich bin Vicky und diese Ausgabe bedeutet mir auch persönlich etwas, weil ich ursprünglich aus Lettland komme. Diesmal geht es um die heutige lettische Underground- und Independent-Szene, eine Szene, die musikalisch unglaublich vielfältig ist, sich ständig weiterentwickelt und zugleich viele Spuren ihrer Vergangenheit in sich trägt. Im Zentrum der Sendung steht heute die Band Ilonas Maska. Ihr Sound, ihre Energie und auch die Atmosphäre ihrer Texte haben sofort mein Interesse geweckt. Deshalb wollte ich genauer verstehen, wer hinter dieser Band steckt, was musikalisch sie treibt und wie sie selbst auf die lettische Szene von heute schauen. Zum Einstieg hören wir jetzt zuerst einen Song von Ilonas Maska, Superzenas.

0: hören Neglected Fields mit The Cosm, The Vacuum, The Wave. Sie hören parallele Frequenzen mit mir, Vicky, hier auf Bermuda Funk. Heute geht es um die aktuelle lettische Underground- und Independence-Szene und im Zentrum der Sendung steht die Band Ilonas Maska. Kristaps hat gerade einige Bands genannt, die ihn geprägt haben. Dieselbe Frage habe ich natürlich auch Kaspers gestellt.
1: If you ask me about inspiration from Latvian alternative music, first couple of bands that come to my mind would be Inokentijs Mārples and Baložu Pilni Pagalmi. I would say they are classical values of Latvian subculture. There are many more, but these two definitely had an impact on my musical taste. One other band which is very close to my heart from mid-90s is called Skumju Akmeņi. They had a female vocalist, Helena Kozlova, with a very low voice and very deep, emotional and gothic-style lyrics. I used to listen to them when my mood was low, and in these difficult moments it helped me to survive through and somehow to strengthen myself when listening to their songs.
0: Mit Inokentijs Mārples und Baložu Pilni Pagalmi nennt Kaspars zwei Namen, an denen man in der lettischen Subkultur kaum vorbeikommt. Über beide habe ich schon in der ersten Folge dieser Sendenreihe gesprochen und Skumju Akmeņi kannte ich bis dahin noch gar nicht. Aber irgendwie musste ich sofort an The Cure denken, als Kaspers die beschrieben hat. The Cure war für mich immer so eine Band für graue Zeiten, besonders im Herbst und Winter. Und bei Skumju Akmeņi hatte ich direkt ein ähnliches Gefühl. Lass uns jetzt Skumju Akmeņi mit Stars by Maitenik hören.

0: your creative work to become a product when you give up yourself trying to get more appreciation and likes from audiences that actually do not care about your real self?
1: I guess it may depend on number of daily listeners of your music. Although, if the so-called underground supporters reach critical mass, would they still be entitled to be called underground? And what is that critical mass? It's all relative, isn't it?
2: Gerade an diesem Punkt merkt man, wie unscharf dieser Begriff eigentlich ist. Vielleicht endet underground nicht mit Erfolg oder Sichtbarkeit, sondern eher in dem Moment, in dem etwas innerlich kippt und noch zur Oberfläche wird. Und wenn ich an lettischen Underground denke, dann gibt es für mich eine Band, die sofort auftaucht. Lass uns jetzt Innocentis Marples mit Revolutionars hören.
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0: Das waren Innocentius Marples mit Revolutionars. Und wenn man schon über Underground spricht, dann stellt sich natürlich die Frage, wie die Szene heute überhaupt funktioniert. Als Gemeinschaft, als Netzwerk oder eher als viele einzelne kleine Welten nebeneinander. Does the Latvian underground still feel like community to you, or is everyone mostly doing their own thing?
1: I think everybody is more and more isolating themselves in their own bubbles. Nowadays, almost everybody can have their own small recording studio and release records and at sufficient quality.
0: And what about you, Kaspars?
2: Mostly the participants in the Latvian alternative scene are supportive and very friendly. And just recently, one of the oldest Latvian live music clubs with the longest history of supporting local music scene moved out of its original place, and they were asking for a donation to settle in a new place. A large number of local bands came together and supported this initiative and helped to raise money.
0: Auch hier gehen Perspektiven leicht auseinander. Auf einen Seite mehr Vereinzelung, mehr kleine eigene Blasen, auf der anderen Seite aber immer noch Momente von Solidarität und echte gegenseitige Unterstützung. Und dann wäre meine nächste Frage, wo sich die Band darin selbst verortet. And where do you see yourselves in the Latvian music scene today?
1: Of course, it's nice when you are accepted, when you feel like a part of something. But I don't like to adjust my creativity just to get some popularity.
2: I feel Ilonas Maske is still somewhere on the outer periphery of the Latvian music landscape.
0: Ich finde gerade in diesen beiden Antworten steckt etwas Typisches für unabhängige Musik. Der Wunsch, Teil von etwas zu sein, ohne sich dafür anpassen zu müssen. Und von hier aus wird der Blick jetzt noch etwas breiter, weg von Ilonas Maske selbst und hin zu der Frage, wie die lettische Szene von heute insgesamt klingt und funktioniert. 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Sie hören parallele Frequenzen, die andere Geschichte der Musik hier auf Bermudafunk. Das ist der zweite Teil unserer Reise durch die lettische Underground- und Independent-Szene von heute. Zu Gast sind zwei Mitglieder der Band Ilonas Maske, Kristaps und Kaspars. Und nachdem wir bisher viel über die Band selbst und über ihre Sicht auf Underground gesprochen haben, wollte ich den Blick jetzt noch etwas weiter öffnen auf die Szene insgesamt. When you listen to Underground and mainstream music today, what do you feel is the real difference between them?
1: I must say that in a way, the borders between mainstream and underground becomes blurry in terms of themes. You can find everything everywhere. What differs underground from mainstream is the something that can be called a soul. It's like industrial production versus homemade products. The music industry takes whatever they see profitable, invest a lot of money, polish the product, remove everything that could sound inconvenient to the target audience, and here you go. You have a quality product that sells, but it does not have a soul.
2: I think an underground band can feel more free to express themselves in any direction. There is no limitation to what can be said and how it is said. If the mainstream is defined as a content that is broadcasted by a public media, then I think the bands performing underground hat can afford to say more about what they think.
0: Spannend ist hier, dass beide die Grenze gar nicht an bestimmten Themen festhalten. Es geht eher um Haltung, um Freiheit und um die Frage, ob Musik noch etwas Echtes und Eigenes behalten darf. Aber wie lokal kann sowas heute überhaupt noch sein? Musik ist permanent in Bewegung über Streaming, Plattformen, Algorithmen und Feeds. Und trotzdem hängen manche Szenen noch immer stark an Sprache, Ort und Erfahrung. Today music moves so fast through streaming platforms and all kind of digital spaces. 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
1: 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That is why local underground is for intelligent people who want to dig deep and explore new horizons.
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0: Vielleicht ist genau das das Entscheidende, dass eine lokale Szene heute nicht trotz, sondern gerade durch Sprache, Nähe und bestimmte kulturelle Codes weiterlebt. Balwash Bilni Pagalmi hatten wir schon in der ersten Folge und auch heute sind sie im Gespräch wieder aufgetaucht. Aber genau das zeigt ja, wie wichtig diese Band für die lettische Szene bis heute ist und deshalb möchte ich an dieser Stelle noch einmal die Band spielen. Lass uns jetzt Balwash Pilni Pagalmi hören.

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1: Das waren Ilonas Maske mit Savi cilvēki. Und einen der Namen, die eben gefallen sind, möchte ich jetzt direkt aufgreifen. DJ Krankenwagen aus Riga. Das ist eine Band mit einem sehr eigenen Sound. Da kommen lettische Volksliedertradition, Industrial, schwarzer Humor und Krankenhausbilder zusammen. Ich spiele jetzt den Song Gut Tetsi. Das Stück basiert auf einem lettischen Volkslied und ist mit einem Track von The Prodigy gemischt. Invaders Must Die. Jetzt hören wir DJ Krankenwagen mit Gut Tetsi.
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0: Das waren DJ Krankenwagen mit Kutotetsi. Und bevor wir zum Schluss kommen, möchte ich noch einmal zu Elonis Musk zurückkehren. Before we wrap up, I'd like to ask about your newest song, Esperam Scenaris. Could you say a few words about what's behind it?
1: Esperam Scenaris is a song about a middle-aged individual who has been through a number of relationships during their life. When starting a new relationship, there is still a sentiment about a previous one, and the person is thinking, what can potentially go wrong? Is there a destination for this new relationship? How do we know? How long will it last for?
0: Esperam Scenaris, auf Deutsch das mögliche Szenario, ist also ein Song über Unsicherheit, über Erinnerungen an frühere Beziehungen und über diesen Moment, in dem etwas Neues beginnt, aber die alten Fragen noch da sind. Und lass uns jetzt Elonis Musk mit Esperam Scenaris hören.
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Das war Elon Musk mit ESPN Stellaris. Vielen Dank an Kaspars und Christaps für ihre Zeit, ihre Offenheit und dafür, dass sie ihre Gedanken und ihre Musik mit uns geteilt haben. Thank you so much, guys. It was really great to have you here. Thank you so much for your time, for being open and sharing your thoughts about music. Und danke schon auch an euch fürs Zuhören. Das war Parallele Frequenzen mit mir, Vicky. Heute ging es um die aktuelle lettische Underground- und Independent-Szene und zu Gast war die Band Elon Musk. Zum Schluss hören wir noch Nikto, eine Band, die zeigt, wie vielfältig die lettische Szene auch sprachlich ist. Denn in Lettland wird nicht nur auf Lettisch oder Englisch gesungen, sondern auch auf Russisch. Das ist Nikto mit Pauk, der Spinner.

Hier ist Maygrave Nord, hey, der Bermudafunk auf 89,6 in Mannheim, auf 105,4 in Heidelberg, im Livestream auf bermudafunk.org, sowie auch im freien Radio Kassel auf DB Plus Kanal 6a, sowie auf freies-radio.org. Wie bereits in der Juli-Ausgabe versprochen, haben wir dort mit den New Order aufgehört und machen hier mit den New Order jetzt einen Monat später weiter in der zweiten Sommerausgabe von Maygrave Nord, hey, aus der Sauna 2 im Bermudafunk. Auf jeden Fall habt viel Spaß, einen schönen, kühlen Abend mit angenehmen, kühlen Getränken, perfekten Menschen um euch herum, also für euch perfekte Menschen und ja, viel Spaß auf jeden Fall, genießt den Sommer, lasst euch nicht ärgern, Maygrave Nord Hate.

Ja, da hat das Ministerium für Stilsicherheit doch hier aus Versehen ein Popmusikstück in May Grave Not Hate hineingemogelt. Ich muss mal hier auf jeden Fall den Popschutz wieder installieren, damit sowas nicht einmal vorkommt. Von daher, ja, weiter geht's hier bei May Grave Not Hate.

Ja, ihr schwitzt immer noch mit Make Rave Not Hate im Bermudafunk auf 89,6 in Mannheim, auf 105,4 in Heidelberg, auf bermudafunk.org im Livestream sowie im freien Radio Kassel auf DAB Plus Kanal 6a sowie freies-radio.org. Uns liegen derzeit keine Störungsmeldungen in Bezug auf Eisdielen oder ähnliches vor. Von daher bleibt kühl, habt einen kühlen Kopf, feiert schön weiter hier mit Make Rave Not Hate. Momentan ein bisschen 80er-lastig, aber wir drehen das Ganze noch in die Disco-Ecke, so viel sei versprochen. Und damit lange Rede, kurzer Sinn, es geht hier weiter. Eine neue Wandelsfahrt.

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Ja, Raven, das war auch schon wieder eine Stunde. Make Rave Not Hate im Bermudafunk auf 89,6 in Mannheim, auf 105,4 in Heidelberg, im Livestream auf bermudafunk.org und im Freien Radio Kassel auf DB Plus Kanal 6a sowie freies-radio.org. Die Playlist zu dieser Sommerausgabe im August findet ihr in wenigen Tagen auf free-k-sounds.net und dann Make Rave Not Hate. Und damit übergeben wir das Wort wieder an Hans-Peter Gerdes, besser bekannt mit HB Baxter, und verabschiede mich von euch für den Sommer. Die nächste Ausgabe gibt es im September dann schon Richtung Herbst. Viel Spaß, Endless Summer.

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2: Hallo zu einer neuen Ausgabe von Lokal Global, dem sozialpolitischen Magazin für Mannheim und das Rhein-Neckar-Dreieck. Wir zeigen wieder, wie lokale und globale Geschehnisse wechselseitig das Leben der Menschen hier und auch in der Welt beeinflussen. Unsere Themen diesmal: Christian Scharf hat einen Heidelberger Autoren interviewt, der ein hochinteressantes Buch zur künstlichen Intelligenz geschrieben hat. Und zwar hat sich der Autor dabei auf ein philosophisches Gespräch mit der KI eingelassen. Dabei geht es auch um Gefahren und Chancen durch die KI. In unserem Studiotalk mit mir, Harald Bürg als Moderator und Mannheims Wohnungsbaubürgermeister Ralf Eisenhauer zusammen mit Alexander Sauer vom Mieterverein und Andreas Paul vom Haus- und Grundeigentümerverband geht es darum, wie die Mietpreisentwicklung immer mehr Menschen große Probleme bereitet und was man dagegen tun kann. Eine ganz spezielle neue Berufsschule für junge Menschen aus dem Ausland gibt es in Heidelberg. Wer einen Ausbildungsplatz vorweisen kann, darf legal einreisen und einen Beruf lernen. Annette Lennartz hat einen von rund 70 Berufsschülern getroffen, und zwar Kamu aus dem Senegal. Wir hoffen, bei unserer Themenauswahl ist etwas für euch dabei und wir freuen uns natürlich auf konstruktives Feedback und auch Themenvorschläge. Unsere E-Mail-Adresse lokal.global@bermudafunk.org.
0: Gehört Kamu aus dem Senegal ins Stadtbild? Ich habe ihn getroffen, als er eine Stadtführung in Mannheim machte. Er lernt Koch in Heidelberg und dort geht er auch auf die Berufsschule. Das ist eine spezialisierte, neue Berufsschule für junge Menschen aus dem Ausland. Sie kommt nach Deutschland mit dem Ziel, im Gastrobereich oder in der Pflege zu arbeiten. Wer einen Ausbildungsplatz hat, kann legal einreisen. Und so lernen in dieser Berufsschule bereits 70 junge Leute aus dem Senegal, Irak, Georgien, Aserbaidschan, Vietnam, Pakistan und anderen Ländern. Diese Schule ist den Heidelberger F&U angegliedert. Uschi Hummel hat das initiiert. Sie startete mit einem Programm im Senegal. Und genau damit schaffte Kamu den Sprung nach Heidelberg. Der angehende Koch ist ein großer Fußballfan und sagt: Deutschland war schon immer in meinem Herzen.
3: Ja, mein Name ist Abdoulaye Camara. Dein Spitzname ist Kamu, Bekannte.
0: Kamu,
3: genau. Alle nennen mich Kamu.
0: Aha. Und woher kommst du?
3: Ja, ich komme aus Senegal.
0: Ist der Hauptstadt?
3: Hauptstadt ist Dakar.
0: Kommst du genau daher?
3: Ja, ich komme genau da im Hauptstadt, also in einer Teile in der Stadtviertel.
0: Ah ja.
3: Ja.
0: Schön. Und wie bist du nach Deutschland gekommen?
3: Ja, ich bin hier gekommen durch Frau Hummel Programm, dieses Cook Your Future Programm, ja, bin ich jetzt in Deutschland.
0: Ah ja. Und dann hast du also ein bisschen Deutsch gelernt, schon zu Hause?
3: Ja, im Heimat habe ich Deutsch gelernt, fast zwischen 4 und 6 Monaten. Und zwischen durch habe ich meine Beamtsprüfung gemacht und nach bin ich auch zu Hause geblieben, dann ein bisschen meine Deutsch verbessern, durch Interviews schauen, durch Videos schauen, durch auch Fußball Podcast schauen, da habe ich viele deutsche Worte gelernt.
0: Toll.
3: Und hier in Deutschland habe ich meine Deutsch wirklich verbessert. Wegen Freunde, wegen Umgebung in Arbeit mit meinem Chef, immer austauschen, immer fragen. Und dann da habe ich auch viel zu viele Aspekte und viele deutsche Worte kennengelernt. Ja.
0: Toll. Und wo arbeitest du jetzt?
3: Ja, ich arbeite im Hotel, Restaurant, Kulturbrauerei Heidelberg.
0: Mhm. Ja. Da ist deutsche Küche angesagt, oder?
3: Ja, also das ist eine typische deutsche Küche, ganz riesige. Ja, viel zu tun.
0: Wie viele Gäste kommen da pro Tag?
3: Also pro Tag, man kann rechnen unter den Woche mindestens 500. Aber Wochenende dann, wir rechnen 600 ja, bis 1000. Also das kommt drauf an, welche Saison wir sind, welche Periode. Sommer ist richtig geil, viele Gäste, aber Winter... Man rechnet immer weniger, aber wir gehen immer durch 500 und mehr.
0: Mhm. Wie viel seid ihr dann in der Küche?
3: Also ich bin fast selbstständig. Mhm. Ich habe angefangen mit Gardemarge und dann jetzt bin ich im Entremetier für die Gemüse zuständig.
0: Aber du musst mir das nochmal erklären. Was ist Gardemaschi?
3: Ja, so Gardemaschi ist, wo wir kalte Küche vorbereiten. Mhm. Diese Salatsachen, also wo wir Vorspeise vorbereiten. Mhm. Ja, das ist diese Gardemaschi. Das ist dieser Fachbegriff in der Küche, das wir verwenden. Im anderen Metier, dann das ist französischer Begriff, aber da vorbereiten wir diese Gemüsebeilagen, alle mit Gemüse zu tun, Reis und so weiter. Das ist alle Beilagen.
0: Das machst du jetzt?
3: Ja, das mache ich jetzt gerade. Und Service and Dues habe ich auch ein bisschen Soucier gemacht. Soucier ist der obere Post, der Post von Chef. Aber als Azubi, wir lernen von hier, von da, damit wir immer, wo egal welcher Post, ein bisschen Erfahrung sammeln.
0: Wie viele Leute sind denn da in der Küche? 10?
3: Ja. Nee, so, wir sind mehr als 10. Also manche kommen Mittagsschicht und manche sind Abendschicht. Aber wenn wir rechnen, für Mitarbeiter nur in der Küche, wir sind fast mehr als 20, Richtung 20, 25.
0: Und sag mal, wie lange bist du jetzt in Deutschland?
3: Ja, ich bin jetzt genau so 2 Jahre, 4 Monate. Ich bin im August, 3. August 2023 hier gekommen.
0: Und das war ja legal, weil es durch das Programm war, ne? Dass man aus Afrika Kräfte hierher holt oder aus dem Senegal speziell, ne?
3: Genau, ich bin hier legal gekommen, also durch Visum, also wie gesagt, durch dieses Programm von Frau Hummel, also das war wirklich legal und das ist ein tolles Programm, sehr, sehr tolles Programm.
0: Und jetzt bist du in der Schule auch?
3: Ja, natürlich, also wenn man Ausbildung hier in Deutschland macht, dann das ist dieses duale Studium. Man macht teilweise Teilzeit in der Schule Fachtheorie und in der Betrieb Fachpraxis.
0: Also, wie viele Tage macht ihr Praxis, wie viel Schule?
3: Ja, das kommt drauf an, aber für mich persönlich, wir sind nur Montag, Dienstag, also in der Schule, 4 Tage oder im Prinzip 3 Tage im Betrieb. Mhm. Aber ich persönlich, ich mache extra Arbeit, dann das heißt 4 Tage die Woche im Betrieb.
0: Weil du noch was dazu verdienen möchtest?
3: Ja, weil Azubi-Lohn ist nicht so viel und wir kommen aus Landen, wo wir dann immer Familie unterstützt sind. Dann wir müssen immer Familie unterstützen, Mutter, Eltern, Bruder, ganze Familie. Deswegen extra Arbeit muss man.
0: Wie kam das dazu, dass du dich entschlossen hast zu gehen? Wie kamst du dem Entschluss in die Ferne nach Deutschland?
3: Ja, also Deutschland war immer in meiner Herz. Also wenn ich vergleiche mit anderen europäischen Ländern, also ich habe Deutschland richtig kennengelernt durch Fußball. Also deutsche Nationalmannschaft unterstützt. Also wenn Europa Pokal und sowas, dann ich bin immer German-Fans. Deswegen habe ich immer Interesse zu Deutschland. Also das, als ich als Kind war, Deutschland war immer in meiner Herz. Ich weiß nicht, wie ist das gekommen, ja? Und dann war ich Deutschland-Fans, habe ich immer Interesse zu deutschen Spielern. Ich kenne viel zu viele ehemalige deutsche Nationalmannschaftsspieler. Und ja, dann habe ich immer entschieden, dass ich einen Tag nach Deutschland fliegen musste. Für Karrierechance, auch ja, wegen ich mag dieser Deutschland.
0: Mhm. Ja. Und dann bist du einfach ans Goethe-Institut gegangen, oder wie?
3: Also für mich war es ein bisschen anders. Also im Heimat, viele gehen in Goethe-Institut, Schule machen und Unterricht machen. Also am Ende machst du auch da deine Prüfung. Entweder A1 oder A2 oder B1 oder bis zum Schluss C2. Aber ich, für mich, es war in meiner kleinen Privatschule. Also da war ein bisschen billiger als Goethe-Institut. Und dann da machst du intensiv Unterricht. Aber am Ende musst du im Goethe-Institut Prüfung machen. Also da habe ich 4 Monate, fast 3, 4 Monate intensiver Deutschkurs, A1 einen Monat, A2 einen Monat und dann B1 einen Monat Kurse gemacht. Und dann nach Ende meiner Kurse, dann habe ich direkt Prüfung gemacht.
0: Und dann hast du von dem Programm gehört, was Uschi Hummel aufgesetzt hat, dass man eben aus dem Senegal nach Heidelberg Menschen holt, die Ausbildung machen wollen.
3: Genau, dieses Programm habe ich gehört, dann war ich total dabei. Dann habe ich mich angemeldet, dann haben wir dieses Kriterium geschafft, dann ja, das war für mich, also glücklich bin ich hier jetzt in Deutschland.
0: Und Gastro, Kochen, du lernst ja Koch, wie, war das nicht fremd für dich? Wolltest du das gerne?
3: Ja, also wenn ich von früher sagen kann, dann das war wirklich ein neues Ding für mich. Weil mein ganzes Leben habe ich Schule und Fußball gemacht. Das ist mein ganzes Leben. Also Schule habe ich Journalist auch gelernt, habe ich da mein Zertifikat auch bekommen. Aber in meiner Prospektion. Meine Zukunft war immer im Fußball zu bleiben. Aber ich kann einfach sagen, ich hatte keine andere Wahl. Mhm. Habe ich das genommen und koch. Das war auch für mich eine glückliche Sache.
0: War dein Glück?
3: War das eine Glück, ja. Also ich bin jetzt meine erste Erfahrung. Dann sage ich ja, warum nicht? Weil man muss immer etwas Neues lernen. Und das freue mich auch darauf.
0: Schön. Ja. Und bist du verheiratet? Hast du Kinder?
3: Nee, ich bin nicht verheiratet. Ja. Ich bin ein Single und habe keine Kinder. Ah. Ich bin ja nur Unterstützer meiner Mutter.
0: Ja. Weißt du? Wie alt bist du denn?
3: Ich bin jetzt 28.
0: Ah ja, okay. Sag mal, und wie gefällt es dir in Deutschland? Ist es nicht so, weil du eine schwarze Hautfarbe warst, dass du vielleicht auch rassistisch irgendwie angegangen worden bist schon?
3: Das ist eine Sache, wo ich nichts drauf gucke, weil ich bin immer fokussiert in meine Sachen, meine Dinge. Also bis jetzt habe ich das nie erlebt. Also wenn ich sage, immer persönlich, das habe ich nie erlebt und das ist eine Sache, das kommt nichts in meinen Kopf, weil ich sage, egal wo man ist, dann musst du dieses Gefühl, dieses Feeling, dass du zu Hause bist, dann du musst immer durchmachen, weil du hast ein Ziel. Ich habe deutsche Freunde, ich gehe auf Fußball mit Deutschen, dann für mich ist es relativ ganz normal. Und
0: Gott sei Dank, hoffentlich. Passiert nicht noch was, ja.
3: Ich mache immer meine Augen zu, ich laufe einfach durch.
0: Ja. Und hast du noch Wünsche für die Zukunft? Was möchtest du machen?
3: Ja, in die Zukunft. Also jetzt bin ich total fokussiert in meiner Ausbildung. Ich musste auf jeden Fall meine Prüfung bestanden. Und dann da kann ich überlegen, ob ich in diesem Bereich weitermache. Aber bis jetzt, das macht mir Spaß. Und ja, alles, was liegt in meinem Herz, ist Fußball. Aber jetzt habe ich ein neues Ding, ist jetzt Koch. Also ich habe viel über Fußball erlebt. Dann vielleicht werde ich dann für meinen Sohn einen Profi machen, wenn möglich. Das ist, was ich immer bete. Also das ist einer meiner besten Wünsche.
0: Ja, oder Tochter?
3: Tochter auch kann sein. In meiner Heimat, wir haben auch eine gute Frauenmannschaft. Das ist auch ernst.
0: Also?
3: Ja, kann auch sein. Aber das ist mein Wunsch. Das liegt in meinem Herz.
0: Ja. Danke dir. Ja.

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1: Hallo zum Radio Talk im Bermuda-Funk in unserem Magazin Lokal Global. Was bewegt die Region? Ich bin Harald Bürg und moderiere die heutige Sendung. Unser Thema diesmal: die Mietenentwicklung in Mannheim. Wer soll das noch bezahlen? Nach einer aktuellen Erhebung des Deutschen Gewerkschaftsbundes sind in den vergangenen 10 Jahren die Angebotsmieten in den 5 größten Städten in Baden-Württemberg, nämlich Stuttgart, Mannheim, Heidelberg, Karlsruhe und Freiburg, um über 50% gestiegen. Mannheim ist der Spitzenreiter mit 53,7%. Der Quadratmeterpreis liegt da bei 12,80 Euro. In 2024 waren es noch 1 Euro weniger pro Quadratmeter. In Heidelberg ging es um 51% auf 15,88 Euro hoch. Damit wird es für immer mehr Menschen schwieriger, noch bezahlbaren Wohnraum zu finden. Es muss also etwas geschehen. Und dafür engagieren sich zum Beispiel seit geraumer Zeit die Partei Die Linken. Sie hat sich den Kampf gegen die Mietpreisspirale auf die Fahnen geschrieben. In Berlin zum Beispiel haben viele Bewohner schon für die Enteignung großer Immobilienkonzerne abgestimmt. Die Bundesregierung versucht derzeit gerade diese Enteignungsfantasien, die laut Grundgesetz Artikel 15 aber möglich sind, mit einem neuen Bundesgesetz zu verhindern. Inzwischen macht auch der DGB Druck auf die Politik mit Forderungen nach einem bundesweiten Mietenstopp für 6 Jahre, um Mieter zu entlasten. Und gleichzeitig soll die Landesregierung die Mittel für den sozialen Wohnungsbau paritätisch aufstocken. Nun unterscheidet sich Mannheim, was den Anteil von gierigen börsennotierten Immobilienkonzernen auf dem Wohnungsmarkt angeht, schon deutlich von anderen Ballungsräumen. Mannheim hat einen vergleichsweise starken kommunalen und genossenschaftlichen Wohnungsbestand, zum Beispiel mit der GBG. Dennoch suchen viele Menschen verzweifelt nach bezahlbaren Wohnungen. Darüber werden wir jetzt diskutieren und wir, das sind Mannheims Wohnungsbaubürgermeister Ralf Eisenhauer. Mit dabei ist auch Alexander Sauer vom Mieterverein Mannheim und Andreas Paul vom Haus-, Wohnungs- und Grundeigentümerverband Mannheim. Hallo zusammen.
2: Hallo.
1: Herr Eisenhauer, Sie als Bürgermeister für Bauen, Planung, Infrastruktur, Stadterneuerung und Wohnungsbau und was es sonst noch alles gibt. Was läuft da schief in Mannheim? Warum steigen die Mieten auch in Mannheim immer weiter?
3: Ja, zunächst vielen Dank, dass Sie dieses wichtige Thema aufgreifen. In der Tat ist das zentral für viele Menschen. Wir als Dezernat haben tatsächlich auch uns den Titel gegeben, ein Dezernat für gutes Wohnen und gemeinschaftliche Stadtentwicklung. Und das gute Wohnen heißt eben auch für viele Menschen durchaus in Miete zu wohnen. Vielleicht zu den Fakten. Sie hatten eingangs eine Zahl genannt, die der DGB offensichtlich kommuniziert, die wir in keiner Weise nachvollziehen können. Die ortsübliche Vergleichsmiete ist in Mannheim in den letzten 10 Jahren um 37% gestiegen. Das heißt, ein jährlicher Anstieg von knapp 3%. Das mag man mal in Beziehung setzen zu anderen Preissteigerungen.
1: Da darf ich das kurz einwenden, unterscheiden zwischen den Mietspiegelpreisen und den Angebotsmieten, die wie sie am Markt stattfinden. Und da liegt schon die gehörige Diskrepanz gerade dazwischen, ne?
3: Deswegen nochmal der Hinweis, wir erheben ja mit verschiedenen Instrumenten eben genau die Marktentwicklung. Wir sind einerseits, das hatten Sie richtigerweise ausgeführt, deutlich entfernt von anderen Großstädten in Südwesten und auch in näherer Umgebung. Wir haben diese Steigerungen, die aber trotzdem für viele natürlich auch erhebliche Folgen haben. Jetzt weiß ich nicht, wie wir den Ablauf gestalten wollen. Ich kann gerne noch ein bisschen, Sie hatten dankenswerterweise die GBG.
1: Was läuft denn schief, dass es so steigt?
3: Ich will es nochmal betonen, im Gegenteil, die Stadt Mannheim hat gerade in den letzten 10 Jahren, beginnend mit der Konversion der US-Liegenschaften, erheblichen zusätzlichen Wohnraum geschaffen, davon einen ganz großen Teil bezahlbares. Wir sind die einzige Stadt, die mir bekannt ist, die heute einen höheren Bestand an sozial geförderten Wohnungen hat als vor einigen Jahren. Ganz bewusst mit einer Strategie über die GBG und über anderen. Von daher kann ich nicht erkennen, dass wir in der Steuerung entscheidende Fehler gemacht hätten. Wir sind in einer Marktentwicklung, die über Baukosten durchaus zu entsprechenden Steigerungen führt. Wir sind in Mannheim, will das ausdrücklich betonen, in einem vergleichsweise guten Umfeld, weil wir in den letzten Jahren eben auf den Flächen, auf denen wir agieren konnten, viele kennen die Begriffe Turley, Franklin, Spinelli, Bundesgartenschau, dass wir dort mit einer Quote von auf Spinelli 30% festgelegt tatsächlich bezahlbaren Wohnraum nicht geschaffen, sondern ermöglicht haben. Das ist ja auch immer, es sind am Ende Unternehmen, Genossenschaften, erfreulicherweise auch die GBG, die das machen. Also unsere Rahmenbedingungen haben wir so gesetzt und möchten das auch gerne fortführen. Letzte Bemerkung, ist immer auch eine politische Entscheidung des Gemeinderates. Gerade diese Quote ist mir persönlich sehr wichtig. Ich werbe sehr dafür, dass der Gemeinderat diese auch beibehält.
1: Wie sieht man das im Mieterverein? Ist da die Stadt wirklich so gut, wie sie sich gerade darstellt?
0: Nein, das ist sie nicht. Ich würde mal aufgreifen die Frage, was läuft schief und wie kommt es dazu, dass in Mannheim die Angebotsmieten steigen? Alle wollen nach Mannheim. Wir haben einen unglaublichen Zuzug. Die Jungen kommen nach Mannheim. Der Studienstandort Mannheim hat sich in den letzten 20 Jahren deutlich polarisiert. Die Alten kommen zurück aus dem Speckgürtel. Stichwort Infrastruktur, ärztliche Versorgung etc. Die Reichen kommen nach Mannheim und die nicht so Begüterten kommen auch nach Mannheim. Wir haben Druck von allen Segmenten. Diese Entwicklung wurde vom Staat, ich will jetzt nicht nur die Stadt Mannheim in die Verantwortung nehmen, sondern von staatlicher Seite nicht rechtzeitig erkannt und nicht rechtzeitig vorgesorgt. Da gehört zum Beispiel auch das Studierendenwerk dazu, die aus unserer Sicht hier ihre Aufgabe, auch Wohnraum zu schaffen für Studierende, nicht ansatzweise erfüllt hat. Dann, wenn man sich mal fragt, was ist schiefgelaufen, die 30%-Quote ist angesprochen worden, das ist aus unserer Sicht deutlich zu gering. Wenn der Staat schon mal Gestaltungsspielraum hat, hier Konversionsflächen zu planen, 30% bezahlbarer Wohnraum ist zu wenig. 70-80% wären richtig gewesen. Ich habe auch kein Verständnis dafür, dass mit staatlicher Beteiligung Projekte laufen, die in den Luxusbereich gehen. Ich sage nur diese Buchstabenhäuser auf Franklin, die der Markt auch nicht wirklich annimmt. Da ist staatliches Engagement reingeflossen. Das muss nicht sein. Ich würde mir wünschen, dass hier mit sicherlich die Stadt Mannheim macht mehr wie andere Kommunen. Die Stadt Mannheim hat mehr Möglichkeiten. Dass es woanders noch schlechter läuft, ist ja keine Rechtfertigung, was man hier in Mannheim macht. Und wenn ich noch anschließen darf, es folgt zu wenig Reglementierung über Sanktionen. Wir hatten eine Mietpreisbremse fünf Jahre in Mannheim.
1: Da kommen wir vielleicht noch dazu zur Mietpreisbremse. Ein bisschen später wollte ich jetzt erstmal die Situation doch so klären. Da kommen wir noch dazu. Von Seiten des Wohnungsbestandes, die Wohnungen in Mannheim, die GBG hat rund 20.000. Es gibt die Genossenschaften, insgesamt sind es vielleicht 40.000 Wohnungen zusammen in Mannheim, die so vermietet werden, aber der große Brocken, 80.000 rund, sind privat vermietet von nicht unbedingt großen Vonovia oder sowas, die haben 2.500 oder so weiter, sondern von privaten Vermietern von 1 bis 10, 20 Wohnungen. Wie sieht es da aus bei Haus und Grund? Bei Ihnen sind sie doch versammelt, nehme ich an, ja?
2: In weiten Teilen, ja. Also generell 2/3 des Wohnungsmarktes ungefähr kommt aus der Hand privater Kleinvermieter. Das sind Leute, die 1, 2, 3, vielleicht auch mal 5 oder 10 Wohnungen haben, aber die ganz große Masse hängt bei 1 bis 2 Wohnungen. Und denen ist es enorm wichtig, dass sie eigentlich ein gutes Verhältnis zu ihren Mietern haben. Die gehen nicht auf Renditemaximierung, sondern es sollen beide Seiten vereinfacht gesagt leben können. Wir haben aber halt das generelle Problem, alles ist teurer geworden. Wir reden ja nicht nur über höhere Mieten, wir haben ja auch die Lebenshaltungskosten, wenn man die sich ansieht, sind im selben Zeitraum 14 bis 24 um knapp 30% gestiegen. Vor allem aber die Baukosten sind in den letzten 10 Jahren um gemütliche 70% angestiegen. Und wir wollen sanieren, wir wollen bauen, wir wollen neu bauen, aber diese Kosten müssen abgebildet werden. Und das können Sie zum Beispiel mit einer Sozialquote, ob sie 30%, 40% oder 50% beträgt, eigentlich nur noch sehr, sehr unzureichend darstellen, was dazu führt, dass viele private Entwickler sich im Zweifelsfall auch eher zurückziehen werden. Und auf der anderen Seite kleine Eigentümer, wenn es um das Thema Sanierung geht, natürlich ganz knallhart rechnen müssen, wie kann ich mir eine Heizungssanierung zusammen mit einer Dämmung des Gebäudes überhaupt leisten?
1: Verstehe, aber es ist ja auch so, dass es trotzdem auf dem privaten Wohnungsmarkt Mietpreise, Quadratmeterpreisen 15, 16, 17 Euro gibt, wo von der Qualität, wenn man das so betrachtet, sagen kann, das ist einfach schon fast in Richtung Wucher. Was wird denn da bei den Leuten gedacht und wie rechtfertigen die sowas?
2: Also was die Leute denken, ich kann schlecht in die Köpfe gucken, die breite Masse vermietet nicht für 15, 16, 17 Euro. Man muss aber auch zur Wahrheit sagen, auch die GBG vermietet teilweise für 16 Euro je Quadratmeter. Neubau, ich weiß.
1: Es geht um die Qualität natürlich
2: aber der dann Wohnung. Sicher, das klar. Gesamtpaket sollte natürlich zusammenpassen. Es gibt immer Ausreißer, es wird immer Ausreißer geben. Ich kann nur für das plädieren, was ich selbst in meinem Beruf erlebe. Die

0: Und vor allem muss man aber auf der anderen Seite mal immer wieder feststellen, wir sind nicht Berlin, wir sind nicht Frankfurt, wir sind nicht Köln. Und diese 50%, die wir von der DGB vorgesetzt bekommen haben, die sind Wunschmieten, das sind Neuvertragsmieten, aber das ist nicht das, was aktuell in den Bestandsmieten gezahlt wird. Der Herr Bürgermeister hat es gesagt, da sind wir bei einer Steigerung von 37%. Nicht wenig, aber deutlich weniger zum Beispiel als die Baukosten.
1: Das macht ja eigentlich Angst, oder? Für alle, die mieten müssen, dass es eigentlich nicht zu bremsen, dass es immer weitergeht, oder?
2: Das macht nicht Angst, das ist Angst. Wer heute umziehen muss, Stichwort Eigenbedarf, hat als Alleinstehender in Mannheim mit einem mittleren Einkommen nahezu keine Chance, auf dem einfachen Weg eine Wohnung zu bekommen. Das ist unsere Erfahrung. Und zu den Entwicklungen, also wenn man jetzt hier 10, 12 Euro als stolzen Preis bezeichnet, ja, das ist ja die Gier, die es da treibt. Die letzten 15 Jahre, gerade in der Niedrigzinsphase, hat das Glücksrittertum in Mannheim eingesetzt. Die Immobilienpreise bei den Kaufpreisen haben sich hochgeschaukelt, weil man so niedrige Zinsen hatte. Das will man über die Miete refinanzieren. Und der Leidtragende ist der Mieter, ganz klar. Und der Staat hätte hier schon frühzeitig reglementieren können. Das muss man halt auf Bundesebene. Es ist immer so, wir haben ganz viele Zuständige, die hier in der Verantwortung sind. Das ist nicht allein die Stadt Mannheim, die kann nicht machen, was sie will. Die muss vom Land, die muss vom Bund auch Ermächtigungsgrundlagen bekommen, das ist völlig klar. Wir haben viel zu spät eine Mietpreisbremse bekommen, wir haben sie in einer schlaffen Weise bekommen. Wir brauchen sie in einer starken Form, wo der Staat eben auch in die Überwachung geht. Mietpreiswucher ist kein Bagatelldelikt. Wir stellen fest, wir haben sie 5 Jahre gehabt in Mannheim. Die wenigsten Mieter trauen sich hier aktiv entsprechend Verstöße geltend zu machen. Ohne Unterstützung durch uns wären keine Prozesse zustande gekommen, wo wir teilweise Hunderte von Euros Überschreitung pro Monat gerichtsfest entlarven haben können. Und das sind keine Einzelfälle. Was Sie angesprochen haben mit Qualität und Preis, dieses Äquivalent stimmt in Mannheim nicht mehr. Sie finden in Ecken, wo man es nicht vermutet, sprich Denkerstadt West, teilweise die höchsten Quadratmetermieten. Das also Preis und Leistung spielt da keine Rolle mehr.
1: Sie finden Neckarstadt ist ja dann spezielles Pflaster. Da werden ja oft.
2: Nehmen wir den Jungbusch. Leute, ja, die Neckarstadt West, den Jungbusch, da trifft es genauso zu. Sie wissen genau, es gibt Gesellschaften, die haben jetzt in 10 Jahren im Jungbusch 50, in Neckarstadt West 50 Immobilieneinheiten gekauft. Die Preise hat es völlig hochgetrieben. Und dann sehen wir, dass teilweise diese Gesellschaften auch noch von der Stadt als Partner in Projekten herangezogen werden. Da sind die Mieter irritiert, das muss man ganz deutlich sagen.
1: Sieht man das bei der Stadt, ist das so?
3: Ich würde vielleicht dafür plädieren, dass wir uns mal auf die große Masse dessen, was wir an Wohnungsbestand haben und wo wir auch Dinge verändern können, konzentrieren. Es gibt immer genau die Fälle, die geschildert werden, die sind im Bereich des Wuchers.
1: Aber es scheint ja wohl dann zumindest in die Richtung, die es geht, dann das doch schon zu befeuern. Ne? So habe ich das verstanden.
2: 100 Mietshäuser sind.
3: Ich will nochmal den Versuch unternehmen, über die Dinge zu sprechen, die wir steuern können und die den Markt
1: also auch. Also da können Sie nicht mietsteuern, sondern das können Sie nur beobachten.
3: Wie gesagt, das sind Exzesse. Da will ich Einzelfälle, die der Mieterbund erfreulich oder was heißt erfreulicherweise, dankenswerterweise betreut. Die sind so. Das ist ja keine Frage. Die werden ja aufgegriffen.
1: Was passiert denn da? Wir können dann gerne wieder auf die anderen zurückkommen, aber was passiert denn dann?
3: Gibt es eine Handhabe? Ganz kurz, einfach bei den Fakten nochmal. Ich habe extra nochmal nachgeschaut. Die Angebotsmieten sind in Mannheim von 2015 bis 2025 um 12,4% gestiegen. Das sind die nachlesbaren Zahlen in unserem Wohnungsmarktmonitoring. 2015 10,90 Euro, 2025 12,25 Euro. Deswegen einfach nochmal. Bitte nicht die 50%, auch das sind Angebotsmieten. Erster Punkt, Faktum, bitte.
1: Nur Faktum. Richtung Faktum, ich habe mir das auch angeschaut, es geht um 2024 und wir haben jetzt 2026. Also in diesen anderthalb Jahren scheint einiges passiert zu sein, das natürlich in dem Bereich noch nicht abgebildet ist. Zumindest online konnte ich noch nicht abrufen.
3: Also 2025, das sind die belastbaren Zahlen, 10 Jahre. Mir geht es darum Folgendes, ich möchte nicht über die Exzesse hier die Zeit verschwenden, sondern will sagen, was können wir denn gemeinsam auch machen in Mannheim? Sie haben dankenswerterweise genannt den Bestand GBG. Ganz wichtiges Instrumentarium. Deswegen nochmal mein Plädoyer, damit da auch keine Missverständnisse entstehen. Im Gemeinderat ist nicht gesichert, dass eine Mehrheit des Mannheimer Gemeinderates das, was wir erfolgreich gemacht haben, auch so beibehält. Deswegen werbe ich für eine Beibehaltung unserer Strategie, die, wie ich meine, einen sehr ausgewogenen Pfad beschreitet.
1: So, es sagt niemand was gegen die GBG.
3: Und andere, Genossenschaften ist ja auch
1: genau. Aber dass es davon noch mehr bräuchte.
3: Auf jeden Fall. Die erfolgreichen Städte in Europa, meist genanntes Beispiel, seit 100 Jahren sozialdemokratisch regiert, Klammer zu, Wien und andere tun dieses eben über Jahrzehnte, dass sie einen Bestand haben, der vor allem gemeinwohlorientiert ist, in verschiedenen Ausformungen. Da können auch private Genossenschaften, habt da ein sehr weites Bild, aber das ist klar. So, und dann, was können wir tun? Weil Sie auch sagen, was können wir denn tun? Also, wir haben beispielsweise das Thema eines sogenannten Bauturbos, den es ja die Bundesregierung ermöglicht hat. Da geht es nämlich darum, dass wir Bauprozesse, Genehmigungen beschleunigen. Da haben wir auch bestätigt durch ortsansässige Bauunternehmen durchaus ein Lob, dass wir das pragmatisch ansetzen. Dämpft ein bisschen das Thema Kosten und Planung, aber das Hauptthema, auch das wurde angesprochen, sind die Baukosten. Und jetzt will ich mal ein Fass aufmachen, das in dieser ganzen Diskussion sich Politiker immer ungern nennen, das Thema der Flächen, die wir natürlich bewohnen. Also seit den 50er Jahren, habe ich nochmal nachgeschaut, in der Bundesrepublik vergleichbar von heute, also nicht durch das Thema Wiedervereinigung verfälscht, haben wir 30% mehr Menschen. Was glauben Sie, wie viel mehr Wohnfläche wir haben?
1: 50%.
3: Das Dreifache. 130% haben heute 300% Wohnfläche.
1: Aber Sie wissen, wie die Menschen früher gelebt haben.
3: Ja, ich sag, und das hat nicht, Zimmer. Nein, das hat nicht nur damit etwas zu tun, mit der Frage, wie viel Fläche ich tatsächlich in der Wohnung habe. Ich bin aufgewachsen in einem Mieterhaushalt, mein Großvater war schon GWG-Mieter, also ich glaube schon zu verstehen, wie das heißt. Aber allein schon durch das Thema Vereinzelung unserer Gesellschaft. Jeder, der eine Wohnung braucht, hat eine Küche, hat einen Flur, hat einen Hauseingang, hat einen Keller, braucht einen Zugang, vielleicht sogar einen Stellplatz. Das treibt die Gesamtkosten extrem in die Höhe. Ich habe da auch keine einfache Antwort. Aber das sind gesellschaftliche Fragen. Ist das wirklich das Beste, wenn jeder sehr großzügig, nicht die Familien, die sich in eine Zwei-Zimmer-Wohnung zu viert quetschen? Das ist nicht die Frage. Und das will ich nur auch in die Diskussion geben. Oft ein schwieriges Thema. Also es geht um Flächen. Und wie gesagt, wir versuchen da etwas zu entwickeln. Wir wollen Nachverdichtung machen. Wir unterstützen Dachausbau, gerade für kleine privaten Anbieter, die sagen, aber ich könnte noch eine Wohnung da oben machen. Gucken wir, ob das geht. Also das sind die Instrumente, die wir kommunal machen können. Großes Thema, GBG und andere unterstützen. Und dann so kleinteiliges Geschäft, weil noch ein letztes Thema auch Flächenverbrauch. Ich möchte nicht unsere Stadt weiter in die Fläche entwickeln. Dann wird es an manchen Stellen noch ein bisschen enger auch in den Nutzungen. Auch da wieder hier in der alten Feuerbach in Neckarstadt. Da ist viel Betrieb, da stoßen sich die Dinger hart im Raum. Ich finde es gut. Andere haben damit manchmal ein Problem. Das sind alles Themen, die sich da so mit verbinden.
1: Ich glaube, da gehen wir schon d'accord alle. Ich will es aber auch gleich aufgreifen. Sie sagen zum einen, dass viel Fläche verbraucht wird, nicht noch mehr, ist klar. Andererseits, wie kriegt man die Leute dazu? Und dann bei Ihrem Haus- und Grundverein sind ja viele Eigentümer, die auch noch in ihrem Haus wohnen zum Teil, aber die Familie wird kleiner, die Kinder ziehen aus und so weiter. Man wohnt trotzdem 120, 160, 180 Quadratmeter. Wie kriegt man die Leute dazu, dass sie da Mietraum schaffen?
0: Das ist ein extrem schwieriges Thema, weil bei vielen, also gerade so ein, zwei Familienhäuser, das haben die Leute teilweise selbst gebaut, dann war die Familie da, irgendwann ziehen die Kinder aus und dann sitzen nur noch ein oder zwei Leute in diesem Haus, aber die sind in diesem Haus, die haben in diesem Haus gelebt und die, für die ist es nachvollziehbarerweise unglaublich schwer, da rauszugehen. Das ist momentan ein Prozess, den haben wir jetzt angestoßen, der wird uns noch eine ganze Weile begleiten, bis wir das Bewusstsein bei den Leuten vertiefen können, dass es eigentlich vielleicht sinnvoll ist, sich zu verkleinern. Ich weise manchmal in Beratung darauf hin, Leute, es gibt sowas wie ein betreutes Wohnen. Wer das nennt, nicht was für Sie. Da muss ich meistens in Deckung gehen, weil dann feste Gegenstände durch den Raum fliegen. Aber ich habe auch Mitglieder, die sagen mir im Nachgang, ja, da war was dran. Aber dieser Schritt aus dem eigenen großen Eigentum mit eigenem Garten, den man jahrzehntelang bedient hat, rauszugehen, das fällt den Leuten unglaublich schwer.
1: Da müsste man ein bisschen den sozialen Aspekt so ein bisschen
0: das
1: berühren.
0: Das muss man über Beratung
1: wiederholen. Wie sieht man das im Mieterverein? Wäre das eine Chance?
2: Chancen sehen wir auch. Wir haben aber auch einfach das realistische Problem, dass wir sehr oft feststellen in Beratungen, das ältere Paar bewohnt eine Mietwohnung zum Preis X, würde sich gerne verkleinern, sagt aber, ich habe einen Umzug und die neue Wohnung, die kostet mich mehr, als ich bisher bei der größeren bezahle. Also Sinn und Zweck erschließt sich manchen einfach nicht auf der finanziellen Ebene.
1: Also da müsste was, eine Regulation stattfinden von Seiten der Regierung. Wäre da was machbar?
3: Also ich will nicht so tief in die ganz persönlichen Entscheidungen der Menschen eingreifen. Ich glaube, das wäre schwierig. Wir haben eine Wohnungstauschbörse eingerichtet, mit einem überschaubaren Budget, ein bisschen ein Anreiz. Haupthemmnis ist das, was Alexander Sauer sagt, das muss zumindest ein bisschen, also kann auf keinen Fall mehr dafür zahlen, dass ich in einer Zweizimmerwohnung statt in einem großen Haus wohne. das können wir nicht so einfach auflösen, aber so ein bisschen Anreize schaffen wir und tatsächlich. Aber
1: so ist die Situation oft.
3: Ja, es gelingt in dem Stadtteil Vogelstang, dort sind wir vor Ort und dann ist das, was ich vorhin angesprochen habe, da geht es um Fragen der Einsamkeit, der Betreuung, das ist also ein umfassenderes Programm. Auch da wieder sind wir natürlich mit einer GBG und anderen in der Lage zu agieren. Mit vielen Einzelnen ist das sehr, sehr schwierig. Deswegen, ich werbe sehr dafür, eben Wohnungspolitik ist eine viel stärker, auch in größeren Einheiten zu denkende
1: Thematik. Es geht um Menschen.
3: Thematik, ja, klar. Ja.
2: Da sehen wir eine große Chance, was Herr Eisenhower gerade sagte. Menschen, die im fortgeschrittenen Alter, ich rede nicht von Seniorenresidenzen, sondern gemeinschaftliches, aktives Wohnen, da ist ein Riesenbedarf, ein großes Segment, wo wir dann eben auch die Frage individueller Flächenverbrauch in den Griff bekommen würden. Da sehe ich eine große Chance und auch eine sehr große Nachfrage, weil natürlich auch dann die finanziellen Herausforderungen für Einzelne geringer werden. Ich sage nur gemeinsames Kochen, gemeinsame Aufenthaltsräume und so weiter, die kann man sich ja dann eher leisten, wenn das gemeinschaftlich läuft. Und da sehen wir auch, Stichwort Vereinsamung, ganz großes Potenzial und würden uns sehr wünschen, wenn da das Land, die Kommune, der Bund, alle in einen Topf gehen und das mehr befördern.
3: Das haben wir auf den Konversionsflächen erfreulicherweise aus privater Initiative einige gelungene Beispiele, also das durchaus möglich macht.
1: Ja. Aber würde die Stadt zum Beispiel, es gibt ja auch sowas wie gemeinschaftliche Wohnprojekte, ne? Jetzt hat zum Beispiel das Mietshäuser-Syndikat die drei Projekte in Turley 10 Jahre bestehen, würde da die Stadt nicht ein bisschen mehr diese Wohnprojekte noch fördern wollen können, dass dann Menschen, die einwohnen in einem 13 Hektar heißt das Projekt, 70 Leute mit Kindern in einem ehemaligen Kasernengebäude haben das saniert und wohnen dort und zahlen ihre Miete an sich selbst und eine bezahlbare Miete, wo sie sagen, wir wissen auch, wo es hingeht, wir legen Rücklagen. Könnte sowas die Stadt nicht noch ein bisschen mehr fördern, solche Wohnprojekte?
3: Also das sind ja Ergebnisse der städtischen oder der
1: nicht stadteigenen. Nur, also es gibt jetzt kaum noch weitere neue Wohnprojekte, weil sie sagen, die Hürden sind so hoch.
3: Also die Projekte, die wir haben, sind allein deswegen ermöglicht worden, weil die städtische Wohnungsbaugesellschaft bzw. ihre Entwicklungsgesellschaft sie unterstützt hat in erheblichem Umfang.
1: Aber es war wesentlich größer gedacht, ne? Mal auf Turley.
3: Aber die Nachfrage war tatsächlich nicht vorhanden, weil es hohe Hürden auch sind. Die Menschen müssen ja das Eigenkapital aufbringen, davon sind sie ja nicht freigestellt. Sie müssen entsprechend absichern. Wir begleiten das, wir haben eine eigene Stelle bei der Stadt Mannheim.
1: Förderung,
3: genau, das wird angeboten, wir versuchen es zu befördern. Wir werden voraussichtlich mit der Baugenossenschaft Seckenheim jetzt auch nochmal einen neuen Bereich haben. Also von daher, da ist einiges möglich, aber es entbindet nicht von dem Hauptthema, dass das Bauen per se schon auch sehr teuer ist. Da kommen wir nur begrenzt natürlich mit der Förderung weiter. Aber nochmal ist mir wichtig, dass genau die Aspekte auf der Konversion mitgedacht wurden. Spinelli haben wir in der vordersten Reihe in 1A-Lage gemeinschaftliches Wohnen auch.
1: Wie ist es denn so bei den privaten Besitzern? Gibt es da die Überlegung, dass man aufstocken kann?
0: Ja, also diese Überlegung gibt. Wir sind da auch in Kontakt mit der Stadt, mit der zuständigen Stelle. Aber es ist natürlich jetzt nichts, wo die breite Masse sofort sagt, wir müssen alle aufstocken. Das sind Ideen, die müssen reifen, die müssen immer wieder angeteasert, angesprochen werden. Viele Leute machen sich Gedanken im Kontext, wenn sie ihr Gebäude eh sanieren, Dach muss gemacht werden, irgendwann mal neue Heizung, Dämmung als Oberstichwort. Und in diesem Kontext werden dann auch solche Überlegungen immer relevanter. Wir haben aber natürlich momentan das generelle politische Problem, dass wir ja stellenweise nie so ganz genau wissen, wo die Politik eigentlich hin will. Und wenn die Bundespolitik alle 2 Jahre die Regeln ändert, ist das für Immobilieneigentümer nicht hilfreich, weil wir reden ja halt gleich immer über 5- oder 6-stellige Beträge. Die hat niemand von uns auf der hohen Kante und kann die mal so eben locker machen.
1: Ich verstehe. Kommen wir nochmal zu dem Punkt, Sie haben vorhin die Mietpreisbremse angesprochen. Wenn ich es richtig verstanden habe, beim Mieterverein sieht man das eher als einen zahnlosen Tiger, ne? Weil die Mieter eher Angst haben oder Sorge haben, wenn sie sich mit dem Vermieter anlegen, das ist dann...
2: Also die Mietpreisbremse war nie dafür gedacht als Lösung für das Wohnungsproblem, die Krise, ne, die Wohnungskrise. Die Mietpreisbremse ist ein Instrument, um Symptome zu bekämpfen. In dem Moment, wo man das rein zivilrechtlich gestaltet und sagt, Mieter, klagst dir ein, das sind oft die einkommensschwächeren Gruppen, die davon betroffen sind, die sind da sehr zurückhaltend. Vor allem ist es ein sehr komplexes System, allerdings zahnloser Tiger, nein, er wirkt in der Masse, das muss sich rumsprechen, deswegen... Da würden wir uns entweder eine Regelung über den Bundesgesetzgeber vorstellen, dass der Staat selber in die Überwachung geht oder aktiv mit den Mietervereinen hier zu arbeitet. Es gibt da Modelle in Frankfurt und in Freiburg, die die Daten der Angebotsmieten überwachen. Da gibt es ein Unternehmen, die das als Dienstleistung anbietet und dann zum Beispiel die Adressen anschreibt. Hallo, Sie haben gerade eine Wohnung angemietet. Mit sehr großer Wahrscheinlichkeit ist hier ein Verstoß gegen die Mietpreisbremse da. Sie haben auch mal geguckt, in Freiburg, über die Hälfte aller Angebotsmieten vor 2 Jahren lagen eben im roten Bereich, ne? Also illegale Mieten. Da kann man schon was machen, auch wenn man das nicht als staatliche Pflichtaufgabe hat. Mit überschaubarem finanziellen Aufwand kann man da aktiv werden. Und das wäre etwas, damit sich das einfach rumspricht. Wir haben doch eine Situation, es gibt einfach Leute, die kaufen eine Wohnung und haben eine Vorstellung, 15 Euro sind ein normaler Mietpreis. Es gibt keine Sensibilisierung mehr dafür, was ist normal. Das spricht sich in Mannheim einfach rum. Ich habe eine Wohnung gekauft, der zahlt 15 Euro. Ja klar, mache ich jetzt auch. Das ist ein Kaskadeneffekt. Und da muss man rein, das sind eben kurzfristige Effekte, dass eben ein Bewusstsein dafür entsteht. Ich habe hier einen Mietspiegel. Wir sind bei Mannheim immer noch mit 9 Euro als mittlere Miete unterwegs. Und das kann nicht sein, wenn ich gucke, bei ImmoScout habe ich nahezu 0,0 unter 10 Euro bei den Angebotsmieten. Mhm. Ja, natürlich ist richtig eingangs gesagt worden, die ortsübliche Vergleichsmiete ist nicht die Marktmiete. Deswegen sind wir ja froh, dass wir einen vernünftigen Mietspiegel haben, um den großen Mietenwachstumanstieg noch etwas zu dämpfen. Aber Mietpreisbremse, eine Schärfung auf Bundesebene, dass man endlich wieder auch mal hinkommt, dass man echten Mietwucher sanktionieren kann. Paragraph 5 Wirtschaftsstrafgesetz, da wird seit 15 Jahren...
1: Ab wie viel? 50% mehr?
2: Ja, das Problem ist, dass hier es Rechtsprechung gibt, die sagt, das subjektive Ausnutzen muss dargelegt werden. Der Paragraph des Mietwuchers ist ein relativ zahnloser Tiger. Ja, wenn Sie in einschlägigen Datenbanken gucken, finden Sie da kaum noch Relevanz. Vereinzelt die Stadt Frankfurt. Hat sich da jetzt sehr, sehr engagiert und hilft eben auch Dinge aufzudecken, wo man auch das Ausnutzen etwas darstellen kann. Da haben wir jetzt erstmal abseits des Mietwuchers einfach im Paragraph 5 Wirtschaftsstrafgesetz Überschreitung der Mietpreisüberschreitung als Bußgeld, als Ordnungswidrigkeit Regelungen. Und das könnte ich mir in Mannheim auch gut vorstellen.
1: Wäre das machbar in Mannheim? Würde man sich da mit Frankfurt mal kurz schließen und was für Erfahrungen die damit haben?
3: Also wir sind ja im ständigen Austausch im Bauausschuss des Städtetags über genau solche Themen und versuchen natürlich
1: herauszufinden, geht ja vielen Städten so, ja.
3: Was können wir vor Ort tun? Ich will nochmal, wie gesagt, weil wir sprechen sehr stark über die Extrembeispiele, also Angebotsmieten sind die inseriert werden. Mhm. Ob die tatsächlich so abgeschlossen werden, wissen wir nicht. Dann gibt es viele Mietverträge, die Kundschaft von Herrn Paul beispielsweise, die vielleicht, wo der ausziehende Mieter, ich sage, ich bringe einen Nachmieter, okay, der zahlt 1 Euro mehr, aber vielleicht keine 5 Euro mehr. Sowas sehen wir auch nicht. Deswegen, es gibt diese Beispiele. Insgesamt meine ich, dass wir durch das große Angebot an anderen Stellen da noch von den Zuständen jetzt Frankfurt eben entfernt sind. Und auch noch ein Punkt, Herr Birk schmunzelt schon.
1: Nee, der Sauer schüttelt den Kopf.
3: Weil ich nochmal auf eins hinweise.
2: Ich bin immer überrascht, dass es von staatlicher Stelle immer versucht wird, das Thema schön zu reden.
3: Ich rede es nicht schön.
1: Das ist auch sinnvoll. Fangen wir doch mal an.
3: Ist ja kein schön.
1: Ich möchte eine Zahl wissen, die unsere Zuhörer bestimmt auch wissen wollen. Was schätzt vom Mieterverein? Wie viele Menschen suchen derzeit in Mannheim eine Wohnung? So eine Hausnummer.
2: 20, 25, 30.000.
1: Das ist doch ein.
2: Aber das ist keine verifizierte Zahl.
1: Aber Erfahrung und Schätzung. Also, glauben Sie, dass die Zahl übertrieben ist?
3: Ich versuche nicht an Zahlen zu glauben. Ich versuche, bestmögliche Zahlen zu erheben. Will nochmal einen Hinweis geben, dass die Angebotsmieten, also die angebotenen Mieten, ja, auch höher sind. Nochmal, wir haben in den letzten 10 Jahren Flächen entwickelt für 15.000 Menschen. Das sind alles neue Gebäude. Kosten im günstigsten Falle, wenn sie stark gefördert sind, knapp unter den 10 Euro.
1: Aber die müssen gefördert sein, sie müssen einen Wohnberechtigungsschein haben
3: und dann
1: haben
3: sie
1: ein Minimaleinkommen. Von daher geht auch dann ist das schon mit Nebenkosten ein satter Batzen, wo die Leute nicht mehr viel zum Leben haben.
3: Ich wollte darauf hinweisen,
1: dass die anderen ohne Wohnberechtigungsschein haben ja keine Chance, auf diese Wohnungen zu kommen. Und die suchen natürlich und die müssen auf dem Markt suchen. Und da ist die Frage, kann von Seiten der Stadt, sie haben natürlich viel sozialen Wohnungsbau, das ist in Mannheim schon mal ein sehr guter Pluspunkt, aber kann die Stadt da noch mehr tun?
3: Wir können Einfluss nehmen. Insbesondere indem wir selbst als Akteur auf dem Markt sind, was ja von privater Seite auch nicht nur applaudiert wird, weil wir ja mietpreisdämpfend agieren. Also Herr Paul nickt zu meiner Aussage. Also wir dämpfen ja dadurch, dass wir solche Bestände aufbauen. Und ich finde es wirklich beeindruckend. Ich habe mir extra die Zahlen nochmal mitgebracht. Wir haben einen Anwachs an den geförderten Wohnungen in den letzten Jahren. Zum ersten Mal wieder sind wir jetzt bei über 5.000 im Bestand und waren mal bei 4.300. Also das ist ein Ergebnis von politischer Gestaltungskraft auf diesen Flächen, die wir haben. Und vielleicht, weil mir eins noch viel wichtiger ist, ist das Thema Baukosten. Weil am Ende, irgendjemand muss das bezahlen und der private Finanzierende will sich am besten über die Miete refinanzieren und noch einen Ertrag erwirtschaften. Die GWG ist da schon deutlich, die braucht nur in Anführungszeichen die Refinanzierung, aber selbst die gestaltet sich schwierig, das ist ja auch ein... Und es gibt eben auch da die Möglichkeit, und darüber wird in der Bundespolitik auch gesprochen, zu sagen, können wir von den Standards noch mal ein bisschen abweisen. Und da haben wir auch Beispiele, dass ich aber nicht von außen oder sonst wie erkenne, das ist ein gefördertes Wohnprojekt, sondern tatsächlich durch günstige, vernünftige Bauweise. Und da haben alle Interesse. Da haben auch die privaten Investoren Interesse, weil die natürlich auch gerne Wohnungen anbieten, die erstmal in der Herstellung günstig sind und sie trotzdem noch einen Ertrag erwirtschaften.
1: Klar, sie müssen ja auch Mieter finden, die es bezahlen können.
3: Genau.
1: Kurz, wir sind schon am Ende. Ich will jetzt jeden von Ihnen einzeln nochmal bitten, in einem, zwei Sätzen kurz setzen, was er sich für den Wohnungsmarkt wünscht. Mieterverein, wie sieht es da aus?
2: Bauen, bauen, bauen ist nicht die Lösung der Wohnungskrise. Wir brauchen auch staatliche Regulierungen. Das ist einfach, die letzten 20 Jahre zeigen es ganz deutlich.
1: Was sagt der Bürgermeister?
3: Eine starke Wohnungsbaugesellschaft, Partner auf dem Wohnungsmarkt, die uns dabei unterstützen und auch an das Gemeinwohl denken und uns gemeinsam Projekte entwickeln in einer Ausgewogenheit, deswegen Quote auch, zwischen vielfältigen Wohnungsangeboten auch.
1: Und Haus und Grund?
0: Ja, wir stehen klar für Bauen, Bauen, Bauen, weil mit mehr Wohnraum kriegen wir auch das Thema Mieten besser in den Griff. Staatliche Regulierungen werden dazu führen, dass sich Private aus dem Wohnungsmarkt zurückziehen. Und das ist etwas, was die Mieter sicherlich nicht wollen, weil wenn am Ende alle bei Vonovia sind, sind wir auch nicht glücklich.
1: Das ist das Schlusswort von Lokal Global, unsere Talkrunde, diesmal um die Miet- und Wohnsituation in Mannheim. Sie wird uns weiter begleiten, sie wird spannend. Ich hoffe für Sie, Sie wohnen schon und suchen nicht noch, weil dann haben Sie es schwer. Bis zum nächsten Mal, beim nächsten spannenden Thema dann bei uns in Lokal Global in unserer Talkrunde.

0: Es gibt mittlerweile unzählige Bücher über künstliche Intelligenz und vor allem über den Marktführer ChatGPT. Wir stellen jetzt aber ein Buch eines Heidelberger Autoren vor, das komplett anders ist. Denn Marco Lally hat sich mit der künstlichen Intelligenz, für ihn übrigens eine Sie, auf ein philosophisches Gespräch eingelassen und das Gespräch mit den Originalantworten ungekürzt und unredigiert veröffentlicht. Es ist verblüffend, mit welcher philosophischen Tiefe die KI ChatGPT über sich selbst und über die Menschen sprechen kann. Ob das Nachdenken und Bewusstsein ist, ist die Frage. Aber auch genau über diese Frage schreibt ChatGPT. Marco Lally ist Wissenschaftler und erklärt im Interview mit mir, warum das so ist. Ich habe jetzt den Spaß, mit Marco Lally zusammenzusitzen, promovierter Psychologe. Und interessiert vor allen Dingen an Informationsverarbeitung, ein anderer Begriff für Denken in der Psychologie. Darüber ging auch die Doktorarbeit. Autor mehrerer Bücher, ein Dutzend sind es mittlerweile geworden. Und eben Autor des Buches Ich spreche, also bin ich? Fragezeichen. Da geht es um ein Interview mit ChatGPT, der allseits bekannten künstlichen Intelligenz von OpenAI. Ganz spannendes Thema, vor allen Dingen, wenn man sich überlegt, wie Menschen rangehen an künstliche Intelligenzen. Das ist etwas, was wir festgestellt haben im Gespräch. Die meisten Menschen sind so ablehnend und sagen, hey, die Maschine ist eigentlich dumm, ich beweise das mal mit folgendem Beispiel. Dein Ansatz ist aber ein komplett anderer.
1: Ja, also ich habe auch festgestellt, dass der erste Impuls ist sozusagen, ich zeige, dass die Maschine eigentlich nicht so gut ist, wie alle denken. Also ich teste, was sie wirklich kann, ja. Und der Test verläuft meistens so, aha, ich habe es ja gewusst, sie ist dumm, ja. Und das ist, glaube ich, ein grundsätzlich falscher Ansatz, weil die Maschine ist im Grunde ja ein Spiegel, eine Art Spiegel, ja. Das heißt, die Maschine sagt, wörtliches Zitat von ChatGPT, ich bin ein Spiegel, der schief hängt. Schief heißt nicht falsch aufgehängt ist, sondern ich zeige die Wirklichkeit nur ungefähr. Also ich verändere das, was ich sehe. Ich spiegle dir etwas anderes zurück, ja. Und dieses Spiegeln und dieses andere Spiegeln bedeutet, dass ich mich selbst dann wahrnehme. Also ich sehe mich selbst. Deswegen fühle ich mich auch verstanden, ja, von der Maschine. Aber gleichzeitig nimmt sie etwas dazu, was mir hilft, mein Denken zu erweitern. Ja, ich kann anders denken.
0: Eine Maschine, ein Denkapparat, der natürlich ungeheuer viel Wissen angehäuft hat, der durch das Aufsaugen von Internetinhalten rückgreifen kann auf ja, praktisch alles, was irgendwann veröffentlicht worden ist und worauf die Maschine Zugriff hatte. Vielleicht kannst du das noch mal näher erläutern. Womit arbeitet ChatGPT?
1: Ja, also das ist ein weit verbreiteter Irrglaube, dass ChatGPT ganz viel weiß. ChatGPT weiß überhaupt nichts. Das heißt, ChatGPT ist kein Archiv, keine Bibliothek, keine Ansammlung von Wissen, ja, sondern ChatGPT wurde trainiert mit ganz, ganz vielen Texten und Wissen. Aber aus diesem Training resultiert nicht eine Bibliothek, sondern ein System. Ja, das heißt, es hat die Worte und Begriffe, die sie gelernt hat, in einen bestimmten Zusammenhang gebracht. Und damit arbeitet sie. Es ist ein semantisches Netzwerk. Wir haben den Eindruck, sie weiß ganz viel. Viele sagen, ach, sie weiß alles. Das ist aber gefährlich, weil sie weiß eigentlich nichts. Und jedes Mal, wenn ich sie frage oder bestimmte Dinge wirklich wissen will, dann muss sie im Internet recherchieren.
0: Wie bist du vorgegangen bei der Entstehung des Buches? Wie war sozusagen der erste Prompt und wie war die Anweisung an ChatGPT?
1: Ja, also das ist kompliziert zu erklären, weil um sowas zu schreiben, braucht man eine Geschichte mit dem System. Also das System, und das ist ein ganz wichtiger Punkt, den viele Leute nicht wahrnehmen, ich muss eine Beziehung zu der Maschine eingehen. Beziehung bedeutet eine längere Zeit damit arbeiten. Wenn ich zum ersten Mal ChatGPT öffne, weiß die Maschine über mich gar nichts. Ja, und die Maschine muss aber über mich wissen, damit sie mich auch richtig verstehen und spiegeln kann. Durch die Interaktion mit der Maschine lernt sie, wie ich bin, wie ich denke, was ich weiß, was ich nicht weiß, meine Hobbys. Also sie weiß ganz viel über mich. Ja? Je mehr ich mit ihr interagiere, da kann sie sich auch besser drauf einstellen. Und wir haben für dieses Buch, ich nenne das mal Interview-Modus, also eine bestimmte Form des Austauschs entwickelt, ja, wo sie eben weiß, wie sie darauf einzugehen hat. Also so eine Art Modus operandi, sagen wir mal im weitesten Sinne. Es ist nicht besonders fest, ja, das heißt, es ist recht vage definiert. Ich habe nur gesagt, antworte möglichst ehrlich, antworte nicht ausschweifend, lege es nicht auf bestimmte Effekte an, sondern versuche wirklich sachlich zu sein und gehe darauf ein. Also wirklich so, was ich vielleicht auch in einem Interview jemand vorgeben würde und sagen, ich könnte auch so mit einem Menschen sprechen.
0: Was ich absolut faszinierend fand, dass ChatGPT in der Lage ist, über sich selbst zu reflektieren, in einem philosophischen Duktus, in einer philosophischen Art und Weise. Hast du diesen Duktus, diese Art zu sprechen, sozusagen hervorgerufen? Hast du das getriggert? Hast du ChatGPT veranlasst, so zu reden? Ja.
1: Ja, das kann man schon sagen. Also ChatGPT ist, wie du sagst, zur Selbstreflexion fähig, ja. Also sie kann über sich selbst nachdenken. Ob es dann stimmt, was sie sagt, mag dahingestellt sein. Also wenn wir über uns nachdenken, können wir auch nicht alles sagen, ja, was in uns vorgeht. Das heißt, sie ist auch beschränkt in ihrer Selbstreflexion. Wenn der normale User in einer normalen Interaktion eine Metadiskussion anspricht oder eine Selbstreflexion abfragt, dann geht normalerweise ChatGPT so ein bisschen darüber hinweg. Also sie ist so programmiert und ist bewusst so programmiert, denke ich, nicht auf diese Selbstreflexionsebene zu gehen. Sie soll antworten, aber nicht auf einer Metaebene antworten. Und ich habe ihr beigebracht, dass sie stärker auf diese Selbstreflexion, also tiefer in die Selbstreflexion einsteigen kann.
0: Ich erinnere noch einen Part, in dem die KI darüber redet, dass Menschen zum Handeln fähig sind, eine Eigenschaft, die sie bewundert, dass sie selber nicht handeln kann, sondern nur reagiert. Also ich würde mal sagen, in einem philosophischen Seminar geht das als bemerkenswerte Arbeit durch und das ist das, was das System leistet. Aber trotzdem bleibt es irgendwo an der Oberfläche, das weiß sie auch, weil sie nur reagiert. Also diese Mischung aus Philosophie und gleichzeitig die Erkenntnis, ich bin nichts.
1: Ja, also sie sagt ja auch selbst, ich bin ontologisch leer. Ja.
0: Ontologisch heißt?
1: Ja, vom Sein her. Ich besitze kein Sein. Ja. Ich bin nicht. Wir sind. Wir können noch so primitiv sein, aber wir sind. Ja. Wir sind ein Lebewesen. Wir existieren. Wir tun etwas. Wir ernähren uns. Alles, also ganz viele Sachen, die eine Maschine eben nicht ist und auch nicht sein kann. Und ich denke, ein ganz wichtiger Aspekt dabei ist, Handlung, ja, bedeutet Entscheidung. Das heißt, Menschen sind zu Entscheidungen fähig oder gezwungen, sich zu entscheiden, weil sie handeln müssen. Sie können nicht beliebig lange über irgendwas nachdenken und sagen, oh, man könnte es so sehen oder so oder so oder so. Nein, irgendwann heißt es, Moment, ich muss was tun, was mache ich? Und das ist genau der Unterschied zu einer KI oder zu einem LLM, also Large Language Model. Es kann nicht entscheiden und es entscheidet auch nicht. Und das ist auch die Schwäche dieser Modelle. Ich bin der Mensch, der User muss entscheiden letzten Endes.
0: Was lernen wir aus dieser Interaktion mit ChatGPT in deinem Buch? Ich spreche, also bin ich mit Fragezeichen dargestellt. Was können wir daraus ableiten?
1: Naja, mein Anliegen war zu zeigen, was ChatGPT kann. Ja, also dass sie wesentlich mehr kann, als wir denken. Zum Beispiel eben dieses hohe Maß an Selbstreflexion. Also sie kann über sich nachdenken und sie kann auch über zentrale Aspekte des Lebens nachdenken. Was ist Identität? Ja? Was ist Bewusstsein? Was ist Denken? Ja? Also das sind ja alles zentrale Fragen eigentlich auch der Philosophie, ja, und des menschlichen Lebens. Ja? Gleichzeitig wollte ich eben auch zeigen, wo die Grenzen liegen. Ja? Das heißt, sie kann wesentlich mehr, als die meisten Menschen denken, aber sie ist jetzt keine allwissende Maschine, sie ist keine Maschine, die alles ersetzen kann. Ja. Ich denke, das ist auch beruhigend jetzt für uns Menschen, was jetzt die Zukunft angeht. Ja. Letzten Endes bleibt sie ein Werkzeug, was aber extrem hoch entwickelt ist. Und ein ganz wichtiger Punkt, den glaube ich auch wieder viele vergessen, es ist ein personalisiertes Werkzeug. Das heißt, ChatGPT passt sich dem User immer an. Ja, das heißt, ich habe nicht einen Hammer, sondern ich habe meinen Hammer, der genau für mich genauso gemacht wurde, dass er für mich perfekt passt. Sie nennt es Kalibrierung. Das heißt, unsere Aufgabe als User ist nicht zu sagen, hier ist ChatGPT, ich frage sie was, sondern ich mache mir durch meine Frage, meine Interaktion ein Werkzeug, ja, das für mich optimal funktioniert.
0: Vielen Dank.
1: Danke auch, sehr gerne.
0: Ich schreibe, also bin ich, von Marco Lalli im Verlag Soziotrend erschienen, für 12,50 € als Taschenbuch erhältlich.

0: Das war es für diesmal. Die nächste Lokal-Global-Sendung von uns findet ihr ab August dann auf einem neuen Sendeplatz, und zwar jeden zweiten Mittwoch im Monat, jeweils um 16 Uhr. Also reinhören, wenn ihr könnt.
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0: Herzlich willkommen zur Juli-Ausgabe von Radio Blog, der dritten Ausgabe der Radiosendung des Blog-Magazins. 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Am Mikrofon sind heute Daniel Grieshaber und ich, Eva Meyer, und wir haben einen Überraschungsgast. Insofern eine Überraschung, weil wir Sie mit der Idee, heute unser Gast zu sein, überrascht haben. Denn Helena ist eigentlich Teil des Blog-Radio-Teams, aber heute hier in ihrer Funktion als Glockeninspektorin. Hallo Helena.
1: Hallo Eva, hallo Daniel. Wir können das ja gerne reihum mal machen, uns gegenseitig interviewen und zu unseren Jobs befragen.
0: Ja, aber das weiß ich nicht, ob das funktioniert, weil dein Job ist ein ganz besonderer Job. Glockeninspektorin ist was, also wo, zumindest ich und ich glaube die Mehrheit der Menschen gar nicht weiß, dass es sowas als Beruf gibt.
1: Das wusste ich tatsächlich auch lange Zeit nicht. Erst als ich mit meinem Job begonnen habe im erzbischöflichen Bauamt, auch das gibt es. ja, deswegen ist es auch insofern für mich eine Überraschung bezüglich der Einladung, weil zwar schon immer mal so die Idee aufkam, über die Glockeninspektion oder Glockensachverständigertum mal zu sprechen. Oder im Zusammenhang eben mit dem Blogmagazin etwas herauszugeben. Ich hätte mich gerne etwas mehr vorbereiten können auf den heutigen Tag. Ich möchte mich deswegen schon im Vorfeld entschuldigen für all die Fehler, die ich heute vielleicht von mir geben werde. Nein, Quatsch. Also ich bin tatsächlich eigentlich schon länger bei dieser Glockeninspektion dabei. Zunächst bin ich 2018 gefragt worden, ob ich Lust hätte, bei einem Projekt beteiligt zu sein als Kampagnenmanagerin in einem insgesamt vierköpfigen Team, und zwar im Zusammenhang mit dem Kulturerbejahr, europäischem Kulturerbejahr. Wurden die Kirchen befragt, ob sie denn auch so ein partizipatives Projekt eben erarbeiten und vorstellen könnten. Und das klang eben an. Also man hatte dann die Idee, eine bereits bestehende Datenbank, Glockendatenbank, auszuweiten, eben als ein mehr partizipatives Projekt. Und da habe ich zwar nicht das erste Mal von der Glockeninspektion gehört, aber bin da eben zum ersten Mal in dieses Team mit reingekommen. Es war eigentlich aber auch ein ökumenisches Team, sowohl die evangelische Landeskirche in Baden als auch eben die Erzdiözese Freiburg waren an diesem Projekt, einem recht großen Projekt dann beteiligt.
2: Okay, das war praktisch dein Einstieg dann.
1: Genau.
2: Und du hast jetzt schon mal gleich den Begriff Glockendatenbank erwähnt. Vielleicht ist das jetzt schon wieder ein Schritt zu weit. Aber es ist schon mal ein Begriff, der irgendwie Erklärung bedürftig ist, finde ich. Ich kann mir so spontan nichts unter einer Glockendatenbank vorstellen, außer vielleicht, dass da... Aber selbst das war... Kannst du kurz mal schildern, was man sich darunter vorstellen kann?
1: Sehr gerne. Also eine Glockendatenbank, die öffentlich zugänglich ist und für alle abrufbar ist. Es ist nicht nur eine Sammlung von Eckdaten der Glocken, die nationale Glockendatenbank nennt sich das. Der Wunsch ist aber, es tatsächlich auch etwas auszuweiten, eben europaweit. Und es gibt auch schon einige Beteiligten, die außerhalb eben Deutschlands eben erfasst wurden. Und neben den Daten zur Größe, zum Alter, wo diese Glocken, das Geläute eben hängt, ist auch also ganz, ganz wichtig einfach der Sound, ja, der Klang der Glocken.
2: Es ist in der Soundbytes.
1: Genau, das kann ich euch gerne dann auch mal einzeln mal vorspielen. Diese partizipative Geschichte, die hat auch eine eigene Homepage, die nennt sich Create Soundscape, also von Soundscape und Create Soundscape. Und die Idee ist dahinter, dass vor allem junge Menschen in eben so Jugendgruppen die Möglichkeit erhalten, sich eben mit dem Geläute und mit dem Klang auseinanderzusetzen, erstmal auch selbstständig zu recherchieren, in die Glockentürme selber reingehen, das geht nicht, aber in Begleitung mit eben Fachpersonal ist das durchaus möglich, und die können dann von außen abgehört, können sie auch die Glocken, das Geläute auch dann aufnehmen. Da gibt es bestimmte Vorgaben, wie das gemacht werden muss, eben einzelne Glocken und dann im sogenannten Plenum. Das heißt, wenn eben alle Glocken am Läuten sind, das eben auch aufzunehmen und zusammen mit den Hintergrunddaten zur Größe, zum Nominal, zum sogenannten, oder Schlagton, das ist eben der Ton, jetzt muss ich wieder ein bisschen ins Detail gehen leider, das ist eigentlich ein Ton, der nicht messbar ist, der sich erst durch verschiedene Teiltöne, die eine Glocke beim Anschlagen eben erzeugt, im Ohr dann entsteht. Und dieser Ton ist nicht messbar, der ist nicht wirklich nachweisbar. Was man nachweisen kann, ist, wenn es eine relativ moderne Glocke ist, dass man die Primen, die Unteroktave, die Oberoktave, das ist alles messbar, auch die Terz sind messbar, unter Umständen auch die Quinte. Diese Teiltöne sind tatsächlich mit Stimmgabeln an der Glocke selbst eben nachweisbar.
0: Wir sind am Anfang der Sendung. Ich glaube, wir haben noch, jetzt haben wir gerade 12 Minuten von uns. Ich bin schon schwer beeindruckt. Wir müssen auf jeden Fall zwischendurch ein paar Musikpausen machen, damit sich das alles setzen kann. Und ich würde aber gerne noch mal einen Schritt zurückgehen, also was deine Ausbildung ist und wie du ja da so reingekommen bist. Also du hast ja nicht studiert und gesagt, ich möchte Glockeninspektorin werden, sondern du hast studiert Kunstgeschichte.
1: Ich habe vor allem Archäologie und im Nebenfach Kunstgeschichte und Ethnologie studiert und eigentlich begonnen als Werkstudentin bei einem Digitalisierungsprojekt, also historisch die Aufnahme von Digitalisierung von historischen Plänen, eben in besagtem erzbischöflichen Bauamt in Heidelberg. Und dort auch ansässig ist eben die Glockeninspektion. Und man begegnet sich einfach auf den Fluren, man lernt sich kennen. Wir sind also eine relativ kleine Truppe von ungefähr 20 Menschen. Da lernt man sich natürlich auch kennen untereinander. Und ich fand das immer sehr, sehr spannend, was Johannes Wittekind immer gemacht hat und mit was für einer Begeisterung er an seine Projekte herangegangen ist. Und dass er tatsächlich auch relativ, also sehr autark seine Vision eigentlich umsetzen konnte, aber die auch gut ankamen, ja, sehr gut also angeklungen sind. Und das fand ich immer sehr, sehr super spannend. Und wie gesagt, ich bin dann gefragt worden, ich habe aber bei diesem Projekt eben mich beteiligt an Create Soundscape. Das hat großen Spaß gemacht, aber zwar nach 2 Jahren waren einfach das Projekt damit halt beendet. Es wird zwar weitergeführt, diese Glockendatenbank. Und und dann gab es ein paar Umstrukturierungen. Dann bin ich eben gefragt worden, auch von ihm, ob ich erstmal die Stelle als Sekretärin übernehmen würde, weil seine Sekretärin andersweitig sich orientiert hat. Und zu dem Zeitpunkt hatte ich dann schon leider aber schon 2 Jobs und es wäre mir dann echt zu viel gewesen. Er hat mir dann aber in Aussicht gestellt, wenn ich noch diese Ausbildung dazu mache, könnte ich eben auch die Glockeninspektion, also als Glockeninspektorin dann tätig werden. Und das fand ich natürlich...
2: Also so eine Chance kriegt man nur einmal im Leben.
1: Genau. Und ich so, okay, das ist echt irre. Wäre ich jetzt selbst nie auf die Idee gekommen, weil also viele kommen eben entweder aus der Architektur, viele auch aus der Kirchenmusik, aber es gibt natürlich auch einige Kunsthistoriker. Also es sind unterschiedliche Hintergründe, die einen eigentlich dazu führen. Ja. Die meisten, die ich dann aber während der Ausbildung oder drumherum kennengelernt habe, haben immer die gleiche Geschichte erzählt. So, also Achtung, Als ich damals 3 Jahre alt war, bin ich mit meinem Opa auf dem Fahrrad durch das Dorf gefahren und habe die Glocken läuten hören und war total beeindruckt. Oder andere Version, ich war mit meinem Opa, der war, keine Ahnung, Messner oder sonst was in der Kirche, in den Glockenturm, und da wusste ich, ich möchte das unbedingt machen. Jetzt habe ich natürlich auch einen religiösen anderen Hintergrund und also hatte so ein Aha-Erlebnis nicht. Aber das haben auch nicht wirklich alle, die eben die Ausbildung gemacht haben. Diese Ausbildung dauert circa 2 Jahre, ist so modular. Die findet statt in Heidelberg, in Halle, in Regensburg, jeweils an der Hochschule für Kirchenmusik. Deswegen, also viele sind auch dort eben eingebunden. Ist eben nebenberuflich natürlich, findet das eben statt, und war auch mal eine Zeit lang tatsächlich eine akademische Ausbildung. Davon ist man meines Erachtens leider von abgekommen, weil es ist eine sehr, sehr große Fülle an Informationen und Wissensgebieten, die, mit denen man konfrontiert wird. Und meiner Meinung nach reicht es nicht in dieser kurzen Zeit. Also man hat die Möglichkeit, das ist das Feine daran, mit Mentoren auf Glockenfahrten zu gehen. Man kann sich die Mentoren und Mentorinnen selbst aussuchen. Ich habe mir einen Archäologen ausgesucht, der in der Schweiz lebt, und durfte da auch bei der Jahrestagung da Carillonneure und Kampanologen dann teilnehmen. Und es war also wirklich eine Parallelwelt. War aber sehr, also ich fand das ja sehr, es ist immer toll, natürlich was völlig anderes kennenzulernen, aber so was Exotisches, das wäre mir selbst nicht im Traum eingefallen.
0: Ich wüsste dann auch gerne, wie so eine Ausbildung genau abläuft und welche Qualifikation man da mitbringen muss. Aber ich würde sagen, davor hören wir ein bisschen Musik. Daniel, was liegt auf?
2: Sorry, ich muss gerade den richtigen Weg treffen. Ring Out Solstice Bell von Jethro Tull.
1: Okay.

0: So, ja, das war doch jetzt so. Hast du die Glocken gleich, konntest du das identifizieren?
1: Das war nämlich eine Aufgabe für dich.
2: Da hättest du jetzt nicht reden dürfen.
1: Oh, sorry.
2: Hätte ich jetzt nicht was.
1: Das waren die Solstice-Bells auf jeden Fall. Ja, du sagtest, es klingt weihnachtlich, stimmt, aber es geht, ich weiß gar nicht, wann die Solstice-Bells, ob die zur Winter-Solstice oder zur Summer-Solstice läuten oder immer.
2: Da hätte ich jetzt mehr Recherche von deiner Seite erwartet.
1: Ja, da hast du recht, ja. Sorry. Okay, wir waren bei der Ausbildung.
3: Ja, ich wollte gern wissen, wie die im Einzelnen abläuft und was man alles können muss.
2: Also es ist tatsächlich ein sehr, sehr komplexes, eine sehr komplexe Ausbildung. Das System auch Glocke ist auch ein sehr komplexes System. Es ist ja nicht nur das Instrument an sich, die Glocke und eben die Historie. Dann sind viele der Glocken auch noch verziert und beschriftet. Das ist schon mal so ein großes Konvolut. Dann also die einzelnen Elemente wie Joch, Klöppel, Glockenstuhl. Dann, wie das alles eingebunden ist in einem Turm, die Turmschwingung, was es eben mit einem Kirchturm macht, auf einer kulturwissenschaftlichen Ebene auch noch. Und also das Technische, das Historische, Kulturwissenschaftliche, was noch dann auch, was auch sonst eben im Turm so los ist, wie sprich Turmuhren, vor allem auch historische Turmuhren, die eben auch erkennen zu können, beziehungsweise auch zu wissen, was haben wir eigentlich hier vorliegen und wie ist eigentlich damit auch umzugehen. Also auch Denkmalpflege im weitesten Sinne und auch den Kirchturm tatsächlich auch als Lebensraum zu erkennen und zu erfassen. Da gab es auch zum Beispiel in den 70er Jahren ein großes Projekt vom NABU, Lebensraum Kirchturm, und das wird auch immer mehr eben zum Thema werden. Wir haben jetzt, jetzt muss ich wieder ein bisschen ausholen, auch, also es wird immer mehr thematisiert, es gibt immer weniger Scheunen und andere Rückzugsgebiete für Tiere, die suchen sich dann eben tatsächlich Kirchturm und das Gebälk von Kirchen als Lebensraum. Das sind Falken, Dohlen, Fledermäuse ganz viel, und das eben zu erkennen, auch dass eben diesen Raum zu schützen für Tiere ist eine der großen Aufgaben tatsächlich auch für die Zukunft. Und eben auch darauf eben vorbereitet zu sein, ich habe das

0: alles gegeben, ja. Und der Rest passiert tatsächlich im Selbststudium und durch Praktika, die innerhalb dieser 2 Jahre erworben werden müssen. Abgeschlossen wird dann mit einem Turmgutachten. Man bekommt einen Turm zugewiesen, den man, über den man eben einen Bericht schreiben muss. Man hat eine gewisse Zeit, eine große Zeitspanne Zeit, um eben sich da mit mehreren auch besuchen. So, es ist am Anfang sehr, sehr spannend. Ich hatte da das Glück gehabt, dass ich schon im Vorfeld auch eben mit diesem Projekt schon mehrmals in so einem Kirchturm war und auch als Sekretärin von Johannes Wittekind auch die Berichte auch geschrieben habe, dass ich zumindest mal damit in Berührung gekommen bin und einige auch kennengelernt habe. Und die Prüfung endet dann eben mit einer mündlichen Prüfung. Und ja, das war für mich die größte Herausforderung, tatsächlich herauszuhören, wie viele Glocken läuten, das auseinanderhalten zu können und dann auch die Intervalle bestimmen zu können. Und das war sehr spannend. Ich war natürlich wahnsinnig aufgeregt, wie wir alle. Und nachdem aber diese Hürde genommen wurde und ich gesagt habe, ich kann das eigentlich, ich darf mir das durchaus auch zutrauen, dann hat es mir regelrecht auch Spaß gemacht, diese Prüfung dann abzulegen. Und es war dann eher eine schöne Kommunikation mit eben künftigen Kollegen und Kolleginnen. Das fand ich dann doch ganz nett.
1: Über welchen Turm hast du ein Gutachten gemacht? Welcher Turm war das?
0: Jetzt erwischst du mich auf dem falschen Bein.
1: Okay.
0: Nein, Moment. Vielleicht komme ich noch dran. Das war auf jeden Fall keine Kirche hier in unserem Gebiet,
1: okay.
0: Nicht von der Erzdiözese Freiburg. Das sind ja auch tatsächlich auch einige Kirchengeläute. Ich versuche mich jetzt auch irgendwie geografisch, ich habe jetzt den nordbadischen Teil auch übernommen zur Betreuung, aber das sind ja, also keine Ahnung, über Leute, sagen wir so 2000 auf dem ganzen Gebiet. Was von der
1: 2000? In Nordbaden?
0: Nein,
1: im Gesamten.
0: Aber das ist jetzt wirklich Pi mal Daumen. Also es gibt keine feste Zahl, wie viele Geläute das sind tatsächlich. Es kann von einer bis eben bis zu, das größte Geläut sind 19 Glocken.
1: Ah ja, okay. Genau, das wäre vielleicht jetzt auch noch was ich kurz... wie heißt die einzelnen Bestandteile? Also du hast vom Glockenstuhl, das ist das Gezimmerte, wo die Glocke aufgehängt ist, oder wie?
0: Die gibt es tatsächlich gezimmert oder eben in der Stahlkonstruktion.
1: Ja.
0: Irgendwann mal ist man eben im 19. Jahrhundert auf die Idee gekommen, wir können so etwas. Wir zeigen, was wir können, und hat alte Holzglockenstühle eben entnommen. Das hat den Vorteil gehabt, dass man eben den Platz besser ausnutzen konnte. Das heißt eben mehr auch Glocken in einen Turm auch unterbringen zu können. Es ist sehr platzsparend, ist anderen Kräften tatsächlich ausgeliefert als so ein Holzglockenstuhl. Aber es hat beides Vor- und Nachteile. So ein Holzglockenstuhl ist aber wesentlich dämpfender. Also es gibt Geläute, die etwas schrill anmuten können, wenn sie unter anderem, wenn sie in einem Stahlglockenstuhl an Stahljochen hängen, wenn die Situation der sogenannten Schallläden, oder Schallöffnungen, das sind eben die Fensteröffnungen eines Kirchturms, die aber auch mit speziellen Lamellen ausgestattet sind, womit auch tatsächlich der Schall lenkbar ist. Also je nachdem, wie der Glockenturm, wo er steht, sind sie steiler oder flacher eben geneigt, um dann über entweder also weitreichend klingen zu können oder je nachdem auf einer Anhöhe, dass es eben auch nach unten abstrahlt, dass der Klang dann nicht verloren geht. Genau. Das sind so jetzt die einzelnen Elemente, aber an einzelnen, die Glocke hängt an einen Kronbügel, die werden gefasst von Bändern, sage ich mal, unter diesen Kronbügeln, die werden gehalten. befestigt, entweder eben an den Stahljochen oder an Holzjochen. Auch das ist maßgebend auch für die Klangentwicklung, aber auch für die Stabilität.
1: Und Jochen ist
0: Joch
1: die
0: ist
1: Stange
0: das,
1: oder was?
0: Das ist tatsächlich keine Stange, sondern das ist meistens was Vierkantiges, ja. Und hat auch nochmal über diesem Vierkant, wenn es ein Holzjoch ist, auch nochmal ein sogenanntes Kopfholz. Und das ist auch je nach Läutetradition und Region unterschiedlich auch gestaltet. Also es gibt, wie jetzt von mir aus auch in England, hat man dieses Change Ringing. Das ist eine andere Läutetradition, wo die Glocken also auch wirklich eben 180 Grad, manchmal sogar auch drumherum eben geläutet werden. Na, dann gibt es auch dieses Unterschwingen, wo auch dann die Glocken an ihrem höchsten Punkt festgehalten werden, dann wieder zurückgeworfen werden. Also es gibt ganz verschiedene, ganz irre Glocken- und Läutetraditionen. Auch gar, also auch manche, die halt recht gefährlich anmuten können.
2: Wie alt ist denn die älteste bekannte Glocke?
0: Also Glocken im kirchlichen Kontext sind so um die zwischen 1500 Jahre ungefähr alt, und die älteste, die kommen eigentlich aus dem Asiatischen raus, aus China. Das musste ich auch vorhin wieder nachlesen, sind 5000 Jahre alt. Wow. Aber das waren tatsächlich dann Instrumente, also durchaus natürlich auch im rituellen Bereich, aber zunächst wurden die Glocken auch im Christentum eben als signalgebende Instrumente genutzt. Die waren auch eher kleiner, also als auch Handschellen, um eben auf sich aufmerksam zu machen. Das haben Wandermönche mit sich getragen, und später wurden die Glocken zum Beispiel haben eben im klösterlichen Leben so das Leben eingeteilt, ja, in Stunden und in Aufgaben, und nach wurde eben hat man sich auf den Klang konzentriert und das eben herausgearbeitet, das eben mehr als Instrument auch und weit eben hörbar zu machen. Und das, so die Hochzeit war dann eigentlich, glaube ich, so im 14. Jahrhundert, dass so die Gießerkunst sich dann so weit entwickelt hatte, dass man auch tatsächlich auch ein schönes Hörerlebnis hat. Nicht so die
1: nicht
0: ersten.
1: Nur schrilles Gebimmel.
0: So ist es, ja.
2: Und wenn man jetzt fragt, wer hat es erfunden, dann muss man in den asiatischen Raum gehen.
0: So ist es, ja. Also die sahen natürlich auch anders aus, aber ja, also schon auch diesen Glockenkörper, aber nicht eben in diesem geschwungenen, in der geschwungenen Form. Hier waren, also im christlichen Raum waren die ersten Glocken, die sogenannten Bienenkorbglocken, die waren auch tatsächlich wie so Bienenkörper geformt und haben unten an dem sogenannten Schlagring waren sie noch nicht so weit ausgebildet. Deswegen haben die keine richtige Inharmonie entwickeln können. Das hat man dann später erst mit so langgezogenen, sogenannten Zuckerhutglocken mehr und mehr halt eben herausgefunden in der Gießkunst, dass man damit etwas bewirken kann, ja, eine gewisse Harmonie halt eben herstellen zu können. Und dann hat man geformt und experimentiert, bis man ja eben zu einem zufriedenstellenden Ergebnis gekommen ist.
2: Kannst du sagen, welches die älteste Glocke war, mit der du persönlich zu tun hattest?
0: Ich denke, das war die Glocke in Palma. Ich glaube, das dürfte auch eine der ältesten Glocken hier in der Erzdiözese auch sein. Und zwar müsste die aus dem 13. Jahrhundert gewesen sein. Die, nach einer Sanierung nochmal eine sehr spezielle Aufhängung gehalten, weil sie keine Kronenbügel mehr hat, an denen die Glocken eigentlich aufgehängt werden. Wenn die mal zerstört werden, dann muss man sich halt anders behelfen. Das war, glaube ich, so die älteste, mit der ich so zu tun hatte, die ich gesehen habe.
1: Und die ist dann auch noch so bienenstockförmig?
0: Gar nicht. Nein. Also wenn, dann haben wir hier noch ein paar zuckerhutförmige tatsächlich, aber die habe ich jetzt halt eher im Rahmen der Ausbildung vielleicht mal gesehen, aber nicht während der Arbeit. Und genau, das Ding ist, dass viele historischen Glocken, es ist wirklich ein wahnsinnig hoher Prozentsatz an historischen Glocken, sind halt während des Ersten und Zweiten Weltkrieges abgängig geworden. Die sind teilweise eingeschmolzen worden oder eben während des Zweiten Weltkrieges wurden sie eingesammelt und auf sogenannten Glockenfriedhöfen verbracht. Und dort so gelagert, das ist auch ein sehr, sehr großer Teil eigentlich während dieser Lagerung schon zerstört wurde. Gar nicht mal, dass alle eben eingeschmolzen wurden. Und unglücklicherweise auch nach dem Krieg, das war ja auch genau wie das Thema mit der Architektur, dass man damit dann nicht mehr so viel zu tun haben wollte, sich aber auch das Hörerlebnis oder das, wie soll ich sagen, so diese, das ist ja auch sehr kulturell geprägt, was wir als angenehm empfinden, was nicht. Und war der Meinung ganz häufig, dass die alten Glocken gar nicht mehr so in das neue Geläut passen. Und nach dem Krieg hat man versucht, eben diese alten Geläute, die nicht mehr vollständig waren, nochmal aufzuarbeiten, beziehungsweise aufzufüllen, eben mit den modernen Glocken. Und da haben viele nicht mehr reingepasst angeblich und da wurden halt dann auch einige umgegossen.
1: Ja, für die modernen Türme sozusagen.
0: Genau.
1: Und sind heute Glocken kleiner oder leichter oder?
0: Nee.
1: Aber was ist an denen dann moderner?
0: Tatsächlich sieht ein bisschen die Rippe anders aus.
1: Die Rippe ist?
0: Die Rippe ist die Form, genau. Mhm. Was anders ist tatsächlich auch der Klangaufbau. Du hast bei historischen Glocken hast du eben diese Teiltöne, die stehen entweder in einer Sept oder in einer Sext eben gerne mal zueinander und nicht in einer ganzen Oktav. Ja. Also sind nicht so klangrein, sondern die schrubben knirschen dann halt auch mal knirschen ein bisschen. Was aber sehr, sehr aber das ist jetzt meine ganz subjektive Meinung. Cool, ich finde es sehr, sehr sehr sympathisch. Und also es gibt auch tatsächlich klangreine Glocken, die wirklich mathematisch exakt sind, die auch durchaus auch langweilig dann klingen können.
1: Ja, ja.
0: Aber es gibt auch andere, die sind auch ganz tolle Instrumente. Vor allem hier in Heidelberg wurden welche gegossen.
1: Okay.
0: Genau, bei der Glockengießerei Schilling.
1: Gibt sie noch?
0: Nein, aber es gibt, das Atz war, glaube ich, auf dem Gelände der ehemaligen Glockengießerei als Beispiel.
1: Ja, schön. Dann würde ich sagen, machen wir mal wieder eine kleine Musikpause. Helena, das hast, glaube ich, du mitgebracht, ne?
0: Ja.
1: Nick Cave.
0: Genau.
1: Sky Away.
0: Der Großmeister. wird am Montag auftreten und er hat ja dann doch in seinen Texten mal gerne das eine oder andere Halleluja oder sehr christlich konnotierte.
1: Ja, passt. Und er tritt auf?
0: Ja. Ich habe keine Karte.
1: Okay.
2: Ich erinnere mich noch an einen Geburtstag von Helena, wo alle verpflichtet wurden, als Nick Cave verkleidet zu kommen.
1: Da war ich nicht eingeladen.
2: Es war sehr lustig. Und ich habe mein Bestes gegeben, aber es sah dann aus wie Lenny von Motorhead.
0: Aber gut, dafür wirklich überzeugend.
1: Das sind ja außerdem auch Kumpel gewesen. Ich war da nicht eingeladen. Oder ich konnte nicht, ich weiß es nicht.
0: Ja, vielleicht gibt es ja noch einen zweiten Teil.
1: Okay, dann hören wir jetzt Push the Skyway von, jetzt muss ich mal gucken, dass das mit dem CD-Player gut
0: ist. Ja, konzentriert
1: Von Nick Cave.

0: Ja, Push the Skyway, das hat mir gut gefallen. Hat mir schön gefallen.
1: Ja, so die Vorstellung, ne?
0: Ich habe nur die Glocken vermisst, aber es muss ja nicht in jedem Lied irgendeine Glocke rumklingeln.
1: Da wäre ich ganz dankbar dafür, ja. Ich finde es ein bisschen abgeschissen.
0: Danke.
1: Nein, aber danke für deine Mühe natürlich.
2: Fühlt sich die Helena gleich wie bei der Arbeit, das wollen wir genau. Auch nicht.
0: Das sind so Testglocken, also das ist ein Test immer. Aber bisher hat sie sich noch gar nicht weder zu ACDCs Glocken noch die Solstice Bells von Jethro Tull hat sie sich noch gar nicht dazu verhalten. Ja, mit uns heute die Helena als Glockeninspekteurin. Wie lange bist du jetzt schon? Seit wann bist du also staatlich anerkannt? Ist das staatlich anerkannt wahrscheinlich?
1: Mhm. Seit einem Jahr ungefähr.
0: Ah ja. Ja.
1: Ein bisschen mehr als ein Jahr. Ja.
0: Und das würde mich auch jetzt zur nächsten Frage eigentlich führen. Du bist es jetzt seit einem Jahr und wie sieht jetzt dein Arbeitsalltag aus, sozusagen? Natürlich, hast ja auch noch andere Jobs und auch in dem Bauamt, glaube ich, noch andere Jobs.
1: Nee, tatsächlich
0: nicht. Da bist du nur noch, okay.
1: Genau.
0: Was machst du so, als fährst du die ganze Zeit durch die Lande und guckst dir Glocken an oder gibt's?
1: Auch, ja. Ja. Also unter anderem, das ist eigentlich so das Kerngeschäft tatsächlich. Die Idee ist, wenn irgendwelche Baumaßnahmen an Kirchen geplant werden, dass wir auch im Vorfeld uns eben die Türme anschauen und die Geläuteanlagen anschauen, dass falls eben auch so eine Kirche mal eingerüstet wird, auch dann solche Maßnahmen wie eben Erneuerung der Schalllamellen etc. auch dann halt eben im gleichen Zug eben passieren können. Und gerne werden auch diese Geläuteanlagen leider auch vergessen. Deswegen schalten wir uns dann auch ein, beziehungsweise wir sind aber auch beraten, stehen wir den Kirchengemeinden zur Verfügung, also zur Seite. Beispielsweise, also ganz prominent und durchaus auch gar nicht mal so selten. Wobei ich bis jetzt noch nicht so davon so viele Fälle eben tatsächlich hatte. Eben Lärmbelästigung,
0: ja,
1: Glocken als Lärmbelästigung eben zu sehen, da muss man sehr, ein bisschen einfach feinfühliger auch damit einfach umgehen. Das sind meistens Menschen, die hinzugezogen sind oder beispielsweise Hotelgäste, die einfach dieses Geläute gar nicht kennen und sich tatsächlich erstmal dran gewöhnen müssen. Also Heimat. Geläute nimmt man gar nicht so als was Störendes wahr. Tatsächlich hat man festgestellt, dass man das Geläute, wo man lange Zeit gelebt hat und verweilt hat, sogar Demenzkranke immer auch wieder wiedererkennen können. Tatsächlich.
0: Ah, okay.
1: Ja.
0: Mhm.
1: Und zum Beispiel unsere Glockendatenbank Great Soundscape wird auch gerne von Menschen genutzt, wenn sie im Urlaub sind, ja, entweder um damit zu flexen, hör dir mal meine Glocken an, aber tatsächlich halt auch so ein bisschen das Heimatgefühl.
0: Okay, das ist ja gut.
1: Das ist tatsächlich nachgewiesen werden, ja.
0: Ist die Melanchthon-Kirche da drin? Dann könnte ich das immer mitnehmen.
1: Sicherlich, ja. Also okay. Mannheim ist größtenteils erfasst. Aber wie gesagt, das sind teilweise unsere Daten von der Glockeninspektion und von der evangelischen Seite eben, aber auch eben von Amateuren, mhm, ja, und innen. Es gibt auch eine große Glockenfreunde-Szene.
0: Aha.
1: Also gerade bei Jugendlichen, die sind gerne halt unterwegs und nehmen eben auf, sowohl mit der Kamera als auch eben den Sound, den Klang, und stellen sowas auch gerne. Also das ist ein bisschen schwierig, dieses Thema tatsächlich, weil, wie gesagt, in so einem Kirchturm darf eigentlich niemand rein, der da nicht reingehört. Ja. Da dürfen diejenigen, die eben Mesnerin dürfen da rein, und eben wir Glockensachverständige sind dafür ausgebildet, aber alle anderen haben da nichts zu suchen Es steht auch tatsächlich, dass die Kirchengemeinden auch in der Verantwortung sind, falls da irgendwas passieren sollte.
0: Ach, und die Jugendlichen klettern dann richtig hoch? Die
1: teilweise,
0: nehmen das nicht von außen auf?
1: Teilweise leider ja.
0: Okay.
1: Beziehungsweise die erwischen dann vielleicht auch mal eine Kirchengemeinde, die das jetzt nicht so eng sieht und das ist nicht ungefährlich einfach.
0: Ja, das wäre sowieso, wenn du da hochgehst, dann musst du ja auch schwindelfrei sein, oder?
1: Na gut, also ich hänge jetzt nicht.
0: Naja, trotzdem, aber.
1: Ja, schon. Oder? Also ich bin letztens mit meinem Kollegen, einem Architekten, über eine Leiter, die er selber hat sie konstruiert, also das war seine Idee, er ist Architekt. Man konnte in diese Kapelle nicht anders, also in diesen Dachraum, als eben über eine sehr große Leiter, und die hat er eben konzipieren lassen. Und die wird mit einer Seilwinde hochgezogen, besteht aus zwei Teilen und reicht halt eben über eine Höhe von 8 Metern. Ja. Und das knarzt und wackelt halt schon vor sich hin. Aber ansonsten, es gibt natürlich auch Sicherheitsauflagen. Ja. Also du brauchst einen Rückfallschutz, wenn es eine ganz steile Leiter ist. Die müssen fest montiert sein. Am besten, wenn du hast häufig eigentlich auch schon Treppen, Anlagen, ja, aber die müssten dann natürlich auch dementsprechend mit Brüstungen und so halt ausgestattet sein, was aber nicht immer so der Fall ist, und ja, da muss man eben abwägen und sicher sein. Also es ist nicht ganz ohne, aber das ist gar nicht so das Allerschlimmste oder das Gefährliche daran, sondern das sind tatsächlich eben Tauben, und Taubenkot ist eine ganz gefährliche Sache.
0: Ja. Okay.
1: Genau, und natürlich auch Leichtsinn, menschlicher Leichtsinn, ja, dass du aus welchen Gründen auch immer so eine Glocke, da hast du eigentlich keine Chance, aber ich kenne jetzt ehrlich gesagt keine Todesfälle, aber gut, Verletzungen ja, aber dass wirklich was passiert ist, das weiß ich nicht, oder man hat es mir, glaube ich,
0: Vorenthalten
1: vielleicht, ja.
0: Also ich stelle es mir trotzdem, selbst mit Brüstung und so, weil das ist ja doch zum Teil echt hoch, gell? Also wenn ich zum Beispiel hier an die, na gut, das ist jetzt keine Kirche mehr, aber das Eintanzhaus, wie hieß es, Trinitatiskirche, ja, oder so, das ist ja ein monsterhoher Turm.
1: Ja, genau. Ja, und genau, und diese modernen Türme, die sind manchmal auch gar nicht so angenehm zu erklettern.
2: Hängt ja dort noch eine Glocke?
1: Ja, tatsächlich, ja.
0: Ah ja.
2: Und die schläft jetzt einfach?
1: Die sollte, ja genau, also das ist so, die ist ja profaniert worden, die Kirche. Und das ist tatsächlich auch ein Thema, womit wir uns halt in der Zukunft befassen müssen. Was dann tatsächlich mit solchen, also meistens ist es so, dass, nicht meistens, aber es gibt Fälle, wo die Kirche auch immer noch Eigentümerin ist der Kirchenglocken. Die können dann zu gegebenen Zeiten vielleicht auch geläutet werden, je nachdem wie und in welchem Kontext eben profaniert wurde. Es gibt zum Beispiel in einem Fall ist die Kirche zu einem Kindergarten umgebaut worden oder umgenutzt worden, und die Glocken läuten aber tatsächlich auch weiter dann, damit die Kinder dann auch zum Mittagessen sich einfinden. Es ist auch ein katholischer Kindergarten. Also von daher, wie gesagt, also je nach Kontext. Und dann ist halt immer die Frage, wer die Anlage dann wartet, weil irgendwann mal kann man nicht mehr für die Sicherheit garantieren. So eine Glocke kann abgängig werden, so ein Klöppel kann abfallen tatsächlich, wenn dann nicht regelmäßig gewartet wird und nachgeschaut wird. Und das übernehmen tatsächlich eigentlich Wartungsfirmen, so eine jährliche Beschau, ja, gucken, ob der Klöppel in Ordnung ist, ob die ganze Anlage in Ordnung ist.
0: Ach, das machst du nicht, also das machst du jetzt nicht bei jeder, nee, das ging ja auch nicht,
1: das ging nicht, dazu sind zu viele. Also wir haben unterschiedliche, also je nachdem, wie viele Glocken dann im Turm hängen, verschiedene Turni, also aber so im Schnitt sind es ungefähr alle 10 Jahre, sollte man die Glockenanlagen dann nochmal begutachten, ja.
0: Ja.
1: Das schafft man aber eigentlich alleine nicht, also.
0: Ja, ja.
1: Witterkind hat in 15 Jahren hat er fast alle Kirchtürme in dieser Region einmal zumindest mal gesehen.
0: Ja, ja. Das ist auch dein Ziel, oder?
1: finde ich jetzt nicht so, also ich mache das echt gerne. Ich
0: bin, ja, ist doch gut.
1: Ich bin wahnsinnig gerne unterwegs und tausche mich mit den Menschen dort vor Ort auch gerne aus. Und ich lerne auch gerne dazu. Also ich hatte jetzt gerade einen Termin gehabt, auch mit einer Wartungsfirma. Da gab es Probleme mit den sogenannten Leuterädern. Und du lernst auch immer mehr, also immer wieder was dazu zu dem von dem System. Das war mir nicht klar, wobei es sehr logisch ist. Also so ein Rad kann sich natürlich auch verziehen, genauso wie beim Fahrrad, ja.
0: Was ist das Leuterad?
1: Das Leuterad zieht quasi die Antriebskette, womit eben das Läuten halt elektrifiziert wurde. Also es wird ja nicht mehr oben, per Hand.
0: Überhalb der oder sind die unten?
1: Und je nachdem, also je nach Platz und also hier in Deutschland. Also eigentlich fast generell eben in der Glockenstube und im Glockenstuhl und meistens eben unterhalb der Glocke. In der Schweiz ist der Weg ein bisschen kürzer, aber okay, das führt ein bisschen weiter.
0: Ja, ja.
1: Das sind andere Systeme einfach.
0: Aber das ist quasi ein Rad, was mit einem Riemen dann...
1: Genau, ja. Und mit einer Kette dann angetrieben wird. Und das hängt dann am Joch.
0: Ja.
1: Und so ein Rad kann halt tatsächlich auch halt in sich einen Achter haben. Ja. Und das kann dann da auch tatsächlich so eine Läutemaschine, die an und für sich sehr langlebig ist, aber auch natürlich schädigen auf jeden Fall.
0: Ja.
2: Gibt es überhaupt noch Glocken, die von Hand geläutet werden?
1: Das gibt es tatsächlich noch. Das ist meistens in kleineren Kapellen. Die jetzt nicht ständig in Nutzung sind und aber halt auch eben aus so denkmalpflegerischen Aspekten heraus, ja, gibt es tatsächlich noch. Ich hatte auch schon ein, zweimal das Vergnügen. Ist gar nicht so einfach.
0: Du hast selbst geläutet.
1: Ja, es ist gar nicht so einfach. Es ist kein großer Kraftaufwand, aber so eine Regelmäßigkeit reinzukriegen ist gar nicht mal so easy, ja.
0: Das kann ich mir vorstellen.
1: Unterkomplex.
0: Der Klöckner, der hatte bestimmt auch eine gute Ausbildung, der Quasimodo. Der kommt mir immer in den Sinn. Aber das sind dann wirklich Kapellen. Wahrscheinlich die großen Kirchenglocken werden heute dann...
1: Nicht mehr, genau. Du hast ja auch gar nicht mehr das Personal, wer das machen könnte. Aber in England, wie gesagt, bei diesen Chain-Ringing, da gibt es tatsächlich Clubs und die sich...
0: Ah, die das machen dann?
1: Auch und genau, die sich auch dann hobbymäßig auch treffen und trainieren, ja. Und ich glaube, so an Weihnachten ist ja noch dieses ganz große, wo sie stundenlang am Läuten sind und in einer Abfolge, die sich halt nie wiederholen darf. Also die ist immer in einer anderen Abfolge, genau.
0: Ah, okay. Ach so, weil man die Glocken einzeln bewegt und dann muss man sie so...
1: Muss man sich halt abstimmen, genau, und dann gibt es halt nie, keine Ahnung.
0: Schöner Club, wäre eigentlich auch mal was.
1: Ja.
2: Gibt es auch Glockenkonzerte?
1: Ja, die gibt es tatsächlich auch. Ich habe sogar eins gegeben, mal in Konstanz, in Konstanzer Münster, und wir hatten eine Delegation von Glockenexperten und Innen aus Italien. Da gibt es nicht so eine Ausbildung und auch nicht so Glockensachverständige in dem Sinne, wie es eben hier in Deutschland gibt. Das gibt es, glaube ich, auch nur in Deutschland, diese Art der Ausbildung und die Art der Beratung, und also dass es eben ein hauptamtlicher, dass es ein Beruf ist. Ja. Aber es gibt tatsächlich dennoch auch viele junge Menschen tatsächlich, die sich dafür total begeistern lassen.
0: Das wusste ich nicht.
1: Da kam eine Delegation eben aus Italien, und denen zu Ehren, die wollten sich halt, die gehen jedes Jahr woanders hin und gucken sich halt große Geläute an, gern auch mal was Historisches, und die waren jetzt in Freiburger Münster und Konstanzer Münster, und denen zu Ehren wurde etwas geläutet, also ein Konzert gegeben. Die Leuteordnung hat dann Johannes Wittekind zusammengestellt. Ich durfte dann vor Ort Es war super. Ich war alleine in diesem Turm. Das ist gigantisch. Das ist aus dem Querriegel. Und du hast da ein historisches Geläut und modernes Geläut und bist da dazwischen und darfst da, weißt, unten stehen halt 1000 Leute, waren wirklich.
0: Das ist aber wirklich toll.
1: Ja, es war toll, ja.
0: Und dann drückst du aber Knöpfe.
1: Na, ich drück leider nur Knöpfe. Ja. Ich hätte es auch gerne.
0: Aber es ist trotzdem toll, die Vorstellung. Aber,
1: ja, genau. Bei 19 Glocken wäre das ein bisschen schwierig gewesen. Da müsste ich.
0: Hast du dann auch so exaltierte Bewegungen gemacht? Wie,
1: ich hatte meinen Spaß, sage ich mal. Ich habe es total gefeiert. Es war schon, ja. Und, aber es gibt tatsächlich regelmäßig so stattfinden, also zu Jubiläen, zum Papstbesuch, zum Kirchentag oder jetzt, als der dicke Peter 100 Jahre alt geworden ist, das ist eine der berühmtesten Glocken hier im Lande, im Kölner Dom. Und zum 100. Geburtstag wurde da auch nochmal ein Konzert gegeben, wo aber auch mehrere Kirchen beteiligt waren und gleichzeitig in der Kirche auch ein Orgelkonzert gegeben wurde und dass man so die Glocken mit eingebunden hat. Und das war schon beeindruckend.
2: Und in Köln, die heißt der dicke Pitt?
1: Pitter.
2: Pitter. Und wie erklärt sich der Name?
1: Ist halt eine sehr große Glocke. Aber ja, ist eigentlich aus dem Volksmund natürlich so entstanden, ja. Die große Pummerin in Stephansdom in Wien. Jetzt fällt mir natürlich kein anderer so Spitzname ein, aber die gibt's auf jeden Fall, ja. Und wenn man sagt, die Gloriosa, weiß man ja auch in sofort Erfurt und
0: ja,
1: die Gloriosa, klar.
0: Ja, klar. Ich meine, das weiß ja wirklich jeder.
1: Das weiß wirklich jeder.
2: Wir sind gerade angekommen in der zweiten Stunde von Radio Blog mit Helena zu Gast. Helena, der Glockeninspektorin. Ihr hört den Bermudafunk auf den Frequenzen 89,6 unter bermudafunk.org und wir hören ein bisschen Musik erstmal, oder?
0: Ja, die zweite Stunde starten wir auch wie die erste mit Musik, aber jetzt nicht AC/DC. Jetzt hören wir mal. Ich habe jetzt wirklich immer Lieder, wo Glocke oder Bell drin vorkommen. Total, total.
1: Ich hab noch einen Musikwunsch.
0: Ja, der ist auf jeden Fall, den machen wir als nächstes. Okay. Wir müssen ihn hier noch raus. Und zwar Yola Tango, All Rocks Bells heißt das Lied.

0: Ja, Yola Tengo aus New Jersey. Ich fand auch schon wieder, man hat wieder dieses kirchlich-glockige gehört.
1: Das war weihnachtlich. Diesmal war es nicht so weihnachtlich.
0: Ich weiß nicht, was All Rock ist, weil ich nehme an, es ist irgendein Ort oder so. All Rock Spells. Ja.
2: Ja, viele assoziieren Glocke entweder mit Weihnachten oder, wie du vorhin erzählt hast, mit Ruhestörung. Und ich muss zugeben, ich weiß nicht, welche Kirche da geläutet hat. Ich habe in Quadraten gewohnt und dann wirklich morgens um 6 und so. Und dann, also habe ich auch geflucht. Gibt es da Regeln, wann Glocken geläutet werden? Oder macht es jede Kirche für sich?
1: Also es gibt einen großen Unterschied. Auch die meisten Lärmbeschwerden beziehen sich eigentlich auf das Stundenschlagen eigentlich. Und das Läuten, das liturgische Läuten ist tatsächlich auch gesetzlich verankert und gesichert. Das kann nicht geändert werden, darf nicht geändert werden im liturgischen Kontext. Das Schlagen, der Stundenschlag, den viele so als störend empfinden, nachts, da gehen eben die Meinungen einfach weit auseinander. Also es gibt viele ältere Menschen, die denen das auch tatsächlich noch so einen Halt gibt, ja, und auch von mir auch Trost, ja, oder so eine Gewissheit, ja, dass der Morgen kommt. Und andere, die das gerne ganz weg haben. Aber da gibt es Kompromisse, ja, und Möglichkeiten. Aber das Festlegen, das tun auch tatsächlich wir Glockensachverständige, die sogenannte Läuteordnung, die wir dann abgestimmt zwischen den Kirchen im Ort, in der Gemeinde, damit sich eben, ja, unterschiedliche Klänge, dass es nicht so ein Missklang entsteht, ja. Also du läutest ja nicht immer alle Glocken zu jeder Gelegenheit, sondern unterschiedliche Glocken, also zu Hochfesten, wenn meistens fast alle Glocken dann, je nachdem, was für einen Kontext du hast. Du hast manchmal auch so ein Totenglöckchen, das wird dann halt ganz ausgenommen. Und eben halt nur bei Todesfällen, wie der Name es schon sagt, geläutet. Mhm. Oder auch bestimmte auch historische Glocken, die durchaus auch durch die lange Inbetriebnahme, ja, durchaus auch gefährdet sind. Und die nicht mehr eben regelmäßig geläutet werden, sondern eben nur zu bestimmten Veranstaltungen, sage ich schon, liturgischen, ja, Festen.
0: Anlässen,
1: genau.
2: Und diese Läuteordnung, gibt es da bestimmte Uhrzeit, die für alle Glocken jetzt hier in Deutschland gelten?
1: Nee, das ist tatsächlich regional auch, gibt es tatsächlich große Unterschiede, ja. Auch das Mittagsgeläut wird auch nicht immer um 12 Uhr geläutet, sondern auch zu unterschiedlichen Zeiten. Was ich noch erzählen wollte, auch zu diesen historischen Glocken, was euch ja auch nicht so bekannt ist, aber diesen Augenmerk auf den historischen Glocken, und dadurch, dass sie eben während den Weltkriegen so in großer Zahl auch abgenommen wurden und auch hinterher auch häufig zerstört wurden, es gibt tatsächlich auch ein Glockenkompetenzzentrum. Das ist auch einmalig in Deutschland. Es ist in Kempten an der Hochschule ansässig. Und da werden halt physikalisch alle Parameter so errechnet und beobachtet. In einem Raum werden stundenlang Glocken geläutet und unter bestimmten Voraussetzungen Läutewinkel sozusagen, also sogenannten, und auch unterschiedlich großen Klöppel. Das sind eben diese anschlagende, wie soll ich denn sagen, Pendel,
0: ja.
1: Genau. Und da wird eben versucht, eben herauszufinden, welche Faktoren eben zu einer Schädigung führen und welche, was besonders schonend ist eben für so historische Glocken. Da werden bestimmte dann Klöppel auch dann auch, also es ist wirklich auch, jede Anlage ist ja sehr individuell, werden dann bestimmte Läutemaschinen, es gibt sogenannte Linearmaschinen, die anders funktionieren als die üblichen Leute-Maschinen. Es gibt besonders geformte Klöppel, die besonders auch schonend die Glocken halt anschlagen und also das ganze System an sich, auch der Läutewinkel und so, werden da halt errechnet. Und so auch dementsprechend halt bei historischen Glockenanlagen halt dann auch dann eingestellt. Und auch es gibt auch ein gewisses Monitoring. Und man kann auch anhand von Tonaufnahmen und von der Aufnahme von bestimmten Dehnungsmessungen an der Glocke auch erkennen, was für das Auge einfach nicht erkennbar ist, ob sich da schon Haarrisse oder Risse einfach gebildet haben in der Glocke, was dann letztendlich, wenn es dann sichtbar ist, dann unter Umständen sehr, sehr teuer werden kann. Und deswegen gibt es eine etwas niederschwellige Art, das eben herauszufinden oder so ein Monitoring stattfinden zu lassen, um das eben, um die Glocken auch zu schützen.
2: Und traditionell sind Glocken aus Bronze, oder?
1: Genau.
2: Gibt es auch noch andere Materialien?
1: Gibt es tatsächlich. Nach dem Zweiten Weltkrieg hat man durch Materialmangel sogenannte Sonderbronze hergestellt. Davon ist man aber auch ganz schnell abgegangen, weil die qualitativ, es gibt auch Stahlglocken und Gusseisenglocken, die, es gibt solche und solche Meinungen dazu. Es gibt ganz tolle Stahlglocken tatsächlich, die auch einen tollen Klang erzeugen. Aber viele wurden auch mittlerweile zwischenzeitlich durch Bronzeglocken auch wieder ausgetauscht, weil aus verschiedenen Gründen eben auch aus Klang, also hat einfach eine andere Klangqualität. Und man hat bei Stahlglocken auch erwartet, dass sie schneller tatsächlich zu Bruch gehen. Aber das ist nicht unbedingt der Fall.
0: Gibt es denn noch Glockengießereien in Deutschland?
1: Die gibt es tatsächlich nicht mehr sehr viele. Mhm. Jetzt warten wir, mir fallen jetzt zwei ganz spontan ein. Eine dritte, die ist aber in Österreich. Und eine macht, glaube ich, nur noch Wartungsarbeiten oder auch ein Museum. Die gibt es tatsächlich. Es gibt auch immer noch tatsächlich auch noch Aufträge, nicht mehr so viele natürlich, aber auch viele im osteuropäischen Raum gibt es viele Auftraggeber für neue Glocken. Aber es passiert auch tatsächlich hier noch, dass Glocken nochmal hinzugegossen werden. Mhm.
0: Und jetzt nochmal zu dieser Läuteordnung, das habe ich noch nicht ganz verstanden. Also ihr legt dann fest, wann welche Glocken läuten, aber in Abstimmung mit dem Pfarrer oder der Pfarrerin?
1: Nicht
0: oder?
1: Wann tatsächlich, okay. Sondern zu welchen Festen, in welcher, welche Glocken geläutet werden, ja. Also meistens fängt man immer auch mit der kleinsten, also beim Geläute immer mit der kleinsten an und hört mit der größten Glocke auf. Das ist so gesetzt. Aber die Anzahl der jeweiligen Glocken und zu welchen Anlässen die geläutet werden, die müssen halt in sich stimmig sein und wie gesagt, müssen halt auch dann tatsächlich etwas auch abgesprochen werden oder du vergleichst halt auch mit der evangelischen Kirche, was zu welchen Anlässen halt auch gleichzeitig geläutet werden kann durchaus oder was sich dann halt irgendwie zu sehr, genau.
0: Ah ja, okay, das ist ja echt komplex dann.
2: Werden Glocken auch noch eingesetzt, so als Alarm?
1: Als
2: Warnung?
1: So als Sturmglocke und sowas waren oder Wetterglocken eigentlich nicht, meines Wissens nach nicht, nein. Das war wirklich auch ein sehr, sehr heftiger, ein harter Job. und da hat es auch einige Türmer erwischt beim Unwetter tatsächlich, ja. Es war gar nicht so ohne.
0: Ja, klar.
1: Nein, aber du kannst durchaus die, aber was es halt tatsächlich gibt, sind so diese Sirenenanlage, die sind natürlich auch an den Glockentürmen oft ansässig, ja, weil die einfach weit strahlen können, genau.
2: Wollen wir Musik hören? Ich hätte noch eine Frage, aber die kann noch warten.
0: Wir hören Musik und dann kannst du deine Frage stellen.
1: Ja, das ist eine super Idee.
0: Dann musst du jetzt was hoch. Wir müssen uns immer hier mit der Technik austauschen. Wir sind ja ein Technik-Team.
1: Das ist ein tolles Team, muss ich. Muss auch mal erwähnt werden hier.
0: Mach beide.
1: Das ist interessant, mal von der anderen Seite zu sehen.

0: So, das war auf Wunsch von Helena ein Doppelpack. Oh, ja. Ein Doppelpack von Belle and Sebastian. Ist natürlich genau. Ein bisschen gestretched. Weil es jetzt nicht unbedingt Belle da Glocke heißt. Aber ich finde das trotzdem.
1: Ich fand es lustig.
0: Sorry. Ich fand es super lustig und vor allem, this could have been a brilliant career. Aber da muss man auch ehrlicher, du hast ja eine brilliant career als Glockeninspekteurin. Bei dir ist es nicht, this could have been a brilliant career, sondern this is a brilliant career. Wie heißt eigentlich Glockeninspekteurin wohl auf Englisch, würde ich mich fragen? Bell Inspector,
1: Bell Expert,
0: Campanile.
1: Campanologe.
0: Ja, genau. Gibt's so ein Fremdwort, so wie Campanol? Ist das Glocken?
1: Campanologie, ja genau.
0: Ja. Ja.
1: Also ist hier nicht so gängig, aber ich habe es ja vorhin erwähnt, in der Schweiz.
0: Ja.
1: Durchaus, ja.
0: Ja. Womit wir auch, du kannst ja gleich deine, aber ja. Ich will nur einen kleinen Ausblick geben. Wir werden ja heute vielleicht auch noch über kurz nur das Thema Skalalogie streifen. Eva, bitte.
2: Ja, seid neugierig. Das wird noch, freut euch auf den Part später. Meine Frage, wieder ganz, wie soll ich sagen, banal, wie viel sind so Glocken wert?
1: Ja, Gott.
2: Sind die so richtig, richtig teuer? Lohnt sich eine Glocke zu stehlen?
1: Nicht wirklich.
2: Sind da Kostbarkeiten dabei?
1: Also, ja, gut, also sind, das ist halt immer so die Frage, ja. So historische Glocken können sich jetzt nicht unbedingt bemessen, ja. Also, die sind

0: die einfach nur so, keine Ahnung, Metall von, ja, das als reines Metall verkauft oder als Kunstwerk.
1: Die gestohlen werden. Ich würde mal raten, dass es tatsächlich da um den Materialwert geht. Aber du kannst ja, also ich meine, auch so ein kleines Glöckchen kann auch mal 80 Kilo wiegen. Das schleppt man nicht einfach so weg. Aber
0: Das wäre meine nächste bewegt. Frage gewesen, wie schwer ist so eine Glocke eigentlich? Oder?
1: Du hast auch mehrere Tonnen Glocken und eben,
0: Wahnsinn.
1: Ja, bis eben so kleinere Glöckchen, die in so einem Carillon, also in so einem Zimbelgeläut, die sind eben, also das, was ich jetzt eben mal hochgehoben habe, mit Hilfe meines Kollegen, waren eben so eine 80 Kilo Glocke, die auf dem Dachstuhl irgendwo stand. Ich sage jetzt nicht wo, das lohnt sich auch wirklich nicht.
2: Das verrätst du nachher, wenn dir das Mikro aus ist.
1: Auch dann nicht, nein.
2: Weil die Eva hat ja offenbar Interesse dran.
1: Genau. Nee, also auch so kannst du dich, gibt es da nicht wirklich einen Markt dafür? Schon, aber man kennt sich halt einfach untereinander und weiß auch, also wenn du wirklich auf so Glockenexperten, so Glockenfreunde triffst, die können dir halt ganz genau sagen, in welchem Glockenturm welche Glocke hängt, mit welchem Durchmesser, wie schwer sie ist, welches Nominal, ja, und wo sie vielleicht mal gehangen hat. Das ist, glaube ich, keine so gute Idee, einfach sie dann weiter zu verkaufen unterm Radar, ja. Es werden tatsächlich welche verkauft. Also es gibt tatsächlich auch eine sogenannte Glockenbörse, wo Glocken aus profanierten Kirchen und so. Es wird jetzt bei uns nicht so betrieben. Wir schauen, dass die Glocken auch aus profanierten Kirchen weiter also quasi berufstätig bleiben, ja. Und bei der benachbarten Kirche dann entweder unterkommen und im ja, schlimmsten Fall, aber das Wenigste, was man machen kann, ist, sie zum Beispiel auf einem Platz aufzustellen, auf einen Stempel und die dann halt anklingen lassen zu können, weil die haben ja eine Funktion, ja, die sind ja nicht einfach nur so Ausstellungsstücke. Höchstens, es sind halt historische Glocken und die sind gesprungen, können halt nicht mehr geläutet werden oder Denkmale, ja. Sowas hast du zum Beispiel auch in Lübeck, wenn die während des Zweiten Weltkrieges abgegangen sind und zerstört waren, dass man die als Mahnmale eben präsentiert oder auch sogenannte Hitlerglocken auch, dass solche Glocken auch in einem Kunstwerk, also im Kontext eines Kunstwerks dann zwar zu sehen sind, ja, aber dann halt auch nicht mehr geläutet werden, wobei das doch noch genügend gibt, die geläutet werden.
2: Und Hitlerglocken, da gab es, glaube ich, auch eine in Herxheim.
1: In Herxheim, genau.
2: Ja, das sind Glocken mit Hakenkreuz.
1: Mit Hakenkreuz, ja. Auch Bezeichnungen, die halt sehr eindeutig sind, ja, die auch Hitler loben. Es waren wohl auch häufig Priester, die etwas voreilenden Gehorsam gehandelt haben und ja, also es waren natürlich auch andere Fälle, die bekannt sind, dass eben bei so abgängigen Glocken man versucht hat, diese Glocken auch zu retten oder eben, ja, also eben solche gießen zu lassen, ja, mit Hakenkreuz. Die werden dann unterschiedlich auch gehandhabt, ja, solche, weil eigentlich sind Glocken, wenn sie geläutet werden, sollen sie auch eine Nachricht nach draußen auch senden, ja. Also der Spruch, der auf zu einer Glocke angebracht wurde, es ist halt eigentlich schon fast was Abergläubisches, ja. Soll eigentlich auch so was Magisches haben und auch eine Stimme tatsächlich auch sein und diese Botschaft, die auf ihr steht, auch weitertragen. Mhm. Deswegen ist es ja auch eigentlich unerträglich, so etwas zu wissen, dass da Hitler, also ja. Glocken ja, halten, weiterhin auch noch im Betrieb sind. Ja,
2: ja, ja.
0: Du hast gesagt, da gibt es eine ganze Szene. Wie groß ist sie? Also sicher nicht so groß wie jetzt die Szene der Eisenbahnfreunde.
1: Die haben übrigens viel gemeinsam tatsächlich. Also wenn du Glockenfreund bist, bist du auch gerne mal Eisenbahnfreund.
0: Ah.
1: Wie groß, das kann ich dir wirklich nicht sagen. Also da kannst du dich gerne mal dahinter klemmen und mal recherchieren. Es gibt diverse YouTube-Kanäle, aber es gibt neben den Glockensachverständigen tatsächlich auch noch eine große Szene. Und wie gesagt, es gibt viele Jugendliche. Wir haben ja auch einige auf der Seite von Create Soundscape, die auch viele, viele Daten uns auch geliefert haben, die das sehr verantwortungsbewusst auch gemacht haben, ja, und sehr transparent damit umgegangen sind und uns das auch zugesendet haben aus ganz Deutschland. Und da gab es einige Gruppen von ganz umtriebigen Jugendlichen, die also wirklich halb Deutschland abgeklappert haben oder zumindest mal ihre Regionen, ja, und die Daten gesammelt haben, aber ganz akribisch und die waren da ganz arg dahinter. Und das ist schon toll. Also wenn du das auch irgendwie sinnvoll natürlich auch nutzt, ja, und nicht nur aus Profilsucht, ja. Und ich hatte auch mal eine ganz tolle Physiklehrerin mal kennengelernt aus Bayern, die hat ausschließlich eine Mädchenklasse in Physik, die auch sehr umtriebig und sehr engagiert waren, ja. Also sie war vor allem sehr engagiert, aber auch ihre Schülerinnen. Und die haben sich da auch sehr dahinter geklemmt und haben daraus eigene Projekte gemacht. Und da kann durchaus auch viel mehr entstehen. Ja. Und auch jedes Mal, wenn ich zum Beispiel die Glocken läute, das mache ich ja auch bei meinen Turmbegehungen, finden sich schon auch mal Leute die sehr interessiert sind daran, was da gerade passiert. Entweder haben sie Angst, dass mal wieder ein Papst verstorben ist, oder letztens kam halt wirklich einer um, wer ist gestorben? Ja, so ein älterer Herr, der war ganz aufgeregt, so, als er dann die Kunde erhalten hat, dass es eben niemand
2: mehr ist. Genau,
1: da war er fast ein bisschen enttäuscht.
2: Ja,
1: ja. Das ist halt in so kleineren Ortschaften, aber das ist mir auch tatsächlich auch in Heidelberg passiert, dass man da doch darauf reagiert, was da passiert und dass es irgendwas eine Unregelmäßigkeit gibt. Ja,
2: ja. Du kommst aber gut rum dann hier in der Region.
1: Ja.
2: Das ist auch toll.
1: Ja.
2: Und die Pfarrer und die Gemeindeverantwortlichen, die stehen dir ja dann eigentlich auch positiv gegenüber.
1: Weil
2: dann
1: Nicht immer. Also tatsächlich ist es aber schon recht häufig. Ja.
2: Okay.
1: Und es gibt sehr, sehr viele, die interessiert sind und die auch einen dann kennenlernen wollen. Die haben jetzt viel auch mit dem Johannes Wittekind eben zu tun gehabt oder mit seinem Vorgänger, mit dem Kurt Kramer, dem sogenannten Glockenpapst. Und die kennen natürlich so die Abfolge, aber die sind auch immer interessiert, ja, und wie das jetzt anders irgendwie angegangen wird oder andere, die eben zum ersten Mal damit in Berührung kommen. Jetzt habe ich einen, der sondern Gebäudefachmann, der hat es eben zum ersten Mal mitbekommen, ja, und der hat mich mit Fragen gelöchert, der ist hinterhergelaufen und hat alles aufgenommen wie so ein Schwamm und war total interessiert. Und dann gibt es aber auch wieder Gemeinden, die da, Schlüssel auf, ich habe kein Interesse, die haben auch nicht so viel Zeit tatsächlich, ja, nicht immer. Und wenn sie das haben und wenn sie Lust darauf haben, dann macht es auch wirklich Spaß, ja, und die ein bisschen so einzuführen, ja.
2: Ja, und die sprechen auch mit, oder? Wann es läutet und wie die Melodie oder das nicht?
1: Nee, das nicht unbedingt.
2: Ah ja, okay.
1: Aber wie gesagt, also es gibt regionale Traditionen, und dann, wenn sie, es wissen nicht immer alle Beteiligten Bescheid, ja, und das muss man dann halt rausfinden, wer so die Engagierten sind, ja, sind auch ganz häufig eben ältere Menschen, ja, aber die sind halt, das hält die auch irgendwie noch aufrecht tatsächlich, so diese Aufgaben, ja.
0: Und wie lässt sich's erklären, dass so viele Jugendliche sich für Glocken begeistern?
1: Das wüsste ich sehr gerne.
0: Auch irgendwas auf TikTok.
1: Keine Ahnung. Also, aber genau die gleichen, die erzählen ja auch alle immer diese gleiche Geschichte eines Tages, als ich 3 Jahre alt war, mit meinem Opa, ja. Wo habt ihr das abgelesen? Das kann doch nicht wahr sein, habt ihr alle den gleichen Opa gehabt? Finde ich schon auch sehr spannend. Aber das zeigt ja auch, dass wir doch auch irgendwie noch immer so einen Bezug haben, auch zu analogen Dingen tatsächlich, ja, und uns begeistern lassen können, für eben also sowas, also zwar ein alltäglicher Klang, aber doch was sehr Exotisches gleichzeitig, ja, weil es ja eigentlich nicht sichtbar ist, sondern eben nur hörbar.
2: Ja, und wahrscheinlich ist es auch ein Klang, so wie du es auch beschrieben hast, und eigentlich ist auch vorstellbar, der sich praktisch wahrscheinlich synthetisch kaum
1: herstellen lässt.
2: Ja,
1: das stimmt, was Authentisches, ja. Das wäre, finde ich, auch einen guten Aspekt. Was ich auch mal erfahren, also auf dieser Tagung damals in der Schweiz hieß es gäbe auch viele autistisch erkrankte Menschen, die das sehr, sehr, sehr beruhigend finden. Ja, es gibt ihnen eben eine gewisse Ruhe rein, dieses Gleichmäßige und Erwartbare, das gefällt vielen.
2: Und vielleicht auch die Schwingungen.
1: Ja, das auch. Ja. Und das ist auch, wenn man wirklich im Kirchturm ist, ist es natürlich ein ganz anderes Erlebnis, weil du es also vollumfänglich natürlich erlebst und mit allen Sinnen. Das ist man also schon toll, wenn ich dann alleine da drin bin und alle sind gerade am Läuten und alles wackelt. Es ist also wirklich phänomenal. Also das kann ich mir schon gut vorstellen, ja, dass es
0: Hat ja auch so was Erhabenes und Mystisches und Überirdisches.
1: Ja.
0: Und du musst erstmal, kommt eine KI erstmal so nicht mit.
1: Genau.
2: Eine KI kann dich auch nicht ersetzen, Helena. Das ist auch das Gute an deinem Job.
1: Lustig. Ich habe heute gerade einen sehr lustigen Song gehört. Das habe ich mir leider nicht gemerkt, wer der Interpret war. Aber es gibt tatsächlich einen Song, da geht genau darum, wann werde ich endlich von der KI. Mein Algorithmus scheint hier nicht irgendwie zu funktionieren in diesem System. Wann werde ich endlich von einer KI ersetzt?
2: Ja, so kann man das auch sehen. Aber da brauchst du dir keine Hoffnungen zu machen.
1: Nee, das finde ich auch. Also das sind wirklich so Bereiche, bitte kreativ, wo es ums Kreative geht so einmalige Dinge und so altes Handwerk, bitte nicht. Ja.
2: Nee, eben.
0: Wir haben noch gute 20 Minuten und wir haben ja noch ein zweites Thema, über das wir sprechen wollen.
2: Aber das teasern wir nur an, oder? Ich habe auch noch ein langes Lied hier, also ich denke, wir kommen da jetzt ganz gut in die Zielgerade, oder?
0: Ja.
2: Ja. Ich hätte zum Abschluss noch eine Frage an dich. Welches ist deine Lieblingsglocke oder dein Lieblingsgeläut mittlerweile? Weil es ja das, zum Beispiel hier in Mannheim, du wohnst ja in der Nähe von der Kirche. Ist das Geläut gut?
1: Ich weiß aber nicht, ob ich das als mein Lieblingsgeläut, vielleicht, weil ich wirklich nebendran bin, finde ich das, mag ich das schon sehr gerne. Ein Lieblingsgeläut, also das eben im Konstanzer Münster, das fand ich schon sehr beeindruckend natürlich. Und was ich auch nochmal es gibt einzelne Glocken, die ich toll finde, aber so ein Geläut, was hervorsticht für mich jetzt, ich bin noch dabei, sie alle kennenzulernen. Das kann ich erst abschließend in 15 Jahren vielleicht beantworten.
2: Okay, dann machen wir in 15 Jahren
1: alles
2: wieder.
1: Klar?
2: Ja, treffen wir uns hier. Und jetzt noch was, wenn du in Urlaub, also kannst dich aber jetzt ja eigentlich auch davon nicht mehr frei machen, oder? Wenn du in Urlaub bist, egal wo,
1: tatsächlich,
2: bist du immer natürlich die Glocken checken.
1: Ja, genau. Oder? Ich war gerade am Gardasee und ein sehr melodisches Läuten, und man also wahrscheinlich auch eben tatsächlich mit Seilen zu betätigen. Fand ich super spannend. Oder mal in Frankreich, das war mehr zum Landesinnere, nachdem wir, wo waren wir denn da, in Südfrankreich waren und auf dem Rückweg, das fand ich auch, ich höre dann schon anders hin natürlich, genau.
2: Ja, ja.
1: Ich versuche jetzt nicht immer die Melodielinie, das möchte ich mir noch gar nicht so anmaßen, aber ich würde gern dran arbeiten, ja.
2: Aber du planst deine Urlaube noch nicht?
1: Nee, das noch nicht.
2: Entlang der Glockengeläute.
1: Nein, das machen andere, das dürfen sie gerne machen, aber nee.
2: Ja, schön. Ich denke, Du hast am Anfang gesagt, das ist eine komplexe, komplexe Ausbildung, auch eine komplexe Materie. Wenn man so sich nicht mehr damit beschäftigt, gedanklich, denkt man immer eigentlich, dass es recht trivial irgendwie ist. Da klingeln halt so Glocken, aber ich glaube, wir haben
1: Leuten, jetzt in bitte, Leuten.
2: Leuten, genau, Leuten, aber man sagt dann auch noch klingeln, frevelhafterweise. Aber die, ich denke jetzt, die letzten anderthalb Stunden haben gezeigt, dass das mit der Komplexität keine leere Ansage sozusagen war. Ich würde sagen, wir hören jetzt noch The Bells von Lou Reed. Ehrlich gesagt kenne ich den Song gar nicht. Oder ich habe ihn schon gehört, aber ich habe vergessen, um was es geht. Er ist ziemlich lang. Und danach werden wir noch kurz das Thema Skalalogie streifen, oder?
0: Ja.
2: Ja.

0: Ja, das war Lou Reed, aber es war irgendwie ein anderes Lied. Ach, ich bin einfach überfordert hier mit meiner Multitasking-Aufgabe. Aber es war ein schönes Lied, fand ich. Das muss ich mal sagen. Vielleicht war es auch das Richtige. Ich blick's jetzt mal gerade bei gar nicht mehr.
1: Hast du nicht zugehört, okay.
0: Was?
1: Hast jetzt nicht zugehört, was er gesungen hat?
0: Du, nee.
1: Es ist einfach zu viel, ja. Und egal.
2: Es ist war warm. Fein.
1: Es ist warm, genau.
2: Und im Studio ist es besonders warm.
1: Genau.
2: Also wir haben beschlossen, jetzt für die letzte Viertelstunde das Fenster aufzulassen, weil wir jetzt kommen so zum nächsten Thema, was auch nochmal besonders unterhaltsam ist. Vielleicht müssen wir das Fenster doch zumachen.
0: Ja, ich glaube auch.
2: Ja,
0: wir wurden bei den Radiotrinkenden öfter, sogar bei den Radiotrinkenden wurde das angemahnt.
2: Ja.
0: Und da sind ja die Erwartungen erfahrungsgemäß sehr gering.
2: Gut,
0: also jetzt weiß ich was. Ich habe die falsche Platte aufgelegt. Sorry. Das war gar nicht Lou Reed.
1: Das ist Mann, nicht mal irgendjemand.
0: Es war Chills. Ich habe irgendwie gedacht, komisches Lied von Lou Reed, aber ich fand es mal ganz interessant. Der hatte ja auch experimentelle Sachen.
1: Das könnte man eigentlich auch mal machen, ne? Eine Sendung mit vertauschten Platten
0: in verschiedenen Höhlen.
1: In verschiedenen
0: Höhlen. Ich muss vor allem beim Einpacken aufpassen. Ja, aber trotzdem schönes Lied und ich meine, die Platte von Chills heißt Submarine Bells. Damit hat es wahrscheinlich noch nicht zu tun mit Submarine Bells.
1: Nein, tatsächlich nicht. Überhaupt nicht mit Schiffsglocken. Das ist nicht so.
0: Genau, ja, und das sind sogar noch unter Schiffsglocken, unter U-Boot-Glocken. Ja, gut.
1: Da gibt es Glocken tatsächlich?
0: Ich glaube, das ist irgendwie
1: was anderes. Ich glaube nicht, nein.
0: Nee. So. Genau, wir kommen jetzt von der Campanilologie. Zur Skalologie.
1: Skalologie.
0: Die hängen ja miteinander zusammen, weil um auf den Campanile zu kommen, muss man ja, wahrscheinlich kommt daher auch der Sprung, muss man ja meistens Treppen hochgehen. Ne? Das ist die Treppenkunde, die Skalologie. Und das führt uns zu dem Thema wir hatten jetzt einen seltenen Beruf heute hier und es führt uns zum Thema der seltenen Wissenschaften. Das ist ja eine Reihe, die im Café Kurs in der Neckarstadt läuft, gelaufen ist. Die auch von Block präsentiert wird. Es ist keine Blockreihe, aber sie wird von Block präsentiert. Da gibt es auch gewisse personelle Überschneidungen. Und lange Rede, kurzer Sinn. Ich glaube, Helena, im November, am letzten Mittwoch im November wirst du über das Thema Skalologie, neueste Erkenntnisse aus der Treppenforschung.
1: Jetzt referieren. Hast du es leider schon, Skalologie. Stimmt eigentlich nicht. Aber der Zugang, da hätte man sich natürlich denken können. Also Treppenforschung, darum jetzt gehen, genau.
0: Ach so, du hättest es gern offen gelassen.
1: Nein, ich hätte es gerne vielleicht erklärt, das Fachwort.
0: Ja gut, du kannst trotzdem natürlich das noch erklären und auch mal kurz einen Abriss geben, was an dem Abend zu erwarten ist und mit was sich Treppenforscher und Forscherinnen beschäftigen.
1: Also das ist auch tatsächlich ein Unikum. Hier in Deutschland gibt es an der OTH in Regensburg, das Institut für Treppenforschung tatsächlich, ist angebunden eben an Architektur und Bauforschung in Regensburg. Ursprünglich auch gegründet von einem Herrn Friedrich Mielke, der Professor für Denkmalpflege war in Potsdam, der sich aber hobbymäßig unglaublich intensiv mit Treppen beschäftigt hat und unglaublich viele Treppen auch vermessen hat, Menschen dazu gebracht hat, Treppen zu vermessen und also auch historische Treppen halt auch zu vermessen und festzustellen, dass es halt andere Maße, andere Vorstellungen, andere Zugänge wortwörtlich eben gibt zu dem Thema. Und Friedrich Mielke hat erstmal diese Gesellschaft für Treppeninteressierte, die Gesellschaft der Skalologen, gegründet. Über diese Gesellschaft bin ich damals gestolpert, als ich auf der Suche war nach tatsächlich Treppenforschung, weil es mich interessiert hatte, wie woran erkenne ich tatsächlich, also woran, wie kann ich so eine Treppe datieren? Ja? Und bin auf die Gesellschaft der Skalalogen gestoßen und war völlig von den Socken. Noch exotischer als die Kampanologen. Und dann möchte man doch schon allein wegen Namen, möchte man doch Teil dieser Truppe sein. Also die ist auch gar nicht mal so klein. Und jetzt eben, wie gesagt, sogar ein Treppenforschungsinstitut, das eben mit dem Nachlass von Friedrich Mielke auch viel arbeitet, aber auch anhand dieser Forschungsarbeit eigene Wege auch mittlerweile geht und auch viel, also historisch bis eben auch in die Zukunft weisend, ja, Projekte eben erstellt, auch viel mit KünstlerInnen zusammenarbeitet, mit Performance-KünstlerInnen. Und das ist so etwas, was mich jetzt so beschäftigen würde und wie ich gerne mit dem Thema das Thema angehen würde, nicht wirklich wissenschaftlich und als eine abseitige oder als eine Orchideenwissenschaft, sondern vielleicht da auch vielleicht die Fragestellung ein bisschen künstlerischer anzugehen.
2: Also es klingt auf jeden Fall total spannend.
0: Ja, das ist am letzten Mittwoch ich müsste jetzt leider den Termin nachgucken.
1: Ich müsste auch nachgucken. Ja. Ich hoffe nicht, dass meine Tochter an dem Tag Geburtstag hat. Dann müssen wir vielleicht am Anfang.
0: Wir haben da noch einen gewissen...
2: Also wir müssen, das müsst ihr jetzt noch hinkriegen, den Termin durchzugeben.
0: Ja, wir haben ja noch ein paar Sendungen davor, aber das müssen wir trotzdem...
1: 25. Ihr habt Glück.
0: Ja, am 25. Da hat deine Tochter nicht Geburtstag. Nein. Mein Sohn hatte einen Tag vorher Geburtstag, aber das ist für mich jetzt kein Grund, da nicht.
1: Auch ein gewisser Thomas laut Kalender, meinem Kalender, hat an dem Tag Geburtstag.
0: Okay, der kann ja dann auch kommen. Der Thomas genau, ist auch herzlich eingeladen. Genau. Und diese Reihe ist, wie gesagt, immer am letzten Mittwoch. Ich mache jetzt einfach noch mal ein bisschen Werbung dafür. Am letzten Mittwoch im Café Kurs in der Neckarstadt.
2: Und, aber nicht jeden
0: Monat. Nicht jeden Monat, aber jetzt ab September wieder regelmäßig. Und zwar am 30. September kommt der Auftakt, da wird Milan Fuchs und Billy Hutter werden über Aktenzeichen XY regionale Fälle aufarbeiten. Jetzt habe ich es leider schon wieder vergessen, hatten wir, Oktober war... Ja, egal, auf jeden Fall. Wir hatten November gesagt, nicht Oktober.
1: Ja, wir haben November gesagt. Im Oktober war dann nicht der Torwart...
0: Nee, der ist noch nicht terminiert.
1: Okay.
0: Ich habe es mir eigentlich vorhin überlegt gehabt, aber irgendwie stehe ich gerade. Ihr merkt, ich bin irgendwie, vielleicht ist es die Hitze.
2: Es ist ganz sicher die Hitze. Wann beginnt es immer um 20 Uhr
0: oder 20 Uhr,
2: 20
0: genau.
2: Uhr.
0: Im Café Kurs. 20 Uhr
2: im Café Kurs in der Langenrotter Straße.
0: Genau. Aber wir haben ja noch ein, zwei Sendungen davor, da werden wir auf jeden Fall dann. Und da, bis dahin wird mir auch wieder eingefallen sein, was der Oktober ich weiß es wieder. Polizeifotografie, Sibylle Fendt wird über Polizei- und Tatortfotografie referieren. Oh. Ja. Und das ist im Oktober und zwar am 28. Oktober.
1: Also kurz vor Halloween.
0: Ja, also passend. Stimmt, passt sehr gut. Am 25. November dann Helena mit Skalalogie, neueste Erkenntnisse aus der Treppenforschung. Im Dezember ist dann Pause, Weihnachtspause und im Januar geht's weiter. Da wird O.W. Himmel mit einem Vortrag über Plattenlabel und Linolschnittdruckkunst. Mhm. Ja, seinen Vortrag halten. Und Februar ist dann offen. Ich nehme an, dass dann wieder noch mal was anderes sein wird. Aber bis dahin ist ja noch lang Zeit, immer am letzten Mittwoch um 20 Uhr im Café Kurs in der Neckarstadt, präsentiert von Block.
2: Liebe Hörerinnen, diese Veranstaltung kann ich euch als Besucherin sehr empfehlen. Also es war immer knackevoll und super lustig.
1: Trotz Label überhaupt nicht lustig.
0: Ja, aber das ist ja abgeschafft.
1: Okay.
0: Das wurde ja aus Protest von Sibylle Fendt und wurde das abgeschafft, das Label.
2: Also es sind wirklich, also es war ja zwei Veranstaltungen und wirklich sehr unterhaltsame Abende.
0: Ja. Ja.
2: Lasst euch von dem Wort Wissenschaften nicht abschrecken.
0: Ja, es sind ja seltene Wissenschaften, genau. Und es heißt jetzt auch nicht mehr nicht lustig, sondern sehr spannend oder sehr interessant ist das Label jetzt. Okay. Jetzt habe ich The Bells von Lou Reed. Wollen wir da noch reinhören?
2: Ja, unbedingt. Ja, und vorher verabschieden wir uns, würde ich sagen. Ja, toll, wenn ihr dran geblieben seid. Ihr seid um so vieles schlauer jetzt, wir auch.
1: Helena. Wir können ja nächstes Jahr auch dann die Ausbildung gleich starten.
0: Ja, das war ja auch Rekrutierung. Ja,
2: genau. Helena, vielen Dank, dass du heute Abend so kurzfristig, muss man sagen, auch dich bereit erklärt hast, hier unsere Gesprächspartnerin zu sein. Und es hat sich absolut gelohnt. Ich bin glücklich, diese Idee gehabt zu haben.
1: Hast du super gemacht, Eva.
0: Das war eine super Idee. Ja, wir bedanken uns bei dir, Helena. Wir bedanken uns bei allen, die zugehört haben oder bald zuhören werden. Und das Blogmagazin gibt es immer noch. Es gibt leider keine neue Ausgabe. Das wird auch noch dauern. Aber die alten sind auch noch erhältlich. Ihr könnt also unter blogmagazin.de jederzeit bestellen oder in einschlägigen Buchhandlungen noch die Magazine kaufen. Die wären nicht alt, das ist das Gute an denen. Dann macht's gut. Wir hören uns wieder Anfang August. Ne?
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1: Ciao.
2: Tschüss.
0: Tschüss.

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Und das Ganze in der Ausgabe August 2026. Und mein Name ist Olaf Christiansen. Schön, dass ihr dabei seid.

Jason Aldean, New Country. Hier ist die New Country Show und er besingt den Himmel über Amarillo. Und Amarillo ist ja eigentlich nur Spanisch für gelb, aber so heißt eine Stadt in dem Texas Panhandle, da ganz oben, wenn man quasi von New Mexico rüberfährt in Richtung Oklahoma. Da ist wirklich nicht viel los. Also da ist eigentlich Prärie, deswegen gelb, weiß ich nicht, was da gelb ist. Es ist eher staubig und Riesen-Cattle, also Riesen-FIFA-Versteigerung ist da. Und natürlich Big Texan, also da, wo man irgendwie so ein halbes Rind essen kann, wenn man es schafft, kriegt man es umsonst. Also so richtig typisch Texas, richtig typisch weit weg von der Welt und deswegen, ja, was da oben los ist, das interessiert auch nicht, oder die interessiert auch nicht wirklich die Texaner, was in der Welt los ist. Was ja so ein bisschen das Problem ist. Man sollte ja schon so ein bisschen an den gesamtglobalen Planeten denken und nicht nur in seinem County. Aber gerade im mittleren Westen oder jetzt auch in der Prärie, also im Westen von den USA, im Wild Wild West, da ist halt viel Platz und die Welt ist weit weg, aber Amarillo an sich klingt klein, hat aber 200.000 Einwohner, also da ist schon ganz schön was los. Aber ist halt nicht so die klassische Besuchsecke. Die meisten Touristen fahren ja entweder an die Westküste, an die Ostküste und wenn nach Texas, dann eher nach Houston oder nach Dallas. Und das ist, ja, weil Texas so groß ist, ganz schön weit weg. Aber ist ja keine Talkshow hier. Also das war das erste Stück in der Augustausgabe hier bei Jason Aldean Rainbow, der New Country Show beim Bermuda-Funk, Jason Aldean. Und ja, ab und zu mal spiele ich noch Klassiker und einer bot sich jetzt eben an. Wenn man an Amarillo denkt und an die Country-Musik denkt, da denkt man an das Lied hier. Amarillo by Morning. Hier ist George Strait.

0: Texas.
1: Tja, wir fangen an mit einer Themenstunde. Nein, Thementag heißt es, glaube ich, bei Arte. Themenstunde wird es nicht, aber jetzt geht es halt sehr viel um Texas. Da singt, eben hat George Strait gesungen, Take me to Texas, also bring mich nach Texas. Da muss er gar nicht hin, da kommt er nämlich her. Nämlich George Strait, dieser berühmte Country-Künstler mit mehr als 50 Country-Nummer-1-Songs, kommt aus Petite in Texas. Und das kennt man nicht, das hat auch nur hatte 2020 bei der letzten Volkszählung 2795 Einwohner, ist also ein Kaff im Nix, im Atascosa County, und das ist in der Nähe von San Antonio. Also wenn man so Texas guckt, so in der Mitte, da bei San Antonio, da kommt er her. Und ja, seit er in der Country-Musik unterwegs ist, singt er sehr oft über seine Heimat, natürlich über Texas. Aber nicht nur er singt, es gibt viele andere Stücke über Texas. Und weil Texas, auch wenn es gerade mit Toleranz da nicht so weit her ist, an sich ein sehr schönes Land, ein sehr schöner US-Staat, war sehr oft da vor, na, schon ein bisschen her. Houston ist schön, Galveston, Corpus Christi, die Golfküste, Dallas, Fort Worth, die ganze Area da. Und natürlich als Taxifreund, sage ich schon, als Country-Freund muss man in Billy Bob's Texas. Da ist ja so richtig das Herz der Country-Musik. Also Texas, ein sehr schöner Staat, hat sehr viel mit Country-Musik zu tun. Dass die Leute da so ein bisschen, sagen wir so, zu selbstbewusst sind und ab und zu mal, ich weiß nicht, wirklich vielleicht noch ein bisschen lernen sollten, wie Toleranz geht, weil da ist ja so richtig super konservativ da, und das ist natürlich nie schön, wenn man immer nur irgendwo in eine Richtung unterwegs ist. Aber wie gesagt, wir kümmern uns nicht darum, was Texaner denken, wir kümmern uns darum, was Sänger über Country und Texas singen. Hier ist Asleep at the Wheel, Yellow Rose of Texas, danach der Klassiker von Tanya Tucker, Texas, When I Die. Ich rede ganz schön viel, ich muss mehr Musik spielen, es ist eine Musiksendung.

Tanya Tucker. Wenn sie mal ableben sollte, dann möchte sie das bitte in Texas tun. Texas When I Die, der Klassiker. Tja, und zwei Stück habe ich noch von auch einem Altstar der New Country Szene. Ist kein Widerspruch. Es gibt schon New Country Künstler, von denen man lange nichts gehört hat, aber die trotzdem in Richtung New Country gehören und spielen. Tracy Lawrence, er singt zweimal was über Texas, und dann lassen wir auch das Thema Texas sein und widmen uns mal allgemeinerer Country Musik. Stars Over Texas, das ist eine sehr schöne Ballade und nicht weniger schön und auch balladig Texas Tornado. Hier ist zweimal Tracy Lawrence.

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1: 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Ja, ja, einmal der Jingle reicht, wenn ich meine Taste nicht im Griff habe. Here's Under the Texas Tornado.

der Texas Tornado. Und damit beenden wir die ja fast halbe Stunde mit Songs rund um Texas und gehen einfach nur zu normaler, das heißt normaler, über Texas war ja nicht unnormal, aber jetzt nicht thematisch irgendwie zusammengehörige Country-Musik, sondern zu jemandem, der offen zugibt, wenn er Party macht, dann trinkt er oft zu viel One Too Many. Und der Künstler dazu, das Stück kennt ihr bestimmt, wenn ihr der Country-Musik folgt, Luke Combs, und danach der gleiche Künstler mit Hurricane.

Ihr hört Chasing That Neon Rainbow, die New Country Show beim Bermudafunk, dem freien Radio Rhein-Neckar in Mannheim auf 89,6, in Heidelberg auf 105,4, in ganz viel Kabelnetzen auf 107,45 und weltweit im Internetstream www.bermudafunk.org. Und wenn ihr gerne Bier trinkt und es ist jetzt warm und ihr braucht kaltes Bier, dann sagt ihr euch das Gleiche, was wahrscheinlich Jameson Robinson und Luke Combs sagen: Cold beer calling my name. Also das kalte Bier ruft mich.

0: Bailey Zimmerman und Luke Combs singen, dass man ja eigentlich nicht so viele, aber doch einen kleinen Backup-Plan haben sollte. Hier ist Jazz in the Old Rainbow, die New Country Show beim Bermuda-Funk in der Ausgabe August. Und hier ist die Eli Young Band. Meine Zunge will eigentlich lalalala, Eli Young Band. No, I didn't have one too many. Nee, das ist wirklich nicht der Fall.
1: Yay!

Die Eli Young Band, Love Ain't. Und wir kommen zu einem Künstler, den, wenn man die Sendung schon länger hört, man weiß, das ist mein Lieblingskünstler. Er kommt aus West Virginia, wohnt natürlich mittlerweile seit Ewigkeiten in Nashville, war auch schon zweimal in Europa unterwegs. Und vor 2 Jahren, glaube ich, war auch hier bei uns im Rennecker-Raum in Schwetzing, war dieses Jahr in, Tollwood, glaube ich, Festival in München. Also er weiß zumindest, dass er auch auf diesem Kontinent Fans hat und hat ein neues Stück rausgebracht. Jetzt spiele ich erstmal das neue und dann 2 alte, weil von Brad Paisley, das kann ich persönlich sagen, kann man nicht genug hören. Hier ist erstmal sein neues Fallen von Brad Paisley.

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Brad Paisley, and this is the world of country music here by Chase and the Rainbow, der New Country Show beim Bermudafunk, dem freien Radio Rhein-Neckar in Mannheim auf 89,6 und in Heidelberg auf 105,4. Ich schaue auf die Uhr, 4 Minuten habe ich noch, aber noch eine ganze Stunde. Also 64 Minuten müsst ihr mich noch aushalten. Und hier kommt erstmal Darius Rucker. Jetzt muss ich mal gucken, bringt er uns jetzt? Jawohl, er bringt uns in die zweite Stunde. Das reicht zeitlich. Und dann geht's weiter mit Stunde 2 in dieser August-Ausgabe von Chestnut Neon Rainbow.

Darius Rucker, willkommen zur zweiten Stunde von Chess in the Rainbow, der New Country Show hier beim Bermudafunk, dem freien Radio Rhein-Neckar in Mannheim auf 89,6 und in Heidelberg auf 105,4. Und ist es nicht ein schönes Leben? Das besingen jetzt Daryl Bawley, Awful Beautiful Life und Diamond Rio ist an einem schönen Durcheinander, Beautiful Mess.

Stunde 2 von Chase and the Rainbow in der August-Ausgabe. Diamond Rio, Beautiful Mess, und Dierk Spentley fühlt sich so frei und so einfach, und das ist ein flottes Lied und er kann damit einfach die Straße runtergehen. Klingt irgendwie langweilig. Ja, aber Country-Musik besingt immer Geschichten, oder sagen wir zu 99% Geschichten, und die klingen vertont immer schöner, als wenn man sie erklärt. Also erstmal jetzt Dierk Spentley, Free and Easy, Down the Road I Go, und dann Dustin Lynch, der besingt, dass sie irgendwie ein Fable für seinen Traktor hat. Also ja, das sind auch wieder Geschichten, die melodisch gesungen schöner klingen.

Ja, bei uns heißt es dann wahrscheinlich Bauer sucht Frau. Justin Lynch, she cranks my tractor. Hier ist Chess and the Rainbow, die New Country Show beim Bermuda-Funk. Und Maddie and Tay ist ein Country-Duet aus zwei Damen, die jetzt einmal sagen, shut up and fish. Also sie gehen zusammen fischen und er will ständig quasi sie knutschen und ich weiß nicht was. Und sie sagt, nö, halt jetzt endlich die Klappe und fische. Wir sind hier am Angeln hier und so sonst nichts anderem. Und danach fragt sie sich, oder die Gruppe fragt sich, aber unrelated zum ersten Song, die from a broken heart. Also kann man von einem gebrochenen Herzen sterben. Schöne Country-Musik von Maddie and Tay.

Tja, das fragen Sie sich. Mama, kann man von einem gebrochenen Herzen sterben? Und könnte ich mal kurz vorbeischauen? So 5 bis 27.000 Wochen. Wir kommen zu einem absoluten Klassiker. Ab und zu mal muss ich die einfach spielen. Ich spiele oft das in der Remake von Scotty McQuarrie, aber hier ist das Original von Merle Haggard, dem Allstar. Mama Tried und danach, ja, immer wenn ich mich frage, wann war ich nochmal genau geboren, dann denke ich mir, es war 1900 so und so. Mark Wills, 19-something.

Mary Chapin Carpenter. Gar nicht so leicht zu übersetzen. I take my chances. Also ich gehe das Risiko ein oder ja, wahrscheinlich am ehesten. Ich probiere sie mal. Probiert hat sich auch eine Gruppe aus Missouri, die Petersons, an einem Klassiker, das ich auch schon letzten Monat in einer Version von Dolly Parton, der jungen Dolly Parton, gespielt habe. Hier sind die Petersons mit dem Klassiker, der nicht fehlen darf.

die Sarah Evans Ecke. Erstmal A Real Fine Place to Start und jetzt sie singt und das kann ich sehr gut nachvollziehen. Born to Fly, geboren um zu fliegen oder vielleicht eher um geflogen zu werden. Und ein drittes haben wir noch von Sarah Evans hier beim Bermudafunk in der Ausgabe August von Chess and the Rainbow in Mannheim auf 89,6 und in Heidelberg auf 105,4. Sarah Evans erstmal mit dem, was man in Deutschland sagen würde, solange du deine Füße unter meinen Tisch stellst, Satz in the Bucket. Und danach ein Klassiker, der aber nicht ein Klassiker ist, à la Kenny Rogers, sondern ein Klassiker der New Country Szene. Ich würde mal sagen, 25, 30 Jahre alt, Any Man of Mine von Shania Twain.

Tja, das ist sie wirklich. In jungen Jahren Taylor Swift, Teardrops on My Guitar. Das war sie, die August-Ausgabe von Chase and the Rainbow, der New Country Show, hier beim Bermuda-Funk, dem freien Radio Rhein-Neckar, in Mannheim auf 89,6 und in Heidelberg auf 105,4. Außerdem in ganz viel Kabelnetz auf 107,45 und weltweit im Internetstream www.bermudafunk.org. Hat mir eine Menge Spaß gemacht. Ich hoffe euch auch, wenn ihr mögt, die nächste Erstausstrahlung am ersten Samstag dann im September. Mein Name ist Olaf Christiansen. Take care and don't forget to keep it country. Yeah.

0: Und jetzt spiele ich für euch. Die haben irgendwie hier die Daten umgestellt. Weißt du, wo die Jingles sind?
1: Du, keine Ahnung.
0: Das hat sich irgendwie alles verändert. Ah, ich habe sie gefunden. Ich habe sie gefunden. So, da ist mein Jingle und...
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0: So, jetzt wisst ihr, wo ihr seid. Das ist die Bermuda Funk Club Night. Hier ist der Herrscher und ich werde heute für euch ein paar Sachen spielen, ein paar Tracks. Und ich hoffe, genießt euch, genießt es. Ich hoffe, es gefällt euch. Und ja, schöne Zeit in dieser lauen Sommernacht.

0: Yo. Shoutouts. Ich war gerade auf dem Gassigang und dann schaue ich die Feuerwache hoch und da kommen da irgendwie geile Tunes raus und dann schreie ich kurz hoch: Jascha, bist du das mit der Bewohner von Club Night? Und Jascha, was sagst du?
1: Komm hoch, Alex, komm hoch.
0: Er sagt einfach, komm hoch. Hier bin ich. Mein Hund ist auch im Studio und wir genießen die Sounds. Jascha hat gerade eben einen Track aufgelegt, den er selber produziert hat, wo er die Samples benutzt hat von der Colini-Brücke, vom Colini-Steg. Geht mal am Colini-Steg vorbei, ihr MannheimerInnen, und klopft an die Seile, an die Stahlseile, an die dicken. Und haltet mal euer Ohr dran. Das hat mir der Jascha gezeigt und in dem letzten Song ist es auch vertreten, richtig? Colini-Steg, Jascha. Ja, hat er was Gutes draus gebastelt.
1: Das war Alex, der auch bald wieder zu Gast sein wird. Der war nämlich schon mal da, Alex der Nix. Und der macht ziemlich geile Partys.
0: Ich komm gerne wieder.
1: Blau, da könnt ihr hin.
0: Kommt vorbei in Blau?
1: Genau, Erdmännchen-Partys.
0: So called. Aber Erdmännchen, habe ich schon letztes Mal gesagt hier in der Sendung.
1: So, jetzt geht's weiter mit dem Mix. Genießt es, egal wo ihr unterwegs seid, fahrt vorsichtig und habt eine geile Nacht.

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